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1: Um 3 Uhr mit Ronald Lessig. Die Entscheidung von US-Präsident Trump, Diesel in Russland einzukaufen, stößt beim ukrainischen Präsidenten Zelensky auf Kritik. Trump hatte sich in einem Gespräch mit dem russischen Präsidenten Putin auf Lieferungen für die USA und den Weltmarkt verständigt. Aus Kiew Nils Bula.
2: Jede Lockerung der Sanktionen gegen Russland ohne klare Deeskalationsvereinbarung sei ein offenkundiges Zeichen von Schwäche, so der ukrainische Präsident Volodymyr Zelensky in einem schriftlichen Statement. Dass die USA russischen Diesel einkaufen wollen, spiele Russland in die Hände und ermögliche dem Land, seinen Krieg in der Ukraine fortzusetzen und noch mehr Menschen zu töten. Der ukrainische Präsident erneuerte seine Bereitschaft, die Angriffe auf russische Energieanlagen einzustellen, wenn Russland keine ukrainische Energieinfrastruktur mehr zerstöre, so Zelensky.
1: Der vereitelte Absturz einer Fly-Dubai-Maschine war nach Angaben der Vereinigten Arabischen Emirate als Selbstmordanschlag geplant. Der Co-Pilot soll vorgehabt haben, das Flugzeug in ein Terminal am Flughafen von Tel Aviv zu steuern. Laut Generalstaatsanwaltschaft nahm er sich die Anschläge vom 11. September 2001 in den USA zum Vorbild. Der Co-Pilot hatte vergangene Woche den Kapitän während eines Fluges mit einer Rettungsaxt angegriffen. Passagiere konnten ihn überwältigen. Nach einem schweren Erdbeben in Panama ist die Gefahr eines Tsunamis aufgehoben worden. Zuvor hatte der US-Wetterdienst eine Warnung für 9 Pazifikländer ausgegeben. Das Erdbeben der Stärke 7,7 lag im Süden Panamas. Berichte über Tote und Verletzte gibt es nach Angaben des Zivilschutzes bisher nicht. Örtliche Medien melden aber Schäden an Gebäuden. In der Fußball-Bundesliga hat Werder Bremen in Dortmund kurz vor Schluss noch einen Punkt geholt. Zwischen dem BVB und Werder stand es am Ende 2:2. Aus der Sportredaktion Michael Augustin.
3: Bis zur 88. Minute lag der BVB mit 2:0 in Führung nach Toren von Svensson und Schlotterbeck. Dann begann die Bremer Aufholjagd. Reis mit dem 1:2 und der ehemalige Dortmunder Füllkrug in der 2. Minute der Nachspielzeit mit dem Ausgleich. Der BVB war vorher immer wieder am starken Werder-Torhüter Hain gescheitert und gibt zum ersten Mal in dieser Saison Punkte ab. In der 2. Bundesliga hat Eintracht Braunschweig mit 1:0 gegen Holstein Kiel gewonnen. Keine Tore dagegen im 2. Spiel des Abends. Heidenheim und Kaiserslautern haben sich 0:0 getrennt.
1: Das waren die Nachrichten. Das Wetter in Deutschland. Tagsüber im Nordwesten immer wieder Regen, sonst länger trocken, später Gewitter bei 12 bis 18 Grad. Am Sonntag Sonne, Wolken und Schauer, im Norden Gewitter, sonst trocken 9 bis 17 Grad. Am Montag teilweise heiter, im Nordosten Schauer bis 20 Grad. Es ist 3:03 Uhr.
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1: Um 4 Uhr mit Ronald Lessig. Die Entscheidung von US-Präsident Trump, Diesel in Russland einzukaufen, stößt beim ukrainischen Präsidenten Zelensky auf Kritik. Trump hatte sich in einem Gespräch mit dem russischen Präsidenten Putin auf Lieferungen für die USA und den Weltmarkt verständigt. Aus Kiew Nils Bula.
2: Jede Lockerung der Sanktionen gegen Russland ohne klare Deeskalationsvereinbarung sei ein offenkundiges Zeichen von Schwäche, so der ukrainische Präsident Volodymyr Zelensky in einem schriftlichen Statement. Dass die USA russischen Diesel einkaufen wollen, spiele Russland in die Hände und ermögliche dem Land, seinen Krieg in der Ukraine fortzusetzen und noch mehr Menschen zu töten. Der ukrainische Präsident erneuerte seine Bereitschaft, die Angriffe auf russische Energieanlagen einzustellen, wenn Russland keine ukrainische Energieinfrastruktur mehr zerstöre, so Zelensky.
1: Der vereitelte Absturz einer Fly-Dubai-Maschine war nach Angaben der Vereinigten Arabischen Emirate als Selbstmordanschlag geplant. Der Co-Pilot soll vorgehabt haben, das Flugzeug in ein Terminal am Flughafen von Tel Aviv zu steuern. Laut Generalstaatsanwaltschaft nahm er sich die Anschläge vom 11. September 2001 in den USA zum Vorbild. Der Co-Pilot hatte vergangene Woche den Kapitän während eines Fluges mit einer Rettungsaxt angegriffen. Passagiere konnten ihn überwältigen. Nach der SPD hat auch die Linke in Mecklenburg-Vorpommern für rot-rot-grüne Koalitionsverhandlungen gestimmt. Der Landesvorstand der Linken fasste den Entschluss nach eigenen Angaben am späten Abend einstimmig. Die Grünen wollen heute bei einem kleinen Parteitag in Rostock entscheiden. Die Verhandlungsführer von SPD, Linken und Grünen hatten ihre Sondierungsgespräche gestern abgeschlossen. In der Fußball-Bundesliga hat Werder Bremen in Dortmund kurz vor Schluss noch einen Punkt geholt. Zwischen dem BVB und Werder stand es am Ende 2:2. Aus der Sportredaktion Michael Augustin.
3: Bis zur 88. Minute lag der BVB mit 2:0 in Führung nach Toren von Svensson und Schlotterbeck. Dann begann die Bremer Aufholjagd. Reis mit dem 1:2 und der ehemalige Dortmunder Füllkrug in der zweiten Minute der Nachspielzeit mit dem Ausgleich. Der BVB war vorher immer wieder am starken Werder-Torhüter Hain gescheitert und gibt zum ersten Mal in dieser Saison Punkte ab. In der zweiten Bundesliga hat Eintracht Braunschweig mit 1:0 gegen Holstein Kiel gewonnen. Keine Tore dagegen im zweiten Spiel des Abends. Heidenheim und Kaiserslautern haben sich 0:0 getrennt.
1: Das waren die Nachrichten. Das Wetter in Deutschland. Tagsüber im Nordwesten immer wieder Regen, sonst trocken, später einzelne Gewitter bei 12 bis 18 Grad. Am Sonntag Sonne, Wolken und Schauer, im Norden auch Gewitter, sonst trocken bis 17 Grad. Die Zeit, es ist 4:03 Uhr.
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1: Um 5 Uhr mit Ronald Lessig. Die Entscheidung von US-Präsident Trump, Diesel in Russland einzukaufen, stößt beim ukrainischen Präsidenten Selenskyj auf Kritik. Trump hatte sich in einem Gespräch mit dem russischen Präsidenten Putin auf Lieferungen für die USA und den Weltmarkt verständigt. Aus Kiew, Nils Buhler.
2: Jede Lockerung der Sanktionen gegen Russland ohne klare Deeskalationsvereinbarung sei ein offenkundiges Zeichen von Schwäche, so der ukrainische Präsident Volodymyr Selenskyj in einem schriftlichen Statement. Dass die USA russischen Diesel einkaufen wollen, spiele Russland in die Hände und ermögliche dem Land, seinen Krieg in der Ukraine fortzusetzen und noch mehr Menschen zu töten. Der ukrainische Präsident erneuerte seine Bereitschaft, die Angriffe auf russische Energieanlagen einzustellen, wenn Russland keine ukrainische Energieinfrastruktur mehr zerstöre, so Selenskyj.
1: Der vereitelte Absturz einer Fly-Dubai-Maschine war nach Angaben der Vereinigten Arabischen Emirate als Selbstmordanschlag geplant. Der Co-Pilot soll vorgehabt haben, das Flugzeug in ein Terminal am Flughafen von Tel Aviv zu steuern. Laut Generalstaatsanwaltschaft nahm er sich die Anschläge vom 11. September 2001 in den USA zum Vorbild. Der Co-Pilot hatte vergangene Woche den Kapitän während eines Fluges mit einer Rettungsaxt angegriffen. Passagiere konnten ihn überwältigen. Nach der SPD hat auch die Linke in Mecklenburg-Vorpommern für rot-rot-grüne Koalitionsverhandlungen gestimmt. Der Landesvorstand der Linken fasste den Entschluss nach eigenen Angaben am späten Abend einstimmig. Die Grünen wollen heute bei einem kleinen Parteitag in Rostock entscheiden. Die Verhandlungsführer von SPD, Linken und Grünen hatten ihre Sondierungsgespräche gestern abgeschlossen. In der Fußball-Bundesliga hat Werder Bremen in Dortmund kurz vor Schluss noch einen Punkt geholt. Zwischen dem BVB und Werder stand es am Ende 2:2. Aus der Sportredaktion Michael Augustin.
3: Bis zur 88. Minute lag der BVB mit 2:0 in Führung nach Toren von Svensson und Schlotterbeck. Dann begann die Bremer Aufholjagd. Reis mit dem 1:2 und der ehemalige Dortmunder Füllkrug in der zweiten Minute der Nachspielzeit mit dem Ausgleich. Der BVB war vorher immer wieder am starken Werder-Torhüter Hain gescheitert und gibt zum ersten Mal in dieser Saison Punkte ab. In der zweiten Bundesliga hat Eintracht Braunschweig mit 1:0 gegen Holstein Kiel gewonnen. Keine Tore dagegen im zweiten Spiel des Abends. Heidenheim und Kaiserslautern haben sich 0:0 getrennt.
1: Das waren die Nachrichten. Das Wetter in Deutschland. Tagsüber im Nordwesten immer wieder Regen, sonst trocken, später einzelne Gewitter bei 12 bis 18 Grad. Am Sonntag Sonne, Wolken und Schauer, im Norden Gewitter, sonst trocken bei 9 bis 17 Grad. Und am Montag immer wieder heiter bis 20 Grad. Es ist 5:03 Uhr.
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1: Sechs Uhr, guten Morgen. Die Nachrichten des Bayerischen Rundfunks mit Patrick Zeilhofer. Die Übersicht. Selenskyj kritisiert Dieselvereinbarung mit Russland. Fly-Dubai-Co-Pilot wollte Flughafen in Tel Aviv treffen. Deutsche Fußballfrauen gewinnen gegen Australien 4:2. Das Wetter, viele Wolken, wenig Sonne und zeitweise Regen, 10 bis 17 Grad. Kiew. Der ukrainische Präsident Selenskyj hat die Vereinbarung der USA mit Russland zur Lieferung von Diesel kritisiert. Geschenke an den russischen Präsidenten Putin würden den Krieg nicht beenden, teilte Selenskyj mit. Sie seien eine Investition in den Krieg. US-Präsident Trump hatte vorher überraschend erklärt, Russland werde umgehend große Mengen Diesel für die USA und den Weltmarkt bereitstellen. Das habe er in einem Telefonat mit Putin vereinbart, um die Kraftstoffpreise zu senken. Das US-Finanzministerium hat dafür eine zeitlich befristete Ausnahme von den Sanktionen gegen Russland geschaffen. In Florida in den USA sind derweil Gespräche über eine Beendigung des Ukraine-Kriegs zu Ende gegangen. Der US-Sondergesandte Witkoff bewertete sie als konstruktiv. Bei dem Austausch mit ukrainischen Unterhändlern sei es unter anderem um Sicherheitsgarantien für das angegriffene Land gegangen, erklärte Witkoff in den sozialen Medien. Dubai. Der vereitelte Absturz einer Fly-Dubai-Maschine war nach Angaben der Vereinigten Arabischen Emirate als Selbstmordanschlag geplant. Der Co-Pilot soll vorgehabt haben, das Flugzeug in ein Terminal des Flughafens von Tel Aviv zu steuern. Laut Generalstaatsanwalt hatte er sich die Anschläge vom 11. September 2001 in den USA zum Vorbild genommen und wollte möglichst viele Menschen töten. Der Co-Pilot hatte vergangene Woche während eines Fluges den Kapitän mit einer Rettungsaxt angegriffen. Passagiere konnten ihn überwältigen. Eine an Bord mitreisende zweite Cockpit-Crew landete die Maschine mit 166 Passagieren und 8 Besatzungsmitgliedern schließlich sicher. Schwerin. Nach der SPD hat auch die Linke in Mecklenburg-Vorpommern für rot-rot-grüne Koalitionsverhandlungen gestimmt. Der Landesvorstand der Linken fasste den Entschluss nach eigenen Angaben am späten Abend einstimmig. Die Grünen wollen bei einem kleinen Parteitag heute in Rostock entscheiden. Die Verhandlungsführer von SPD, Linken und Grünen hatten ihre zweiwöchigen Sondierungsgespräche gestern abgeschlossen und ihren Parteigremien Koalitionsverhandlungen empfohlen. Berngau. Nach den tödlichen Schüssen auf zwei Waffenkontrolleure im Landkreis Neumarkt in der Oberpfalz liegen heute Vormittag Kondolenzbücher aus. Sie befinden sich im Eingangsbereich des Landratsamts in Neumarkt. Es bestehe so für alle Bürgerinnen und Bürger die Möglichkeit, ihre Anteilnahme mit den Verstorbenen, ihren Familien und Angehörigen auszudrücken, heißt es. Vorgestern hatte ein Mann bei einer routinemäßigen Waffenkontrolle in Berngau auf eine Mitarbeiterin und einen Mitarbeiter des Landratsamts geschossen, beide starben. Der Tatverdächtige wurde von der Polizei überwältigt und dabei schwer verletzt. Der Mann besitzt laut Waffenregister als Sportschütze und Jäger legal 10 Waffen. Das Tatmotiv ist nach wie vor unklar. Zum Fußball. Die deutsche Fußballnationalmannschaft der Frauen ist mit einem Sieg ins WM-Spieljahr gestartet. Gegen Australien gewann das DFB-Team von Bundestrainer Wück am Abend mit 4:2. Die Tore schossen zweimal Melissa Kössler sowie Camilla Küver und Sjoke Nüsken. Zum Auftakt des 5. Spieltags in der Fußball-Bundesliga der Männer haben sich Borussia Dortmund und Werder Bremen am Abend 2:2 getrennt. Dabei führte der BVB bis zur 88. Minute mit 2:0. Erst in der Nachspielzeit erzielte der Ex-Dortmunder Niklas Füllkrug den 2:2-Ausgleich für Bremen. Das Wetter in Bayern, heute zunächst viele Wolken und Schauer. Ab dem Nachmittag wird es zunehmend trockener, Höchstwerte 10 Grad an den Alpen bis 17 Grad am Untermain. Morgen ein Mix aus Sonne und Wolken, im Tagesverlauf auch Schauern. Zu Wochenbeginn sonnig bis leicht bewölkt, bei Höchsttemperaturen zwischen 9 und 18 Grad. Soweit die Nachrichten, es ist 6:05 Uhr. Unsere Verkehrsredaktion meldet normalen Verkehr auf den Fernstraßen in Bayern. Soweit der Service.
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2: Zum Heimatspiegel an diesem Samstag in der Früh begrüßt der Martin Wieland. Wir haben heute den 10.10. und am frühen Morgen dieses Schnapsdatums empfehle ich einer die Bläser der Maishofer Tanzlmusik und drauf die Grafenberg-Sortenmusik. Vielleicht mit einem Scheier-Kaffee. Wir wünschen einen angenehmen guten Morgen.

Die Grafenbergsorten, muss ich mit dem linderischen Landler. Sind ein Heimatspiegel auf Bärheimat, 9:09 ist ganz genau. Und wir werden in dieser Stunde ein bisschen in die bayerische Geschichte einschauen. Zur Gräfin Larisch und ihrem unheilvollen Einfluss, wie der Beitrag übertitelt ist. Außerdem schauen wir um eine halbe in den Wetterbericht und in die Wettermeldung in unserer Wettermelder. Um eine 17:45 sind wir über in die Sonnenauf- und Untergangszeiten. Und natürlich schauen wir auch hinein in den Namenszugskalender für den heutigen 10.10., diese großartige Schnapszahl. Wir haben da drin steht zum Beispiel den Gerion von Köln, ein Märtyrer. Und was man über dem weiß und was die Legenden über ihn berichten, das hören wir uns um eine Dreiviertel-Semi-Semi ein bisschen ausführlich an. Musikalisch lassen wir uns jetzt begleiten vom Neimüller Fürgesang. Die sind schon beim Glaselwirt, zumindest heißt einer Jodler so. Und darauf hören wir das Maultrommel-Duo der Gebrüder Mayr, unser alte Kat.

die Geschwister Gasteiger aus Feldwies an den Blockflöten und den Zeppelin haben wir an der Begleitgitarre gehört. Als Fleitl-Musi Gasteiger Linhuber. Sie haben den Heimatspiegel an diesem Samstag in der Früh. Es ist 6 Uhr und gleich 14 Minuten. Wir schauen ein in unsere Sonnenauf- und Untergangszeiten. Es dauert noch ein Stindl, bis in Passau die Sonne aufgeht. Um 7.19 Uhr ist dort Sonnenaufgang. Wir haben dann um 7.26 Uhr Sonnenaufgang in München, um 7.27 Uhr in Hof, in Nürnberg, um 7.29 Uhr in Kempten, um 7.30 Uhr und in Würzburg um 7.33 Uhr. Sonnenuntergang ist dann in Passau um 18.29 Uhr, in Nürnberg um 18.38 Uhr, in Hof um 18.34 Uhr, davor schon in München um 18.37 Uhr, in Würzburg um 18.39 Uhr und in Kempten ist dann Sonnenuntergang heute um 18.42 Uhr. Die Frage ist, wie viel man wirklich dann von der Sonne heute sieht, weil es viele Wolken gibt und zeitweise auch sehr verringt ist. Genaueres zum Wetter schauen wir uns um eine halbe oben auch mit den Wettermeldungen. Nur interessant, wem es wichtig ist, beziehungsweise wer da drauf schaut, was verschiedene Tätigkeiten anbelangt, das ist der Mondkalender. Wir haben heute Neumond. 0% hat er aktuell. Es geht also mit der Mondlichten langsam wieder aufwärts. Aber zuerst einmal ist er noch mal ganz fort. Ganz präsent ist das Klarinettenquartett Karl Edelmann. Wir hören sie jetzt mit dem Meraner Jodler. Und darauf haben wir den bayerischen Harfendreiklang mit dem Alpbach-Bayerischen.

Das ist der Heimatspiegel am Samstag in der Früh. 20 nach 6 ist. Und das Wetter ist, die einen sagen nicht so rar, die anderen sagen, endlich regnet es, es ist so druckerdrast. Man kann wirklich froh sein, dass jetzt die Natur mal dem goldenen Oktober ein kleines bisschen mehr Regen schenkt und es heute ein bisschen feucht ist. Hat vielleicht auch den Vorteil, dass man heute nicht so viel unterwegs ist und dann um 5:45 Zeit hat zum Fernsehschauen. Nämlich zwischen Spessart und Karwendel, die Reihe im bayerischen Fernsehen. Es geht heute um eine Ortskizze von Rothenburg in Mittelfranken. Die Schönheit von Rothenburg, ob der Tauber, die wollten schon ganz früh Menschen festhalten. Vom Kupferstecher Merian über Karl Spitzwig bis hin natürlich zu Millionen von Touristen, die ihre Handykameras aussetzen und die Bauwerke und die Szenen dieser alten Stadt festzuhalten. Als Jürgen Neumann sein Skizzenbuch am berühmten Plönlein aufgeschlagen hat, da ist er vor lauter Begegnungen kam er zum Zeichnen gekommen. Gut, dass die berühmte Stadt an der romantischen Straße auch Ecken hat, an denen es ein bisschen ruhiger zugeht. Und über die wird in diesem Beitrag berichtet. Außerdem über einen 300 Jahre alten Hof in Jetzing in Niederbayern, einem kleinen Weiler im Bayerischen Wald. Der ist eigentlich schon eingestürzt, mehr eine Ruine als ein Haus. Aber der neue Eigentümer, der möchte ihn trotzdem retten. Die Notsicherung wird vom Landratsamt für Denkmalpflege gefördert und sie ist visionär, weil sie zugleich das Grundgerüst für ein neues Haus im Haus werden soll. Eine Herausforderung für alle beteiligten Handwerker. Auch darüber berichtet der Beitrag im Bayerischen Fernsehen heute zwischen Bessert und Karwendel um 17.45 Uhr oder natürlich auch jederzeit in der Mediathek. Und die Geschwister Strasser berichten jetzt vom Herbst, vom goldenen Herbst, der mit seinem bunten Gewand durchs Land zirkt.

Könner anderer Sorten, die Hammerauer Musikanten. Und davor haben wir Könner an der Zirchmusik gehört. Andreas Solchecker und Alexander Maurer. Sind den Heimatspiegel auf Bärheimat, halbe Simme ist, wir schauen kurz in unsere Wetterkarten. Es geht heute mit vielen dichten Wolken und zeitweise schauerartigem Regen in den Tag. Am Nachmittag und auf Nacht zu zirkt der Regen dann allmählich über Südostbayern ab und dahinter setzt sich auflockernde Bewölkung durch, zeitweise auch die Sonne. Doch der eine oder andere kurze Schauer kann dann auch noch nachgeben. Die Höchstwerte liegen heute bei 10 Grad an den Alpen und bis zu 17 Grad am Untermain. Und der westliche Wind weht zeitweise mäßig mit frischen bis starken Böen. Die Nacht zum morgigen Sonntag verläuft dann mehr mal bewölkt, mal weniger bewölkt, aber niederschlagsfrei. Am Sonntag haben wir dann einen Wechsel aus Sonne und Wolken und im Verlauf entwickeln sich von Franken ausgehend ein paar Schauer. Zu den Alpen hin ist es noch länger trocken, bei Höchstwerten von 9 bis 16 Grad. Aktuell melden unsere Wettermelder aus Oberbayern in Peterskirchen-Tahating im Landkreis Troster, da ist bedeckt bei 12 Grad. Schauen wir gleich nach Oberfranken. In Eichenstrutz im Landkreis Bayreuth, da regnet es bei 9 Grad. In Mittelfranken, in Weißenburg im Landkreis Weißenburg-Gunzenhausen ist bedeckt bei 11 Grad. Und in Unterfranken, in Wollbach, Landkreis Bad Kissingen, da regnet es bei 10 Grad. In Schwaben, in Leitershofen bei Augsburg ist bedeckt bei 10 Grad. Und in Oberpfalz, in Falkenberg, Landkreis Zirchenreuth, ebenfalls bedeckt bei 10 Grad.

Das ist aber Bernhard Kohlhoff im Heimatspiegel, 6.36 Uhr ist ganz genau. Der berühmte Autor, Schriftsteller und Mineraloge Franz von Kobell ist in München geboren, 1803. Und er hat in seinem Lebenswerk nicht nur viele Romane, Heimatromane, Geschichten hinterlassen, sondern er war ja ein passionierter Jäger und er hat Lieder gemacht. Und eines seiner Lieder ist wieder zu hören bei uns auf BR Heimat. Es ist geprägt von Elementen der Jagd, die es erzählt, die Schneid, die der Jäger hat, wenn er sich aufmacht hinauf ins Gebirg, um zum Beispiel eine Gams zu erwischen. Bergjagd ist eine ganz andere Qualität wie herunten am Land im Wald zu jagen, weil drum einfach das Gelände auch noch eine entsprechende Herausforderung hat. Und Franz von Kobell hat es geschafft, dieses Lied auch mit fast mit Waldhörnern zu versingen in der Melodie. Wenn das angeht, kein lustiges Leben mein Ort, dann ist es fast wie eine Fanfare von Hörnern, mein Herz förmlich. Wir hören das Lied jetzt von den Rimmstinger Sänger, die werden begleitet von der Spielmusik Karl Edelmann. Kein lustiges Leben mein Ort.

0: Die Staffenberg-Museum Heimatspiegel, 6.43 Uhr jetzt. Unsere heutige kleine bayerische Geschichtsstunde, die führt uns ins Ende des 19. Jahrhunderts. Im Mittelpunkt steht die uneheliche Tochter des Herzogs Ludwigs in Bayern, was sie zur Nichte der Kaiserin Sissi macht. Aber Sie ahnen es vielleicht schon, das heißt noch lange nicht, dass man glücklich wird.
1: Quer durch die bayerische Geschichte, von den Anfängen bis heute. Von Helden und Heiligen, Königen und Kaisern, Rittern und Räubern, aber auch vom Leben der kleinen Leute. Heute Gräfin Larisch und ihr unheilvoller Einfluss von Susanne Navrat.
2: Heute, am 24. Februar 1858, wurde in Augsburg seiner königlichen Hoheit Major Herzog Ludwig Wilhelm in Bayern eine Tochter mit Namen Luise Marie Elisabeth geboren. Die Mutter ist die Schauspielerin Henriette Mendel.
3: Eine königliche Hoheit und eine Schauspielerin? Na, das kann ja nichts werden.
4: Doch die Verbindung wurde bald schon durch Erlass des Königs legalisiert. Henriette Mendel wurde Baronin. Und als die kleine Marie 15 war, nahm sich Kaiserin Elisabeth von Österreich ihrer an. Elisabeth beschützte sie und gängelte sie gleichzeitig. Auf ihren nachdrücklichen Wunsch musste sie Graf Larisch heiraten. Aber die Ehe wurde nicht glücklich. Da suchte sich Marie einen Liebhaber, Heinrich Baltazzi. Er war der Onkel von Mary Wetzerer. Marie Larisch war es, die den Kronprinzen Rudolf auf die junge, naive Mary Wetzerer aufmerksam machte. Und so nahm das Schicksal seinen Lauf. 28. Januar 1889. Marie Larisch erzählte, sie wolle mit der jungen Mary Einkäufe machen. In Wirklichkeit jedoch war ein Treffen des Thronfolgers mit Mary arrangiert. Es kam zur Tragödie von Meierling. Kronprinz Rudolf erschoss seine junge Geliebte und dann sich selbst. Der anschließende Skandal vernichtete auch die Karriere von Marie Larisch. Sie versuchte, den Kaiser zu erpressen, wurde als Lügnerin entlarvt und niemand empfing sie mehr. Ihr Mann ließ sich von ihr scheiden und Kaiserin Elisabeth wandte sich von ihr ab. Zweimal noch hat Marie dann geheiratet, unter anderem einen Amerikaner, der sie in die Staaten holte. 1929 ist sie nach Augsburg zurückgekommen.
5: Ja, gell, man möcht's nicht meinen. Aber so spielt eben das Schicksal.
4: Völlig verarmt lebte sie dort im Servatiusstift, wo sie am 4. Juli 1940, bewacht von der Gestapo, starb.

Franz Busch und seine Innenbrückler im Heimatspiegel. Es ist 6 Uhr und 49. Dr. Richard Leubl vom Haus der Bayerischen Geschichte ist gerade auf Lesetour und er kommt am morgigen 11. Oktober zu einer Matinee ins Theater im Fraunhofer in München. Einer glücklichen Fügung ist zu verdanken, dass Richard Leubl, Direktor des Hauses der Bayerischen Geschichte, eine umfangreiche Ansichtskartensammlung zum Bayerischen Wald entdeckt hat. Darin hat er das Archiv des Heimatschriftstellers Max Peinkofer erkannt und im Nachlass seines verstorbenen Vaters Georg Leubl hat er ein Pendant dazu gefunden. Die Entdeckung ist in der Zwischenzeit in den Bestand des Medienarchivs des Hauses der Bayerischen Geschichte übergegangen und eine wahre Schatzkammer für Geschichten und Geschichte. Für Richard Leubl, der in Hengersberg aufgewachsen ist und von Kindesbeinen an im Bayerischen Wald unterwegs und verwurzelt ist, hat dann eine besondere Spurensuche begonnen. Er hat die Karten erforscht und die Geschichten dazu recherchiert. Und dabei entstand ein ganz neues Bild des Bayerischen Waldes, fern von Klischees. Wie der Wald der Nachhaltigkeit verpflichtet ist, wie er eng mit der Donauregion und Südböhmen verknüpft ist, wie der Wald Säkularisationsopfer worden ist, jahrzehntelang schlechter Politik ausgeliefert war und trotzdem um 1900 eine ganz florierende Region geworden ist. Garniert wird dieser Vortrag teils mit teils historischen Filmsequenzen. Kurzum, eine ganz besondere Geschichtsexkursion. Erzählt in bayerischer Manier von einem, der Bayern und seine Geschichte und auch die Menschen kennt, Richard Leubl. Zu erleben am morgigen Sonntag, 11. Oktober um 11 Uhr Vormittag im Theater im Fraunhofer in München. Und wenn Sie es morgen nicht schaffen, ist dann auch die nächsten Wochen und Monate noch bis Ende Januar unterwegs an verschiedenen Orten in Bayern, zum Beispiel in Lindberg, in Thürnau, in Hengersberg, in Waldkirchen und auch in Passau. Dr. Richard Leubl erzählt und bringt Grüße aus dem wilden Osten mit. Eine sicherlich beeindruckende Lesereise.

Die Tasse der Musikanten im Heimatspiegel, 6.54 Uhr ist. Heute am 10.10. ist der Namenstag des Gerion von Köln, ein Märtyrer, der um das Jahr 304 im ehemaligen Mechtenfeld, heute zwischen der Tiberiastraße und der Mechtnerstraße in Köln, Ehrenfeld, hingerichtet wurde. Gerion ist der Legende nach der Anführer einer Abteilung von 318 Soldaten der Thebäischen Legion. Und wie der Name schon sagt, in Thebais in Ägypten rekrutiert worden. Das Besondere an dieser Legion, sie besteht nur aus Christen. Und sie soll aber im Auftrag von Kaiser Diokletian Christen bekämpfen. Gerion hat da große Gewissenskonflikte und lässt sich vom Papst Marcellus bestärken, sodass alle 318 Soldaten vor Kaiser Maximilian in Köln die Waffen niederlegen. Sie bieten sich mit entblößtem Nacken dar. Zweimal wird jeweils jeder Zehnte enthauptet. Gerion ermutigt seine Männer, ihrem Gewissen treu zu bleiben und zu leisten alle weiterhin Widerstand. Allerdings mit wenig Erfolg. Sie werden alle erschlagen und in einen Brunnen geworfen. An der Stelle, wo der Brunnen gewesen ist, auf dem christlichen Römerfriedhof vor den Toren von Köln, da lässt der Legende nach Kaiserin Helena die Vorgängerin der heiligen Kirche St. Gerion errichten. Gregor von Tours berichtet dann von dieser Kirche als Grabstätte für 50 Märtyrer der Thebäischen Legion, die wegen des reichen Goldschmucks auch zu den goldenen Heiligen genannt werden. Gerions Patronat für die Kirche ist erstmals im 9. Jahrhundert belegt. 1121 wird schließlich dann durch Bischof Norbert von Xanten, die Gebeine werden nochmal bestattet und auch der überwiegende Teil der Reliquien in die Kirche St. Gerion überbracht. Heute am 10.10. ist der Gedenktag für den Gerion. Der wird oft dargestellt als Soldat mit Kreuzfahne. Er ist der Patron von Köln und der Patron der Soldaten. Und ein bisschen makaber, wie oft bei den Patronaten, er wird angerufen gegen Kopfschmerzen.

Die Leukenthaler Sortenmusee mit dem Stückel Ich mag die gern. Ich hoffe, Sie mögen gern Heimatspiegellosen, denn wir hätten nach den Semi-Nachrichten noch ein Stündel für Sie parat. Bei uns geht's um die Gipsfiguren von St. Sebald in Nürnberg. Außerdem geht's um die Trostburg Dresel in Südtirol. Und wir haben auch wieder einen Blick in den Garten von meiner Kollegin Edith Schowalter für Sie. Mit die Blechseiten geht's jetzt auf die Semi-Nachrichten zu. Der Martin Wieland am Mikrofon wünscht einen schönen guten Morgen und sagt bis gleich.

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1: 7 Uhr, guten Morgen, die Nachrichten des Bayerischen Rundfunks mit Patrick Zeilhofer. Die Übersicht. Witkoff spricht von konstruktiven Ukraine-Gesprächen in Miami. Menschenrechtsbeauftragte der Bundesregierung fordert Abschaffung der Todesstrafe. Jugendliteraturpreis geht an Jutta Richter. Das Wetter, viele Wolken, wenig Sonne und zeitweise Regen, 10 bis 17 Grad. Miami. Der US-Sondergesandte Witkoff hat die Gespräche über eine Beendigung des Ukraine-Kriegs als konstruktiv bewertet. Bei dem Austausch mit ukrainischen Unterhändlern in Florida sei es unter anderem darum gegangen, wie sich die Ukraine auf den Winter vorbereiten und wie die Energieinfrastruktur gestärkt werden könne, erklärte Witkoff in den sozialen Medien. Auch Sicherheitsgarantien für das angegriffene Land waren demnach Thema. An dem Treffen in Miami nahmen auch Vertreter der EU und der NATO teil. Der ukrainische Präsident Zelensky zeigte sich nach Ende der Gespräche verärgert. Parallel dazu hatten US-Präsident Trump und der russische Machthaber Putin vereinbart, dass Russland große Mengen Diesel für die USA und den Weltmarkt bereitstellen wird, um die Kraftstoffpreise zu senken. Davon sei in den Verhandlungen in Florida keine Rede gewesen, sagte Zelensky. Eine solche Vereinbarung verlängere den Krieg nur. Berlin. Der Menschenrechtsbeauftragte der Bundesregierung Castellucci hat die Abschaffung der Todesstrafe überall auf der Welt gefordert. Zum heutigen Welttag gegen die Todesstrafe sagte er, diese Art der Bestrafung sei mit der Würde des Menschen unvereinbar, denn sie sei unmenschlich und besonders grausam. Derweil sorgt eine geplante Hinrichtung in den USA für Aufsehen. US-Verteidigungsminister Hegseth hatte angekündigt, die Erschießung eines verurteilten Attentäters live übertragen zu wollen. Die Ankündigung löste international sowie bei US-Demokraten und US-Republikanern Empörung aus. Daraufhin erklärte US-Präsident Trump nun, eine Entscheidung diesbezüglich sei noch nicht getroffen worden. Berlin. Die Bauindustrie sieht das Vorhaben der Linkspartei zur Vergesellschaftung von Wohnungen in der Bundeshauptstadt äußerst kritisch. Die Pläne hätten schon jetzt eine verheerende Wirkung und irritierten die Märkte, sagte Baupräsident Demuth der Neuen Osnabrücker Zeitung. Die Kreditgeber seien plötzlich zurückhaltender, internationale Investoren wendeten sich ab, so Demuth. Zentrales Wahlversprechen der Linkspartei bei der Berliner Abgeordnetenhauswahl war es, Immobilienkonzerne mit mehr als 3000 Wohnungen zu vergesellschaften. Aktuell führen Linke, Grüne und SPD in Berlin Sondierungsgespräche. Frankfurt am Main. Am Abend wurde der diesjährige Jugendliteraturpreis verliehen. Für ihr literarisches Gesamtwerk wurde die Autorin Jutta Richter ausgezeichnet. Gewürdigt wurde laut Jury ihre Fähigkeit, kindliche Perspektiven nicht von außen, sondern von innen sichtbar zu machen. Sie nehme die Erfahrungen, Ängste und Konflikte von Heranwachsenden ernst. Die Auszeichnung in der Kategorie Kinderbuch ging an Anna-Maria Prassler für ihr Buch »Keine Party ist auch keine Lösung«. Als bestes Jugendbuch 2026 wählte die Jury den Roman »Das falsche Leben« von Maja Nielsen. Mit dem Sonderpreis »Neue Talente« wurde Franziska Hörner für ihren Roman »Und mir bleibt der hässliche Hund« geehrt. Zum Fußball. Die deutsche Fußballnationalmannschaft der Frauen ist mit einem Sieg ins WM-Spieljahr gestartet. Gegen Australien gewann das DFB-Team von Bundestrainer Wück am Abend mit 4:2. Die Tore schossen zweimal Melissa Kössler sowie Camilla Küver und Sjoke Nüsken. Zum Auftakt des 5. Spieltags in der Fußball-Bundesliga der Männer haben sich Borussia Dortmund und Werder Bremen am Abend 2:2 getrennt. Dabei führte der BVB bis zur 88. Minute mit 2:0. Erst in der Nachspielzeit erzielte der Ex-Dortmunder Niklas Füllkrug den 2:2-Ausgleich für Bremen. Das Wetter in Bayern heute zunächst viele Wolken und Schauer. Ab dem Nachmittag wird es zunehmend trockener. Höchstwerte 10 Grad an den Alpen bis 17 Grad am Untermain. Morgen ein Mix aus Sonne und Wolken, im Tagesverlauf auch Schauern. Zu Wochenbeginn sonnig bis leicht bewölkt bei Höchsttemperaturen zwischen 9 und 18 Grad. Soweit die Nachrichten. Es ist 7.05 Uhr. Und unsere Verkehrsredaktion meldet normalen Verkehr auf den Fernstraßen in Bayern. Soweit der Service.
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2: Zum Heimatspiegel an diesem Samstag in der Früh begrüßt sich der Martin Wieland. 5:07 ist schön, dass Sie mit dabei sind, in der BR Heimatradio eingeschaltet haben, damit wir Sie hineinbegleiten dürfen in diesen Tag. Den Auftakt in diese Stunde machen die Grassauer Bläser.

Die Grasshörbläser haben uns eingeladen zum Klaus Heisel, die alte Pumpenstation der Sohleleitung, die da bei Grassa, Rottau durch das Moor führt. Wir sind musikalisch in der Stunde unterwegs, aber auch noch im Luisachtal mit dem Luisachtaler Dreigesang. Die werden uns gleich erzählen, dass der schöne Sommer schon um ist. Und auch die Bayerische Almmusik erinnert uns daran, dass wir Nussen zusammenklauen sollten mit dem Nussglauberlandler. Aber wir sind dann auch thematisch noch unterwegs im Fränkischen, nämlich in Nürnberg. Dort erzählen die Gipsfiguren von St. Sebald eine ganz außergewöhnliche Geschichte. Und eine hoffentlich nicht außergewöhnliche, aber doch sehr erfreuliche Geschichte, auf die freue ich mich von Edith Schowalter. Sie wird mir ein bisschen was über ihren Garten jetzt im Oktober erzählen. Und wir werden noch einen Ausflug nach Südtirol machen, nämlich zur Trostburg Tresel. Auch darauf freue ich mich. Aber jetzt erstmal der Luisachtaler Dreigesang und drauf die Bayerische Almmusik.

0: Tibori Schollmuseum mit dem Nussglauberlandler im Heimatspiegel. 7 Uhr und gleich 15 Minuten ist. Die mittelalterliche Sebalduskirche, der St. Sebald in Nürnberg, ist die älteste Pfarrkirche der Stadt. Sie zählt neben der Frauenkirche und der Lorenzkirche zu den herausragendsten Kirchenbauten der Region. Ebenfalls aus dem 13. Jahrhundert stammt der Pfarrhof. Er ist eines der ältesten und stadtbildprägenden Baudenkmäler Nürnbergs. Und im Keller des mittelalterlichen Pfarrhofs, da sind Gipsmodelle gefunden worden. Diese Gipsfiguren waren exakte Vorbilder für die Steinfiguren, die am Ostchor und an der Nordseite die Sebalduskirche schmücken. Sabine Göb erzählt, was da genau zum Vorschein gekommen ist.
1: Aus dem Keller hinauf ins Dachgeschoss. Das heißt in der Sebalduskirche viele Stufen hinauf ins Langschiff zwischen den beiden Türmen. Dort oben zeigt Dombaumeisterin Alexandra Fritsch die dezent beleuchteten, knapp mannshohen weißen Figuren.
2: Wir sind umgeben von Figuren aus Gips. Die Figuren wurden entdeckt im Keller des Sebalder Pfarrhofes, als dieser restauriert wurde. Und wir wussten zwar, dass dort Gipsabgüsse sind, die im 19. Jahrhundert gefertigt worden sind an den Kirchen.
1: Erst einmal sah der Fund traurig aus. Die Lagerung im Keller, vermutlich nach Jahrzehnten vergessen, hatte ihre Spuren hinterlassen.
2: Das war ein absolutes Elend. Es war eine traurige Gesellschaft, die wir da unten im Keller gefunden haben. Und wie wir sie so angeschaut haben, haben wir gesagt, die sind sehr schwarz, schaut stark nach Schimmel aus. Wir haben untersuchen lassen und es hat sich herausgestellt, dass also auch ein gesundheitsschädigender Schimmel dabei war, sodass wir gesagt haben, also so kann man überhaupt nicht die Figuren aus dem Keller entnehmen, ohne dass da ein gesundheitliches Problem für die Restauratoren besteht, die die Figuren transportieren wollen.
1: Noch ahnte niemand, was sich hier unter der Schicht aus Schmutz und Schimmel verbarg. Doch die Neugier war geweckt, denn dass diese Figuren zumindest etwas mit den Steinfiguren am Ostchor zu tun hatten, das war klar. Erst im 19. Jahrhundert wurden diese Figuren nach Entwürfen des Künstlers Georg Leistner auf die Postamente außen am Chor angebracht.
2: Wie wir dann recherchiert haben, hat der damalige Pfarrer Friedrich

0: Friedrich Michaelis, der im 19. Jahrhundert an St. Sebald tätig war, die Idee gehabt, dort Figuren aufzustellen. Und man hat überlegt, was könnten wir denn da für Figuren aufstellen? Und zusammen mit seinem Kirchenvorstand hat man überlegt, ja, wen könnten wir da als Vorbild nehmen? Und man hat Kirchenväter, Propheten als Figuren, Vorbilder genommen.
1: Doch jetzt mussten sie erst einmal restauriert werden, damit man die Gipsfiguren genauer untersuchen konnte.
0: Es ist überlegt worden, wie schaffen wir das, die Figuren einmal zu trocknen, damit sie nicht so fragil sind. Und wie schaffen wir es, sie zu dekontaminieren, damit man sie bearbeiten kann. Und da ist diese geniale Idee entstanden, dass man so wie ein kleines Telefonhäuschen baut. Und in diesem Telefonhäuschen war unten wie ein beweglicher Teller, auf den die Figuren gestellt worden sind. Und in diesem Telefonhäuschen sind die Figuren einmal getrocknet worden und gleichzeitig mit UVC-Licht bestrahlt worden.
1: Und dann kam die Entdeckung, die Alexandra Fritsch immer noch elektrisiert. Denn es handelte sich keinesfalls um einfache Gipsabgüsse.
0: Und wie wir die Figuren dann genauer anschauen konnten, nachdem wir sie ja entgiftet hatten sozusagen, dann konnten wir sie genauer betrachten und wir haben verschiedene Sachen festgestellt. Einmal hat es immer so merkwürdige Aufmörtelungen auf den Köpfen gegeben und zum anderen hat es an den Figuren immer wieder solche Kreuzchen gegeben.
1: Und damit stellte sich heraus, dass es sich bei dem Kellerfund um die Originalmodelle aus dem 19. Jahrhundert handelt. Ein Schatz, der deutschlandweit einmalig sein dürfte. Alexandra Fritsch geht zur Figur des Polycarpus und zeigt die Markierungen.
0: Und das sieht man sehr schön hier oben. Da ist er zu identifizieren. Und hier sieht man sehr schön, wenn Sie da hinleuchten, dann sieht man sehr schön diese Markierungen. Hier zum Beispiel, da sieht man so ein bisschen zart. Das sind so Kreuzchen. Schauen wir nochmal, ob wir an anderen Stellen was finden. Hier ist so eins, die sind klein.
1: Jetzt stehen sie im Dachboden der Kirche, gereinigt und ausgestellt auf eigens gefertigten Postamenten. Bald soll auch ein neues Beleuchtungskonzept diese Originale noch schöner in Szene setzen. 25 Figuren und 2 Wasserspeier sind erhalten und auf jeden Fall wert, die vielen Stufen zu ihnen hinaufzusteigen.
0: Also hat unwissend St. Sebald in dem Keller einen Schatz geborgen gehabt, der erst durch unsere Beschäftigung damit gehoben worden ist.
2: Vielen Dank, Sabine Göpp, für den Besuch in der ehemaligen Kaiser- und Reichsstadt Nürnberg, wo im Pfarrhof St. Sebald kostbare Gipsmodelle gefunden worden sind. Wer die da wohl eingelegt hat in dieses Nestal? Das Osternestal hören wir jetzt im Heimatspiegel von der Schlossgutmusik. 7:20 Uhr ist.

Die Schlossgoldmuse mit dem Osternestal im Heimenspiegel. 7.24 Uhr ist ganz genau. Unser Hörer, der Florian Reichelmeier aus Partenkirchen, der wünscht sich heute einen Walzer für Gabi, gespielt von den Altmüllerfer Musikanten. Verbunden mit einem lieben Gruß an die Uschi Neumüller. Machen wir gern. Und schicken von uns gleich noch einen lieben Gruß mit dazu, sowohl nach Mühldorf als natürlich auch nach Partenkirchen. Hier ist der Walzer für Gabi von den Altmüllerfer Musikanten.

Die Ödmüde von Musikanten, ein Walzer für Gavi. 7 Uhr und gleich 28 Minuten. Maximilian Schmidt war Schriftsteller, gebürtig in Eschelkamm im Bayerischen Wald. König Ludwig II. Hat ihn zum Hofrat ernannt und so sein Werk und seine tiefe Verbundenheit zum Bayerischen Wald ausgestellt. Schmidt hat es deswegen auch entsprechend verdient gehabt und er hat den Namen Waldschmidt gekriegt, unter welchem er dann auch zeitlebens bekannt war. Der heute noch bestehende und nach ihm benannte Waldschmidt-Verein in Eschelkamm hat sich zur Aufgabe gemacht, nicht nur das literarische Lebenswerk von Waldschmidt bekannter zu machen, sondern auch jedes Jahr den Waldschmidt-Preis zu vergeben an Persönlichkeiten, die sich für die Kulturregion Bayerischer Wald verdient gemacht haben. Morgen wird deswegen dieser Preis an den Roland Pongratz aus Regen im Bayerischen Wald verliehen. Bei Heimathörern ist der Roland Pongratz durchaus bekannt, wenn auch nicht zwingend namentlich, aber Sie kennen aus unserem Radioprogramm vielleicht die Pongratz-Muse oder die F-Tam-Tam-Musikanten. Und vielleicht waren Sie auch schon mal beim Drumherum in Regen im Bayerischen Wald, dem großen Musikfest, das der Roland quasi erfunden hat. Vielleicht lesen Sie ja auch lieber und kennen die Zwiefach, die Sänger- und Musikantenzeitung, da ist der Roland Redaktionsleiter. Und bestimmt kennen Sie die Volksmusikakademie in Freyung, wo nur bis zum 8. November die Bayerische Landesausstellung stattfindet mit dem Thema Musik in Bayern. Und so weiter und so weiter. Der Roland Pongratz ist ein wahrer Tausendsasser und hat nicht nur seinen Kopf an der rechten Stelle, sondern auch sein Herz. Und das schlockt für die Volksmusik und für seine Heimat, den Bayerischen Wald. Höchste Zeit also, dass Roland den Waldschmidt-Preis kriegt. Und zwar am morgigen Sonntag, 11. Oktober, natürlich in Eschelkamm. Und wenn Sie jetzt interessiert sind, wer den Waldschmidt-Preis schon seit 1985 mal verliehen gekriegt hat, der kann auf der Webseite nachlesen unter Waldschmidt-Verein. Waldschmidt mit DT. Waldschmidtverein.de. Und wir gratulieren heute schon und freuen uns mit dem Preisträger Roland Pongratz zu dieser Auszeichnung. Und die Standal, Roland, das darfst du ja im Heimatspiegel jetzt gleich selber spielen. Hier sind die F-Tam-Tam-Musikanten mit der Weitlerlust.

Weiterlust mit Roland Pongratzer. Wir gratulieren heute schon zur Verleihung des Wolstenpreises an ihn morgen in Eschelkamm. Sender Heimatspiegel, 7:32 Uhr haben wir es ganz genau. Kurzen Blick in die Wetterkarten. Es geht halt mit viel dichten Wolken und zeitweise schauerartigen Regen in den Tag. Am Nachmittag und auf Nacht zirkt der Regen dann allmählich über Südostbayern ab und dahinter setzt sich auflockernde Bewölkung durch und zeitweise kommt auch die Sonne aus. Doch der oder andere Schauer kann dann nur folgen. Die Höchstwerte liegen bei 10 Grad an den Alpen und bis zu 17 Grad am Untermain. Morgen am Sonntag wechseln sich dann Sonne und Wolken ab und im Verlauf entwickeln sich von Franken ausgehend ein paar Schauer. Zu den Alpen hier ist es noch länger trocken, bei höchstens 9 bis 16 Grad und es ist erneut recht windig. Wir lassen uns im Heimatspiegel jetzt von der Filzleitenmuse mit dem aus den 20er Jahren begleiten.

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Die Tarngründler Musikanten mit einem Zwiebachen der Zimmermo. Heute am 10.10. 7.39 Uhr wird es gleich. Ja, und heute, da feiert der Horder Michi alias Michael Zauner seinen 85. Geburtstag. Er ist in Mitterskirchen im niederbayerischen Landkreis Rottal-Inn daheim. Und er hört recht gern den Heimatspiegel, mit Ausnahme vom Wetterbericht. Er schätzt alles Heimatliche und war einst Bayerns längst gedienter Gartlervorstand. Und das nicht von ungefähr. Der Zauner Michael ist nämlich Doktor der Agrarwissenschaften und an Hoch- und Berufsschulen hat er unterrichtet. Und von daher kennen ihn ganz viele Bayerinnen und Bauern, die bei ihm gelernt haben. Mit seiner Leidenschaft für Geschichte und Dialekt bewahrt Michael Zauner aber bis heute bäuerliche Identität. Er geht nämlich den alten, oft jahrhundertealten Hofnamen nach und dokumentiert deren Geschichte. Seine Hofdaferl schmücken mittlerweile tausende Höfe in Bayern und darüber hinaus. Heute an seinem Jugendtag, da schmückt die Familie des Jubilares sei daheim und gratuliert in der Frühshow über den Heimatspiegel. Die Familie wünscht ihm alles Gute und recht viel Gesundheit. Und dem schließen wir uns gern an. Gesund bleiben und nur nicht auslassen. Als Standerl gibt's fast aus der Nachbarschaft von der Grubermuse aus Wurmanskwick mit einer schönen Serenade. Und davor hören wir den Duschelhofgesang mit einem Danklied. Alles Gute, lieber Michael Zauner.

0: Die schöne Serenade als Geburtstagsstandteil für den Michael Zauner. 3:15 ist ganz genau heute an diesem Samstag, 10. Oktober. Normalerweise schauen wir ja immer am ersten Samstag im Monat in den Garten von meiner Kollegin Edith Schowalter. Aber weil letzten Samstag Feiertag war, Tag der Deutschen Einheit, machen wir das heute. Guten Morgen, liebe Edith. Letzten Sonntag war Erntedank. Und für was bist du in diesem Jahr besonders dankbar?
1: Für meine köstlichen Äpfel. Also meine absolute Lieblingssorten ist ja die Goldrinette von Blenheim. Solche Äpfel kann man einfach in keinem Supermarkt kaufen. Aber für meinen Geschmack haben die das optimale Verhältnis zwischen Säure und Süße. Und ich bin so dankbar, dass der Baum das geschafft hat, dass er in diesem Extremsommer, wo es so lang, so heiß und so trocken war, seine Äpfel behalten hat. Und die sind nicht nur süß und aromatisch, sondern genauso groß und saftig wie immer. Ich weiß gar nicht, wo der Baum das ganze Wasser hergebracht hat. Also mein Verdienst ist sicher nicht. Ich habe ihn jedenfalls nicht gegossen.
0: Heuer haben wir ganz viele Hobbygärtler Grund zur Dankbarkeit dafür, dass sich so viele Pflanzen nach der großen Trockenheit doch wieder so erholt haben. Bei den Rasenflächen fällt es mir immer besonders auf, weil die werden wieder besonders schnell gräher, wenn die gräste Hitze und die Trockenheit vorbei ist.
1: Ja, unsere BR-Heimat-Gartenexpertin, die Isolde Kalfierheilig, die hat ja verzählt, sogar in Unterfranken, wo es heuer im Sommer 9 Wochen lang keinen Tropfen Regen gegeben hat und wo die Rasenflächen im Juni schon braun waren, war im September alles wieder grün. Das kommt dann vor wie ein Wunder. Und wenn du dich erinnerst, ich habe ja im Sommer erzählt, dass meine Farne, die an der schattigsten Stelle im Garten wachsen, nach einem besonders heißen Tag schlagartig braun geworden sind. Meine Hoffnung war natürlich schon, dass die zumindest im nächsten Frühling wieder austreiben. Aber weißt du was, die haben alle jetzt schon wieder ganz frische, hellgrüne Farnwedel. Da bin ich echt auch dankbar.
0: Ja. Auch wenn man beim Erntedank als erstes an das denkt, was man essen kann, ein schöner Anblick, das ist ja auch was, für das man bei Erntedank Dankeschön sagen kann.
1: Ja, natürlich. Und einen Anblick habe ich mir in meinem Garten jetzt wirklich seit Jahrzehnten gewünscht. Und heuer ist dieser Wunsch zum ersten Mal in Erfüllung gegangen. Es gibt ja viele Lebewesen, von denen wir Gartenbesitzer genau wissen, die leben in unserem Garten. Weil wir entweder immer wieder Spuren sehen oder weil wir es hören. Und trotzdem haben wir es oft noch nie gesehen.
0: Ich erinnere mich, dass du schon mal erzählt hast, dass du immer wieder Raupen vom Schwalbenschwanzschmetterling siehst. Aber den Schmetterling selber, den hast du noch nie gesehen in deinem Garten, oder?
1: Ja, stimmt. Aber der Anblick von einem Schwalbenschwanzschmetterling im eigenen Garten, das ist immer noch ein Wunschtraum. Aber immerhin weiß ich jetzt, wie die Grillen ausschauen, die ich bis jetzt immer bloß gehört habe. Heuer waren so viel und so laut, dass mich schon mal jemand beim Telefonieren gefragt hat, ob ich eigentlich gerade in der Toskana bin. Und unsere Expertin für alte bayerische Gerichte, die Sabine Zellhuber, die hat ja in der Sommersendung erzählt, dass sie als Kinder immer Grillen in Streichholzschachteln gefangen haben. Und da habe ich noch gesagt, dass ich gar nicht weiß, wie eine Grille ausschaut, weil ich die in meinem Garten seit Jahren her und noch nicht einmal eine gesehen habe. Aber heuer ist beim Brennnesselschneiden ein ziemlich großes, schwarzes Insekt davon gelaufen. Dann habe ich natürlich einen Verdacht gehabt und die Bildersuche im Internet und der Feldgrille hat meinen Verdacht auch bestätigt. Zum ersten Mal in meinem ganzen Leben habe ich eine Feldgrille im eigenen Garten gesehen. Also auf meinem persönlichen Erntedankaltar waren heuer auf alle Fälle Goldrinetten von Blenheim, saftig grüne Farnwedel und ein Bild von einer bayerischen Feldgrille.
0: Wunderbar, vielen Dank, da kann man wirklich dankbar sein. Vielen Dank, Edith, für den Einblick in deinen Garten. Mein Garten, der ist eher so ein bisschen das Schallarchiv des Bayerischen Rundfunks und da habe ich natürlich jetzt ein bisschen nachgeschaut, ob ich da für die nicht ein Grillei finde. Und ich habe das Lied vom Grillei. Wir hören es von den Geschwister Sieferlinger. Dankeschön für die schöne Musik, sage ich an dieser Stelle.

0: Das Grillei von die Geschwister Sieferlinger in diesem Herbstmorgen. 7.52 Uhr wird es an diesem Samstag in der Früh. Herbst ist ja eine gute Zeit zum Berggehen. In unseren schönen Bayerischen Alpen. Oder vielleicht machen Sie ja wie unsere Reporterin, die Stefanie Billmeier-Frank, und nutzen das schöne Wetter für einen Ausflug nach Südtirol. Da kann man neben dem Berg und der guten Küche dann auch ganz viele Burgen besichtigen. Im Eisacktal, über dem Ort Weidbruck, da steht zum Beispiel die Trostburg. Wenn man die Brennerautobahn runterfährt, dann sieht man sie links oben am Hang stehen. Und es lohnt sich unbedingt, dort hier einen Abstecher zu machen und die Trostburg zu besichtigen. Und wenn Sie Glück haben, dann führt sie die Gröbner Theresa durch die alten Gemäuer. Die 80-Jährige, die wohnt schon ihr ganzes Leben dort und kennt die Burg in- und auswendig.
1: Ich bin die Theresia und lebe auf der Trostburg das ganze Leben schon.
2: Die Trostburg Dresel heißt Gröbner Theresia, deshalb arbeite leid. Schon ihr Urgroßvater hat die Landwirtschaft rund um Trostburg von der damaligen Grafenfamilie pachtet gehabt.
1: Ich bin 1946 geboren. Die Eltern mussten dann auch immer Ende des Jahres den Pachtzins bezahlen für das Land, was wir bearbeitet haben. Und das war damals auch ganz schönes Geld. Und wir waren auch 6 Geschwister. Und da gab es keinen Wohlstand.
2: Erst 1970 ist Wasser und Strom installiert worden. Auf viele Annehmlichkeiten muss die Theresia aber immer noch verzichten. Die richtig harte Zeit vom Jahr die Stadt erst noch bevor. Der Winter, wenn Däg gut sind und kalt und es über Nacht an Schnee herhaut.
1: In der Früh, das Erste ist immer, das hat schon meine Mutter immer gesagt, zuerst den Schnee räumen, nie drauf treten, weil dann bringt man ihn hart weg. Und wenn ich im Stall gehe in der Früh und Neuschnee ist, dann wird vorher der Besen genommen und der Steigele kehren, damit man den Schnee nicht antretet.
2: Jetzt im Herbst ist Theresia geschäftig. In der Landwirtschaft, die zur Trostburg dazugehört, ist immer was zum Tor. Und nach wie vor führt die 80-jährige Touristengruppe durch ihr Reich.
1: Dann gehen wir da weiter.
2: Durch den Innenhof geht es jetzt durch einen kleinen Gang in einen hohen Raum mit schwarze, glänzige Wänden.
1: Und das ist jetzt die Küche. Die richtige alte Burgküche noch.
3: Da klebt der Ruß von den
1: Jahrhunderten. Ja, das ist wie der, wie die Jahrhunderte. Da ist der riesige Backofen. Da hat dann noch die Mutter immer für uns Kinder das Brot gebacken, Schüttelbrot. Hier ist jetzt das Reisig für das Räuchern für den kommenden Winter.
2: Küche auf der Trostburg stammt aus dem 12. Jahrhundert. Heutzutage wird sie nur zum Reichrer genutzt. Was dir alte Gmeier alles zum Verzähler hand. Früher hat die Burg der Grafenfamilie von Wolkenstein kehrt. Inzwischen ist sie im Besitz vom Südtiroler Burgeninstitut. Und das hat Theresia als Kastellanin angestellt, damit sie nahe am Rechter sieht. Ihr Bruder und der Neffe helfen auch mit. Und es geht nur ein Mitbewohner.
1: Ja, ein Schlossgespenst hat eigentlich jede Burg. Aber das sehe ich nur zum Glück nicht. Ich höre es nur ab und zu. Wenn ich in die Räume gehe, wo Täfelungen sind, da knistert's. Das ist dann der Burggeist, der noch lebt in den Mauern der Burg.
2: Vergrauler lässt sich Theresia von ihrer Burg nommer. Von keinem Geist und auch vom harten Alltag.
1: Man muss in eine Burg verliebt sein, dass man das ganze Leben auf einer Burg verbringt. Und alles, die schönen Zeiten und auch die schlechteren Zeiten, die es gibt, alle annehmen.
2: Bei der Theresia hat die Liebe kalter.
1: Die Liebe hat bei mir gehalten, deswegen bin ich auch nicht weggezogen von der Burg, immer da geblieben. Und ich habe es noch nie bereut, bin sehr froh und dankbar.
0: Da war sie wieder, die Dankbarkeit. Wir sagen Danke auch bei Stefanie Billmeier-Frank für den Besuch auf der Trostburg. Den Trostburg-Bohrischen hören wir jetzt schon von der Eisenkellermusik aus Südtirol. Ja, und wenn Sie die Burg besichtigen wollen, die ist ausschließlich mit einer Führung zu sehen. Und die gibt es aber täglich, außer Montag um 11 Uhr, um 14 Uhr und um 15 Uhr. Aber nur noch bis zum 31. Oktober.

Die Eisenkellermusik aus Südtirol. Um kurz vor 8 Uhr heute an diesem Samstag, 10. Oktober. Und noch die 8. Nachrichten. Da geht es bei uns auch um die Kunst des Zuhörens im bayerischen Feuilleton. Ich sage jetzt erstmal Dankeschön fürs Zuhören an diesem Heimatspiegel. Der Martin Wieland verabschiedet sich von Ihnen. Ich wünsche Ihnen einen schönen Samstag und ein wunderbares Wochenende. Mit dem Quartett Meyer-Riemer geht es eine in die 8. Nachrichten. Und die wollen vielleicht noch nicht aufstehen in der Früh. So heißt es bei einer zumindest im Titel. Vielleicht aber lohnt es doch, denn das Leben ist schön.

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1: Guten Morgen, die Nachrichten des Bayerischen Rundfunks mit Patrick Zeilhofer. Die Übersicht. Selenskyj kritisiert Dieselvereinbarung mit Russland. Künstliche Intelligenz von Anthropic reicht falsche Visa-Anträge ein. Zahl der ADHS-Diagnosen in Bayern bei Kindern und Jugendlichen steigt. Das Wetter viele Wolken, wenig Sonne und zeitweise Regen, 10 bis 17 Grad. Kiew. Der ukrainische Präsident Selenskyj hat die Vereinbarung der USA mit Russland zur Lieferung von Diesel kritisiert. Geschenke an den russischen Präsidenten Putin würden den Krieg nicht beenden, teilte Selenskyj mit. Sie seien eine Investition in den Krieg. US-Präsident Trump hatte vorher überraschend erklärt, Russland werde umgehend große Mengen Diesel für die USA und den Weltmarkt bereitstellen. Das habe er in einem Telefonat mit Putin vereinbart, um die Kraftstoffpreise zu senken. Das US-Finanzministerium hat dafür eine zeitlich befristete Ausnahme von den Sanktionen gegen Russland geschaffen. In Florida in den USA sind derweil Gespräche über eine Beendigung des Ukraine-Kriegs zu Ende gegangen. Der US-Sondergesandte Witkoff bewertete sie als konstruktiv. Bei dem Austausch mit ukrainischen Unterhändlern sei es unter anderem um Sicherheitsgarantien für das angegriffene Land gegangen, erklärte Witkoff in den sozialen Medien. San Francisco. In den USA sind weitere Fälle bekannt geworden, wo künstliche Intelligenz sich selbstständig gemacht hat. So hat eine KI der Entwicklerfirma Anthropic im Juli einen falschen Hinweis auf einer Polizeiwebseite zur Aufklärung ungelöster Mordfälle eingereicht. Das teilte Anthropic in einem Blog-Eintrag mit. Die Polizei kritisierte, dass sie erst jetzt von dem Fall erfuhr. Außerdem soll die KI Medienberichten zufolge 20 Visa-Einträge beim amerikanischen Außenministerium gestellt haben. Laut Anthropic wurde inzwischen der Internetzugang in Testläufen eingeschränkt. In den vergangenen Wochen waren verschiedene ungeplante Aktivitäten von künstlicher Intelligenz bekannt geworden, vor allem beim Anthropic-Rivalen OpenAI. Die Unternehmen trainieren aktuell sogenannte KI-Agenten, Software, die im Auftrag der Nutzer weitgehend autonom Aufträge wie digitale Behördengänge erfüllen soll. Schwerin. Nach der SPD hat auch die Linke in Mecklenburg-Vorpommern für rot-rot-grüne Koalitionsverhandlungen gestimmt. Der Landesvorstand der Linken fasste den Entschluss nach eigenen Angaben am späten Abend einstimmig. Die Grünen wollen bei einem kleinen Parteitag heute in Rostock entscheiden. Die Verhandlungsführer von SPD, Linken und Grünen hatten ihre zweiwöchigen Sondierungsgespräche gestern abgeschlossen und ihren Parteigremien Koalitionsverhandlungen empfohlen. München. Die Zahl der ADHS-Diagnosen bei Bayerns Kindern und Jugendlichen ist im Jahr 2024 kräftig gestiegen, und zwar um 17% im Vergleich zu 2023. Das geht aus dem Kinder- und Jugendreport der Krankenkasse DAK Bayern hervor. Dabei wurden deutlich mehr Jungen in Bayern als Mädchen neu mit einer Aufmerksamkeitsdefizit-Hyperaktivitätsstörung diagnostiziert. Das ist eine gegensätzliche Entwicklung zu den bundesweiten Zahlen. Der Report zitiert eine Fachärztin, laut der deutlich wird, dass in Bayern ADHS-typische Merkmale bei Mädchen noch stärker in den Blick genommen werden müssten. Die grundsätzliche Entwicklung bei den Neudiagnosen war laut der Medizinerin jedoch erwartbar. Dies sei ein Zeichen dafür, dass ADHS heute zuverlässiger erkannt werde. Zum Sport. In der Fußball-Bundesliga der Männer hat Borussia Dortmund einen Sieg in der Nachspielzeit aus der Hand gegeben. Gegen Bremen spielte der Tabellenführer 2:2. Den Ausgleich schoss in der 92. Minute der Ex-Dortmunder Niklas Füllkrug. Die Fußballnationalmannschaft der Frauen besiegte in einem Testspiel Australien mit 4:2. Das Wetter in Bayern heute zunächst viele Wolken und Schauer. Ab dem Nachmittag wird es zunehmend trockener. Höchstwerte 10 Grad an den Alpen bis 17 Grad am Untermain. Morgen ein Mix aus Sonne und Wolken. Im Tagesverlauf auch Schauern. Zu Wochenbeginn sonnig. bis leicht bewölkt bei Höchsttemperaturen zwischen 9 und 18 Grad. Soweit die Nachrichten. Es ist 8.05 Uhr. Unsere Verkehrsredaktion meldet normalen Verkehr auf den Fernstraßen in Bayern. Soweit der Service.
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2: Hast du es gehört?
3: Was?
2: Der Zug fällt aus.
3: Ja, hab's schon gehört. Furchtbar schaut das Wetter aus.
2: Nein, den Zug mein ich, nach Augsburg.
3: Augsburg? Bei dem Wetter? Vergiss bei den Schirm nicht wieder im Zug.
2: Aber der fällt doch aus.
3: Der Schirm?
2: Na, der Zug.
3: Naja, kein Wunder. Bei dem Wetter.
2: Oh.

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1: Ja, mit dem Zuhören ist es nicht immer einfach. Die eine sagt was, der andere hört was, aber heute ganz was anderes. Und schon geht's wieder los, das Durcheinander. Fast täglich kann man es erleben. Daheim, auf der Straße, im Supermarkt oder im Fernsehen, bei einer der Talkshows. Wortreiches aneinander vorbeireden und aneinander vorbeihören und nicht zuhören oder nicht zuhören wollen.
2: Ich habe mal ein Fußballspiel gesehen, also ich sag dir, das war klasse.
3: So ja, ich hab auch noch keins gesehen.
2: Na, du verstehst mich nicht. Ich meine, ich habe erst kurz eins gesehen.
3: Ach so, du hast eins gesehen. So, ja, das ist sehr interessant, sehr interessant.
2: Wieso? Hast du auch schon eins gesehen?
3: Nein, ich nicht.
2: Ja, warum sagst du dann, das ist sehr interessant?
3: Nein, ich meine, das ist interessant, dass du schon eins gesehen hast. Das interessiert mich auch, so meine ich.
1: Am Fußballplatz mit Karl Valentin und Liesl Karlstadt. Ein Klassiker des Nicht-Gescheit-Zuhörens. Sie sagt was, er hört ganz was anderes oder auch umgekehrt. Sowas kommt uns allen vermutlich irgendwie bekannt vor. Wenn unser Gegenüber was erzählt und gar nicht mehr aufhört zu reden und wir gedanklich längst woanders sind, eigentlich sollten wir sie oder ihn ja ausreden lassen, nicht ins Wort fallen, zuhören. Aber manchmal fällt's halt gar so schwer. Obwohl wir zwei Ohren haben und nur einen Mund, reden wir meist mehr, als wir zuhören.
4: Wir Menschen sind seltsame Wesen.
1: Schreibt der slowenische Dichter, Übersetzer und Verleger Aleš Steger in seinem 2026 erschienenen poetisch-philosophischen Essay Ohrsein.
4: Wir wollen meist selbst gehört werden, was aber keineswegs bedeutet, dass wir unserem Gesprächspartner die gleiche Aufmerksamkeit schenken, die wir unserer Meinung nach verdienen. Viel öfter überhören wir etwas, als dass wir ihm Gehör schenken. Oder wir tun so, als würden wir zuhören, hören aber vor allem das, was wir hören wollen.
1: Oder eben nicht hören wollen, weil es uns zu viel wird. Wir blenden aus, machen dicht, ziehen die Mauern hoch und legen uns unsere Sätze als Munition bereit, um sie dann durch die kleine Schießscharte namens Mund zu jagen. Ende der Debatte. Feuer frei. Zuhören kann doch jeder, möchte man meinen. Aber das ist ein Irrtum, wie wir nicht erst seit Michael Endes zauberhafter Geschichte Momo wissen. Die kleine Momo konnte zuhören wie sonst niemand.
4: Sie konnte so zuhören, dass ratlose oder unentschlossene Leute auf einmal ganz genau wussten, was sie wollten.
1: Aber sowas ist selten. Richtig zuhören können nur wenige. Warum eigentlich? Vielleicht, weil jede Äußerung immer nach vier Seiten hin interpretiert werden kann, wie Friedemann Schulz von Thun schreibt, 1981 in seinem kommunikationspsychologischen Klassiker »Miteinander reden«. Da ist nicht nur der sachliche Inhalt einer Äußerung, sondern auch das, was der Sprechende von sich zu erkennen gibt. Und das, was er vom Empfänger hält. Und auch das, was er bei ihm erreichen möchte. Der Empfänger, schreibt Schulz von Thun, ist mit seinen zwei Ohren biologisch schlecht ausgerüstet. Im Grunde braucht er vier Ohren. Ein Ohr für jede Seite einer Nachricht. Das Sachohr, das Beziehungsohr, das Selbstoffenbarungsohr, das Appellohr. Je nachdem, welches seiner vier Ohren gerade vorrangig auf Empfang geschaltet ist, nimmt das Gespräch einen sehr unterschiedlichen Verlauf.
4: Was zwischenmenschliche Kommunikation so kompliziert macht, ist, der Empfänger hat prinzipiell die freie Auswahl, auf welche Seite der Nachricht er reagieren will.
1: Kein Wunder, dass es oft zu Missverständnissen kommt. Kommunikation ist eben ein komplexer Prozess, sagt auch Wolfgang Falkner von der Ludwig-Maximilians-Universität München. Für den Sprachwissenschaftler ist es daher auch nicht übertrieben, von einer Kunst des Zuhörens zu sprechen.
5: Das Zuhören, richtiges Zuhören, ist mit Sicherheit eine Kunst, wenn man bedenkt, was beim Zuhören oder vielleicht etwas breiter betrachtet beim Rezipieren von Äußerungen und beim Interpretieren von Äußerungen alles schiefgehen kann. Das ist ein wahnsinnig komplexer Prozess.
1: Neben der inhaltlichen Seite, sagt Wolfgang Falkner, schwingen immer auch andere Ebenen mit. Der Tonfall, die Mimik, die Gestik, der Kontext, die persönlichen Interessen, die Erwartungshaltungen. Auf solchen Beziehungsebenen kann viel schiefgehen. Wenn zum Beispiel jemand sagt,
5: kannst mir mal einen Kugelschreiber leihen? Und auf der Oberfläche klappt es. Ich gebe dem einen Kugelschreiber, ich habe es verstanden. Ja, also ich reagiere so, wie es sozusagen erwartet ist. Aber gleichzeitig denke ich mir hinterher vielleicht, naja, er hätte vielleicht bitte sagen können, war vielleicht ein bisschen patzig formuliert vom Ton her. Und letztlich denke ich mir dann vielleicht, okay, arroganter Kerl. Und das bleibt zurück. Und es hat auf der Oberfläche funktioniert. Das heißt, es ist jetzt kein Missverständnis passiert in dem Sinn.
1: Und doch klingt zwischen den Zeilen etwas mit, das nicht direkt aus- oder angesprochen wird und trotzdem stört. Weil halt auch der Ton die Musik macht. Dass dieser Ton, der die Musik macht, oft erst gefunden werden muss,

0: Einsingen und Aufwärmübungen gehören dabei stets zum Anfangsritual. Chorleiter Bastian Pusch verbreitet gute Laune und die wirkt ansteckend. Aber manchmal dauert's halt, bis es richtig swingt und groovt. Alle haben einen langen Tag hinter sich, sind gestresst vom Büro und in Gedanken noch woanders. Zuhören ist da eine ganz wichtige Übung, nicht nur für den Chorleiter.
1: Beim Singen geht es natürlich schon darum, dass man schön singt und dass viel rauskommt, dass andere zuhören. Aber weil wir ein Chor sind, und das ist ein sehr großer Chor in dem Fall, wir sind 60 Personen, müssen alle während dem Singen auch gleichzeitig zuhören und müssen die anderen hören. Denn es hilft ja nichts, wenn eine Stimme was ganz Tolles singt, aber es passt nicht zu den 59 anderen. Also müssen alle gleichzeitig sehr gut zuhören, um sich dann in diesen Klang überhaupt einfügen zu können.
0: Durch zwei kleine Öffnungen im Kopf entsteht in uns eine wunderbare akustische Welt. Also, wenn wir nicht gerade vor einem Presslufthammer stehen, sondern vor einem Gospelchor wie dem von St. Lukas. Die Fähigkeit zuzuhören und gleichzeitig zu singen ist nicht jedem gleichermaßen gegeben. Sie muss geübt werden, sagt Chorleiter Bastian Pusch. Der Idealklang beim Singen ist erreicht, wenn man sich selbst nicht mehr hört, sondern im Gesamtklang untergeht.
1: Wir versuchen, dass wir so gut zuhören, dass wir klanglich auf der gleichen Wellenlänge landen, und zwar wirklich auf der gleichen Wellenlänge. Dass wir es schaffen, ja, gemeinsam so einen starken Klang zu erzeugen, dass niemand mehr raushörbar ist.
0: Diesmal werden in der Probe 5 Lieder geübt, die demnächst alle das Ohr des geneigten Publikums erreichen sollen. Der Gospelchor St. Lukas hat zahlreiche Auftritte. Im Vorjahr waren es 25. Man verbringt also viel Zeit miteinander. Bei den wöchentlichen Proben, bei Chorwochenenden, bei Auftritten oder Konzertreisen. Bastian Pusch ist der musikalische Leiter. In allen anderen Fragen organisiert sich der Chor selbstständig. Es gibt ein Komitee und verschiedene Arbeitskreise und immer etwas zu besprechen. Denn wo Menschen sind, da menschelt's. Jeder bringt seine persönlichen Geschichten mit. Liebe, Trauer, Wut, Krankheit, Trennung oder einfach nur mal eine schlechte Tagesform namens Grant.
2: Also, wenn man unterschiedliche Positionen hat, hat man unterschiedliche Positionen.
0: Und wenn es wirklich mal knarzt unterm Kirchendach und Dissonanzen auftauchen, dann ist Anne da. Anne ist seit 10 Jahren im Lukaschor und wirkt bei Bedarf als Mediatorin. Die meisten Konflikte, sagt sie, sind schnell beigelegt. Und darüber hinaus muss man ja auch nicht immer einer Meinung sein.
2: Meine persönliche Einstellung ist, ich höre erst mal jedem zu und versuche mich reinzuversetzen. Und manchmal stellt man dann aber auch fest, wir kommen auf keinen Nenner, aber wir singen trotzdem zusammen. Und das ist auch das Schöne hier am Chor. Ich habe hier mit Leuten zu tun, die hätte ich niemals sonst kennengelernt. Jünger als ich, älter als ich, ganz andere Einstellungen, andere Berufe, anderer Alltag. Und das ist das Schöne.
0: Obwohl es manchmal durchaus Diskussionen gibt im Chor, was auch kein Wunder ist bei 60 Chormitgliedern. Da ist auch politisch, weltanschaulich das ganze Spektrum der Gesellschaft vertreten, was dann auch gelegentlich zum Ausdruck kommen kann. Allerdings nicht während der Proben. Darauf besteht der Chorleiter Bastian Pusch.
1: Aber natürlich, wenn man beieinander sitzt, kommen alle Themen hoch. Das ist schon ganz nah am Stammtisch manchmal. Von Umweltschutz, um Ökologie, um Krieg und Frieden. Es gibt verschiedene Meinungen, die sich manchmal Gehör verschaffen wollen. Und manchmal in kleineren Gruppen wird dann schon viel diskutiert. Und dann gibt es auch den Punkt, dass mal einer sagt, jetzt ist aber eigentlich auch gut, jetzt hat jeder das gesagt. Und dann geht's wieder weiter. Und wir können uns dann auch noch in die Augen sehen und miteinander singen. Das ist das Wichtige. Ich glaube, die Liebe zur Musik verbindet uns natürlich so viel, dass die Probleme, die sonst so thematisiert werden, da hinten anstehen können.
0: Tja, vielleicht sollten wir alle einfach mehr miteinander singen. Obwohl,

0: In meinem Fall bin ich nicht sicher, ob das zur friedlichen Verständigung der Menschheit beitragen würde. Aber egal, so oder so, Musik verbindet, auch wenn man nur zuhört. Die Frage, ob man die Kunst des Zuhörens lernen kann, beschäftigt mich schon seit einiger Zeit. Wie kann es dazu kommen, dass wir manchmal so aneinander vorbeireden? Im Internet bin ich zufällig auf die Workshop-Tage des Netzwerks GfK München e.V. gestoßen. GfK ist das Kürzel für gewaltfreie Kommunikation. Der Begriff mag etwas irreführend klingen, denn es geht dabei nicht um physische Gewalt, sondern um eine wertschätzende, zugewandte Art des Kommunizierens. Also darum, eine Sprache zu finden, die echte Begegnung möglich macht. Die GfK ist mehr als eine Technik zum besseren Reden. Das habe ich an den beiden Workshop-Tagen schnell begriffen. Es ist eine Haltung gegenüber sich selbst, dem Leben und der Art, wie wir miteinander kommunizieren und umgehen. Entwickelt hat dieses Konzept der Nonviolent Communication, wie die GfK im Englischen heißt, der 2015 verstorbene US-amerikanische Psychologe Marshall B. Rosenberg. Ein friedliches Miteinander, so Rosenberg, erfordere den empathischen Umgang mit Gefühlen, Ängsten und unerfüllten Bedürfnissen, den eigenen und den der anderen.
1: At the moment we're giving the gratitude, to say how we feel at that moment about the person having done that.
0: Marshall Rosenberg war ein charismatischer Mensch. Das sieht und hört man auf den Mitschnitten, die von ihm im Internet kursieren. Er war ein guter Erzähler und ein Praktiker, der die Welt zum Besseren verändern wollte. In seiner Arbeit mit Lehrkräften und Schülerinnen, mit Familienmitgliedern, aber auch mit Strafgefangenen oder mit traumatisierten Menschen in Kriegs- und Krisengebieten. Die vier Schritte der gewaltfreien Kommunikation nach Marshall Rosenberg klingen eigentlich ganz einfach.
2: Erstens meine Beobachtung. Was habe ich gesehen oder gehört? Die Situation soll ganz nüchtern beschrieben werden, ohne sie zu bewerten oder zu interpretieren. Einfach nur beschreiben. Zweitens mein Gefühl. Wie geht es mir damit? Welche Emotionen löst das Gehörte oder die Beobachtung in mir aus? Drittens meine Bedürfnisse. Woher kommen diese Emotionen? Welche unerfüllten Bedürfnisse liegen meinen Gefühlen zugrunde? Und viertens meine Bitte. Wenn ich mein Bedürfnis erkannt habe, kann ich eine klare und konkrete Bitte an meinen Gesprächspartner formulieren.
0: Diese vier Schritte lassen sich in vielen Situationen des Lebens anwenden, wenn man's kann. Denn der Rosenbergsche Viersprung, so einfach er klingen mag, ist in der Praxis oft schwer umzusetzen. Vor allem, wenn's pressiert, also mitten in einer kniffligen Situation, etwa in einem Streit. In Sekundenschnelle soll man erkennen, was ist genau passiert. Nur beschreiben, nicht bewerten. Dann soll man für sich herausfinden, was ist mein Gefühl dabei? Welches Bedürfnis steht eigentlich dahinter? Und schließlich, welche Bitte möchte ich an den anderen formulieren? Ehrlich gesagt, ich finde diesen Ansatz sehr spannend, aber alles andere als einfach. Und nochmal ehrlich gesagt, ich bin sehr erleichtert, dass auch erfahrene, gewaltfreie Kommunikatorinnen wie Luise Katzmann gelegentlich an ihre Grenzen stoßen. Die ausgebildete GfK-Trainerin und Mediatorin gehört zum Vorstand des Münchner GfK-Netzwerks. Wenn man gewaltfreie Kommunikation im Alltag anwenden möchte, sagt Katzmann, dann muss man schon viel üben. Denn die allermeisten von uns sind ja von Haus aus ganz anders sozialisiert worden.
3: Das Allerwichtigste eigentlich, das ist die innere Haltung. Weil die gewaltfreie Kommunikation ist nur dann tatsächlich GfK, wenn die innere Haltung davon geprägt ist, dass ich jeden Menschen eigentlich wertschätze als Mensch und akzeptiere und als gleichwertig ansehe. Und wir sind halt oft so, dass wir dann, wenn unser Verhalten von den Menschen stört, dann sagen wir, ach so ein Depp. Und das ist genau dann der große Unterschied. In der GfK würden wir sagen, ah, das Verhalten stört mich, aber der Mensch, den schätze ich. Und dahin zu kommen, das ist auch ein bisschen ein Paradigmenwechsel gewesen, zumindest für mich.
0: Das Symboltier der gewaltfreien Kommunikation nach Rosenberg ist die Giraffe. Sie steht für Empathie und Mitgefühl, weil sie das größte Herz unter allen Landtieren hat. Mit ihrem langen Hals behält sie auch stets den Überblick. Und weil sie die Ohren in alle Richtungen drehen kann, steht sie auch für aufmerksames Zuhören. Das, sagt Luise Katzmann, spiele in der gewaltfreien Kommunikation eine ganz zentrale Rolle.
3: Wenn ich jemandem empathisch begegne und jeden Menschen als gleichwertig ansehe und respektvoll behandeln möchte, dann geht es nur, wenn ich dem anderen zuhöre. Wenn ich ihn auch nicht unterbreche und nicht gleichzeitig, wenn er mir was erzählt, schon meine Gedanken und Bewertungen im Kopf habe, sondern sich wirklich darauf einzulassen und zu hören, was bewegt den anderen Menschen. Ja, das ist für mich die Kunst des Zuhörens und die ist für die GfK absolut unerlässlich.
0: Was übrigens nicht bedeutet, dass man alles unwidersprochen hinnimmt. Wenn jemand zum Beispiel extreme, menschenfeindliche oder diskriminierende Dinge äußert, bleibt Zuhören zwar auch wichtig, aber keinesfalls Zustimmung. Man kann Stellung beziehen, indem man die eigenen Gefühle und Bedürfnisse formuliert, sagt Luise Katzmann. Und bei gewalttätigem Verhalten oder bei Anschreien ist eine klare Abgrenzung nötig. Stopp. So nicht. Ich bin mit den Leuten vom GfK-Netzwerk in Kontakt geblieben und einige Monate später nach Ottobrunn bei München gefahren. Luise Katzmann hatte eine Arbeitsgruppe in ihr Wohnhaus geladen, um ein neues Gesprächsformat auszuprobieren, das demnächst regelmäßig einer interessierten Öffentlichkeit angeboten werden soll. Es handelt sich um sogenannte Empathiekreise, bei denen es vor allem um die Kunst des Zuhörens geht. Vielleicht hatte ich ja die Durchsage überhört. Jedenfalls fiel die S-Bahn an jenem brütend heißen Freitagnachmittag im Juni aus. Und ich hatte viel Zeit, darüber nachzudenken, was die Hitze eigentlich mit dem Zuhören macht. Wenn ab 30 Grad Celsius unser Denken träge wird, wie die Wissenschaftler sagen, wenn das Hirn immer mehr Blut vom präfrontalen Kortex abzieht, worunter dann unsere vernünftigen Entscheidungen zu leiden haben, und dafür jene Hirnareale des limbischen Systems aktiv werden, die uns aggressiver und unduldsamer werden lassen? Bei Hitzewellen, sagen Statistiker, nehmen Streitigkeiten und Gewaltdelikte deutlich zu. Einweisungen in die Psychiatrie auch. Welche Auswirkungen wird der Klimawandel wohl auf die Kunst des Zuhörens haben? Noch bevor ich eine Antwort finde, bringt mich der Schienenersatzverkehr ganz friedlich nach Ottobrunn, wo sich in Luise Katzmanns Haus 7 Menschen zum Empathiekreis treffen. Die Karaffen mit Pfefferminztee und Wasser stehen bereit. Die Sitzgelegenheiten für den Stuhlkreis werden rasch herbeigeschafft. Die Gesprächs- und Zuhörprobe kann beginnen. Die Teilnehmenden kennen sich schon aus zahlreichen Seminaren und Workshops. Die Atmosphäre ist entspannt und herzlich. Man duzt sich.
4: Einfach mit Andrea.
5: Und der Jens.
6: Christian.
7: Luise.
8: Ich bin auch die Andrea.
9: Stefan.
10: Und Thomas. Und schon geht's los.
0: Um Empathie soll es gehen an diesem Nachmittag. Also um die Bereitschaft, die Empfindungen, Gedanken und Motive eines anderen Menschen zu verstehen und nachzuempfinden. Dieses Einfühlungsvermögen wird durch Zuhören geübt. Eine Person erzählt einer anderen, was sie zu einem ausgewählten Thema bewegt. Die zuhörende Person wiederholt dann in eigenen Worten, was bei ihr angekommen ist. Das Thema, das sich die Gruppe für diesen Probelauf gegeben hat, ist von hoher gesellschaftlicher und politischer Aktualität. Es geht um den viel strapazierten Begriff der Leistungsgesellschaft und was der bei jedem Einzelnen in der Runde auslöst.
11: Es geht darum, dass jeder für sich mit dem Begriff Leistungsgesellschaft etwas verbindet, vielleicht auch eine Emotion verbindet. Es löst also in uns etwas aus. Und der Empathiekreis soll die Möglichkeit geben, das, was es in uns auslöst, darüber zu sprechen.
0: Jens ist der Moderator und Timekeeper, der mit einer kleinen Sanduhr darauf achtet, dass jedes Paar nicht länger als 5 Minuten spricht und spiegelt. Danach wird der Redeball, als Symbol für das Rederecht eins weitergereicht. Der bisher Zuhörende wird nun zum Sprechenden, während sein Sitznachbar zur Rechten aufmerksam zuhört und spiegelt. Das Ganze geht zwei Empathierunden lang, tiefes Zuhören und gehört werden, ohne Gegenargumente oder Kommentare. Andrea fängt an, ich höre zu.
10: Andrea, packen wir's.
4: Wir packen es. Also wenn ich den Begriff Leistungsgesellschaft höre, dann werde ich unglaublich wütend. Es löst eine große Wut und einen großen Zorn in mir aus, weil ich mir immer denke, es gibt Menschen, die leisten unfassbar viel für lau und es wird nicht anerkannt. Und es gibt Menschen, die haben sehr viel Geld, deren Geld wird einfach mehr dadurch, dass es auf der Bank liegt. Und deswegen macht mich dieser ganze Begriff so unglaublich zornig, weil es klingt immer so angeblich neutral und objektiv und rational. Und so wird es einem immer verkauft, aber das ist es meiner Meinung nach überhaupt nicht. Ich finde, das tut alles komplett ungerecht.
10: Andrea, wenn ich dich richtig verstanden habe, dann macht dich der Begriff Leistungsgesellschaft extrem wütend, weil du dahinter eine Ungerechtigkeit vermutest, weil es Menschen gibt, die sehr viel leisten, aber sich nichts leisten können.
4: Die dafür einfach wenig Anerkennung oder auch wenig Geld kriegen, wie Menschen, die kassieren oder in der Pflege, also so ganz typische Frauenberufe.
10: Was machst du mit deiner Wut?
5: Hey. Wiederholen, was du gesagt?
11: Einfach wiederholen.
10: Ah, okay.
0: Jens geht dazwischen, denn Nachfragen ist nicht erlaubt. Auch kein Deuten oder Interpretieren, das ist der Clou am Empathiekreis. Einfach nur zuhören und das Gehörte wiederholen. Was gar nicht so leicht ist, denn da wären ja so viele interessante Gedanken, über die man trefflich diskutieren kann. Wenn Andrea zum Beispiel wütend ist über die Leistungsungerechtigkeiten oder wenn Jens bedauert, dass Menschen nur über Leistung definiert werden. Wenn Stefan sagt, das Schlagwort Leistungsgesellschaft setze die Leute immer mehr unter Druck. Oder wenn Christian bedauert, dass man damit nur Anpassung belohnt, aber Kreativität unterdrückt wird, schon bei Schulkindern. Viele spannende Aspekte, die allerdings im Raum stehen bleiben müssen, denn es geht ja hier nur ums Zuhören in Reinkultur und ums Gehörtwerden. Für Andrea, die noch keine Erfahrung mit gewaltfreier Kommunikation gemacht hat, ist dieses Gehörtwerden im Empathiekreis ganz besonders wertvoll.
6: Ich finde es eine wahnsinnig schöne Erfahrung auch, wenn ich merke, ich habe jemanden gegenüber sitzen, der bei dem, was ich ihm erzählt, nicht seine eigene Geschichte im Hintergrund abspult und seine Worte verwendet, sondern tatsächlich das widerspiegelt, was ich gesagt habe. Ich werde wirklich gehört. Und das ist ein schönes Erlebnis.
0: Zuhören und gehört werden. Beides hat eine nicht zu unterschätzende politische Dimension. Vor einigen Jahren war ich zu einer Geburtstagsfeier eines Nachbarn geladen. Unter den Gästen war ein älterer Herr aus Thüringen. Er hat ein schönes Haus, sagt er, ein großes Auto, er fährt zweimal im Jahr in den Urlaub. Er könnte eigentlich zufrieden sein. Aber der 70-Jährige ging, wie ich erfahren sollte, regelmäßig auf Montagsdemos von Pegida. Er war also unzufrieden. Nicht aus wirtschaftlichen Gründen, wie er betonte, nein, es ging ihm vielmehr um fehlende Anerkennung. Wir haben uns eine gute Stunde lang unterhalten und waren beileibe nicht oft einer Meinung. Am Ende aber sagte er zu mir, mit Ihnen kann man reden, Sie hören einem ja wenigstens zu. Ist das Zuhören heute so besonders? Haben wir verlernt, einander Fragen zu stellen und uns zuzuhören, miteinander zu reden und wahrgenommen werden? Das sind überlebenswichtige Aspekte in einer demokratischen Gesellschaft. Vielleicht steckt ja darin ein Teil des Problems, mit dem unsere Demokratie gerade zu kämpfen hat. Wenn Menschen das Gefühl haben, nicht mehr gehört zu werden und repräsentiert zu sein, dann werden sie anfällig für die lauten Stimmen, die vorgeben, sich zu kümmern. Ob Empathiekreise wirklich helfen, mit Menschen in Kontakt zu kommen, die das Vertrauen in unseren demokratischen Rechtsstaat verloren haben? Was tun, wenn sich mein Gegenüber radikal gebärdet und provoziert? Einfach nur zuhören, unkommentiert und unwidersprochen? Das wäre eine Herausforderung. Und doch, wo noch ein Rest Hoffnung besteht, dass Kommunikation Brücken bauen kann, bleibt Zuhören unvermeidlich. Was beschäftigt dich wirklich? Was hat dich so verletzt? Das sind oft zentrale Fragen hinter radikalen Parolen, schreibt Ahmed Mansour. Der arabisch-israelisch-deutsche Psychologe und Autor befasst sich seit vielen Jahren mit dem Thema Radikalisierung und muss viele Anfeindungen und Verleumdungen aushalten. In seinem 2026 erschienenen Buch »Haltung ohne Hass – Eine Aufforderung« schreibt Mansour:
2: Radikale Sätze sind oft Auswirkungen persönlicher Erfahrungen. Kränkung, Einsamkeit, Angst, Scham, das Gefühl, keinen Platz zu haben. Wer nur auf den Satz reagiert, übersieht, was ihn hervorgebracht hat. Wer versteht, was jemanden dorthin gebracht hat, hat eher eine Chance, etwas zu verändern.
0: Ahmed Mansour wirbt eindringlich dafür, wieder miteinander ins Gespräch zu kommen, auch mit Andersdenkenden. Nur so können wir als demokratische Gesellschaft bestehen. Aber es ist natürlich eine Illusion zu glauben, dass wir alle erreichen können. Man darf, sagt er, auch mal ein Gespräch beenden und emotional reagieren, aber...
2: Wer dem anderen mit Mimik, Ton und Worten ständig vermittelt, dass er dumm, böse oder grundsätzlich illegitim ist, beendet den Austausch, selbst wenn noch gesprochen wird. Man muss nicht auf alles reagieren. Manchmal ist Schweigen klüger.
0: Einer der bedeutenden deutschsprachigen Schriftsteller des 20. Jahrhunderts war Ernst Jünger. Ein Mann, der in den 103 Jahren seines Lebens stets zum Widerspruch reizte. Jünger polarisierte seine Leser. Wegen seiner Bücher über die Fronterfahrungen im Ersten Weltkrieg galt er vielen als Kriegsverherrlicher. Und weil er in seiner Jugend ein radikaler Nationalist war, sahen viele in ihm einen Wegbereiter der Nationalsozialisten, auch wenn er, wie er sagte, mit denen nichts zu tun haben wollte. Ernst Jünger war ein vielschichtiger und vielseitig interessierter Mensch, der in reiferen Jahren den Weltstaat propagierte und der stets die gepflegte Kommunikation schätzte. Wichtiger noch als seine Romane, Tagebücher und Essays war ihm das Gespräch. Schon 1920 schrieb er an seinen jüngeren Bruder, den Schriftsteller Friedrich Georg Jünger:
2: Ich glaube, dass im Gespräch unsere bedeutendste Leistung liegt. Leider lässt sie keine Denkmäler zurück, wie die Literatur oder die Malerei. Immer werden die gesamten Elemente einer Zeit in unzähligen Gesprächen bis in ihre feinsten Einzelheiten durchdrungen.
0: Ernst Jünger formulierte sein Ideal der Konversation auch in einem nie veröffentlichten Essay über das Gespräch. Nicht der weltanschauliche Gleichklang der Dialogpartner mache das echte Gespräch aus, schreibt Jünger, sondern der Dissens, der Widerspruch. Alles andere wäre nur eine Echokammer, in der man sich selber reden hört und dem anderen gar nicht mehr zuhört. Zu weit auseinander sollten die Gesprächspartner allerdings auch nicht liegen. Wer den anderen zwanghaft überzeugen möchte, der zerstört die Balance, die auf wechselseitigen Zugeständnissen im Meinungsstreit beruht, schreibt Ernst Jünger. Ein solches Gespräch sei nicht nur fruchtlos, sondern auch gefährlich.
2: Wer die Existenz seinem Gesprächspartner nimmt, der ermordet ihn auch im gegebenen Fall.
0: Viele Foren in den sozialen Medien sind Echokammern, in denen man nur hört, was man hören will und liest, was einem vom Algorithmus reingespült wird. Aber wenn wir Andersdenkenden nicht mehr zuhören und wenn wir nicht mehr miteinander reden, was kommt als nächstes? Dann wird's unter Umständen recht ungut, sagt der Münchner Sprachwissenschaftler Wolfgang Falkner.
7: Dieser Satz, mit dem kann man ja nicht mehr reden, weil er diese Ansichten hat, scheint mir gefährlich und kontraproduktiv, weil damit hole ich ihn ja auch nicht aus seiner Ecke raus. Und ich glaube, viele kennen die Erfahrung, dass wenn man sich erstmal auf eine Diskussion einlässt oder auf ein Gespräch, dass man dann unter Umständen mehr Gemeinsamkeiten feststellt, als man vielleicht vermutet hätte und vielleicht eben auch weniger radikale Einstellungen, sondern tatsächlich andere Motivationen erkennen kann hinter einem bestimmten Wahlverhalten oder Demonstrationsverhalten.
0: Die Theorie des kommunikativen Handelns, so heißt das Hauptwerk des 2026 verstorbenen Philosophen und Soziologen Jürgen Habermas. Ihm zufolge geht es beim kommunikativen Handeln nicht darum, andere Menschen zu einem gewünschten Verhalten zu bringen, sie zum Objekt der Beeinflussung zu machen oder gar zum Gehorsam zu nötigen, sondern es geht Habermas um eine freie, rational begründete Zustimmung. Erst sie macht Kommunikation erfolgreich. Gutes Zuhören ist dafür unerlässlich und kann sehr wohl auch zu begründetem Widerspruch führen. Entscheidend ist, dass öffentliche Kommunikation erst dann legitimitätsbildend wirken kann, wenn Betroffene nicht nur reden dürfen, sondern auch tatsächlich gehört werden und somit auf die Argumentation Einfluss nehmen können. So wie es aussieht, hat unsere demokratische Gesellschaft an diesem Punkt derzeit ein Problem, sagt der Münchner Sprachwissenschaftler Wolfgang Falkner.
7: Ich denke schon, dass ein wesentlicher Teil der Frustration vieler Wählerinnen und Wähler auch damit zusammenhängt, dass sie sich nicht gehört fühlen und nicht wahrgenommen fühlen. Jetzt weiß man ja, dass ein gewisser, wahrscheinlich beträchtlicher Anteil von Rechtswählern und Rechtswählerinnen ganz speziell auch wirklich Protestwähler sind. Und der Protest richtet sich gegen ein System, in dem man sich nicht repräsentiert fühlt. Und das kann man ja nachvollziehen. Und da wäre jetzt tatsächlich Zuhören einerseits, aber dann unter Umständen vielleicht auch ein bisschen mehr Umsetzen dessen, was die Leute meinen oder wollen, sofern es mit der Verfassung kompatibel ist natürlich, wäre sicherlich eine Möglichkeit, dem Ganzen auch ein bisschen den Wind aus den Segeln zu nehmen.
0: Der in Augsburg gebürtige Ökonom Jonathan Barth von der Universität Cambridge hat unlängst vorgeschlagen, Demokratie wieder in kommunalen Strukturen zu verankern. Also dort, wo sich Menschen konkret begegnen und Gesellschaft als Ergebnis ihres eigenen Wirkens erfahren. Bei der Freiwilligen Feuerwehr, im Chor, im Bürgerrat oder auch am Stammtisch. Der Gedanke ist nicht ganz neu. Schon im 19. Jahrhundert hat Alexis de Tocqueville, der erste große Theoretiker des demokratischen Massenzeitalters, in der lokalen Politik den Ort gesehen, an dem Menschen Freiheit erlernen und Zugehörigkeit erfahren können. Dass die Wörter Zugehörigkeit und Zuhören so eng beieinander liegen, ist wohl kein Zufall.
8: Ich glaube, das Wichtigste ist erst einmal eine Haltung zum Zuhören und nicht eine Technik.
0: Ich bin mit Norbert Ellinger verabredet, einem sympathischen Franken mit ruhiger Stimme und feinem Humor. Der evangelische Pfarrer, Jahrgang 1964, ist verheiratet, hat 4 Kinder und auch darüber hinaus eine spannende Biografie. Ellinger war Auslandspfarrer in Rio de Janeiro, Studierendenpfarrer, Gemeindepfarrer und 6 Jahre lang Leiter der evangelischen Telefonseelsorge in München. Seit 2021 ist er Leiter der ökumenischen Krisen- und Lebensberatungsstelle Münchner Insel am Marienplatz. Katholiken und Protestanten arbeiten dort seit 1972 reibungslos zusammen. Und niemand fragt einen nach der Konfession, wenn man in einer Lebenskrise steckt und an die Tür klopft. Die steht allen offen für ein sofortiges Gespräch, anonym, kostenlos und niederschwellig. Es gibt keine Verpflichtung zu weiteren Gesprächen und Terminen. Ob Liebeskummer oder Trauerfall, ob Lebensüberdruss oder Jobverlust – die Insulaner hören zu. Von 10 Mitarbeitenden sind an Wochentagen immer 3 vor Ort, allesamt Fachkräfte, Psychologinnen, Theologen und Sozialpädagoginnen. An die 30 Beratungsgespräche führen sie durchschnittlich am Tag. Und das Wichtigste dabei, sagt Inselleiter Norbert Ellinger, ist die Haltung zum Zuhören.
8: Also Techniken kann man lernen, aber Haltungen kann man sich aneignen auf verschiedenen Wegen. Und mein Weg war so die christliche Haltung, wie man als Christ im christlich-humanistischen Menschenbild Menschen anschaut, eben als einen von Gott geliebten und erstmal akzeptierten Menschen. Also jeder ist so, wie er ist, von Gott geliebt und akzeptiert.
0: Aber selbstverständlich geht es in der Münchner Insel nicht darum, zu missionieren, sondern da zu sein und zu schauen, was für die ratsuchende Person wirklich hilfreich sein könnte. Im Interview mit Norbert Ellinger fällt mir Michael Endes Geschichte Momo wieder ein. Die kleine Momo konnte so zuhören, dass Unglückliche und Bedrückte zuversichtlich und froh wurden. So einfach geht's natürlich nicht im richtigen Leben. Aber Verständnis und Akzeptanz kriegen alle, die kommen. Hinhören, sagt Norbert Ellinger, das ist vor allem Empathie.
8: Wenn jemand kommt und spürt, ah, da ist endlich mal jemand, der das nett beiseite schiebt, dem ich das wirklich erzählen kann, das ist schon hilfreich. Es gibt Studien, wonach allein dadurch, dass man ein Gefühl ausspricht, es sich schon verändert. Das ist wirklich erstaunlich. Und das ist das, was beim Zuhören passiert. Eigentlich tue ich gar nicht viel, sondern ich stelle mich zur Verfügung und Menschen dürfen Dinge aussprechen, die sie sich vielleicht noch nie in ihrem Leben haben aussprechen trauen. Und dadurch verändert sich schon was.
0: Auch wenn dieses Zuhören nicht immer einfach ist. Manchmal kommen schwierige Klienten, erzählt Norbert Ellinger, aggressive Menschen, die vielleicht ein bisschen auf Krawall gebürstet sind. Dennoch hör dazu.
8: Und ich sag manchmal auch flapsig, niemand ist als Depp geboren, sondern viele werden halt im Laufe ihres Lebens so. Und dann zu verstehen und wirklich hinzuhören, wie es denn gekommen ist, dass jemand so und so ist, das heißt ja nicht, dass man alles, was dieser Mensch tut oder getan hat, dadurch legitimieren muss. Aber schon mal ein gewisses Verständnis dafür aufbringt, warum jemand so ist, wie er ist und warum er die Probleme hat, die er hat. Also von daher so eine Haltung eigentlich der Akzeptanz und der Wertschätzung und des Interesses. Und Akzeptanz heißt, den anderen auch nicht verurteilen für das, wie er ist und was er ist, sondern erstmal einfach nur zuhören.
0: Gute Gespräche brauchen Zeit, interessierte Fragen und echtes Zuhören. Manchmal, sagt der evangelische Pfarrer Ellinger, merke man erst im Laufe eines Gesprächs, dass der erste Eindruck von einem Menschen getäuscht hat. Aber für diese Erkenntnis braucht man eben Zeit. Die kann auch im Alltag nicht schaden. Zum Beispiel Zeit fürs Nachfragen.
8: Im Alltag ist ja oft so, wir hören was und gehen davon aus, dass wir es gleich richtig verstanden haben. Das ist aber oft ein Fehlschluss. Sondern es gibt so einen schönen Spruch, der heißt, ich weiß erst, was ich gesagt habe, wenn ich gehört habe, was du verstanden hast. Also wenn mir jemand was erzählt, dann einfach mal nicht gleich was zurückzusagen, sondern vielleicht erstmal so, habe ich dich richtig verstanden, das.

0: Nachfragen und das Gehörte mit eigenen Worten zusammenfassen. Das ist immer eine gute Idee, um Verhörer zu vermeiden. Das sagt auch der Sprachwissenschaftler Wolfgang Falkner. Im Nachhinein ist nämlich nur schwer zu sagen, wer jetzt eigentlich recht hat. Früher, in den traditionellen Kommunikationsmodellen, da war die Sache noch klar. Der Sender sendet eine Botschaft, der Empfänger muss dekodieren. Punkt. Die Botschaft war also sozusagen ein objektiv Gegebenes.
1: Und das ist nicht so. Sondern wir wissen inzwischen einfach, dass es in der Kommunikation objektiv gegeben eigentlich nur Schallwellen gibt. Die kann ich aufzeichnen und auch wiedergeben, wenn ich sie aufgezeichnet habe. Alles andere ist nicht objektiv, sondern ist subjektiv und findet einerseits im Hirn des Produzierenden statt und andererseits dann im Hirn und in der Wahrnehmung und Interpretation des Rezipierenden.
0: Dank neurowissenschaftlicher Messungen mit Elektroden wissen wir heute genauer, was im Gehirn bei der Kommunikation abläuft. Wolfgang Falkner fasst es so zusammen: A macht eine Äußerung, B hört zu. Unmittelbar nach der Äußerung kann man bei B Gehirnströme messen. Das ist die Erinnerung an das, was gerade gesagt wurde. Auf dieser Erinnerung basiert dann die kognitive Einheit, die der Zuhörende mit dieser Äußerung verbindet. Nach dem Motto: Das wurde gesagt, so war es gemeint und so habe ich das interpretiert.
1: Und dann hat man festgestellt, dass der gleiche Prozess, die gleichen Hirnströme zum gleichen Zeitpunkt auch im Gehirn des Menschen ablaufen, der die Äußerung produziert hat. Also Sprecher, Sprecherin hat exakt die gleichen Hirnströme unmittelbar nachdem die Äußerung gemacht worden ist, wie Hörer, Hörerin. Und das lässt auf jeden Fall den Schluss sehr, sehr naheliegen, dass man davon ausgehen muss, Leute, die sprechen, hören sich selber auch zu. Jemand hat mal gesagt, die Person, der du am meisten zuhörst, bist du selber.
0: Also können nicht nur Hörer sich verhören, sondern auch Sprecher können sich verhören.
1: Das heißt im Prinzip, dass ein Sprecher einer Äußerung nicht einen privilegierten Zugriff auf das hat, was er oder sie gesagt hat, sondern beide Beteiligten in der Situation haben den gleichen Zugriff auf die Äußerung, die gemacht worden ist, und keiner hat jetzt auch per se Recht.
0: Tja, die Grundannahme, dass man sich sehr gut erinnert, was man selber gesagt hat, die wird durch die Wissenschaft schwer erschüttert. Aus der forensischen Linguistik, sagt Wolfgang Falkner, wissen wir, dass sich Beteiligte an einer Gesprächssituation nur an einen Bruchteil dessen erinnern können, was tatsächlich gesagt worden ist.

0: Wie schön, wenn man die Chance bekommt, nachzufragen. Vor einiger Zeit hatte ich so ein Erlebnis in der Münchner Maxvorstadt. Ich war am frühen Morgen wieder mal beim Walken im alten nördlichen Friedhof. Beerdigungen gibt's hier schon lange nicht mehr. Aber ein ganz normaler Park ist dieses Areal auch nicht. Spaziergänger, Jogger und Walker sind willkommen. Grillfreunde, Nacktbader, Hunde und Radfahrer müssen draußen bleiben. So steht's auf den Schildern an den vier Eingängen. Die meisten halten sich auch dran. Nur eine Zeit lang war es mal anders, weshalb die Stadt München 2019 einen privaten Ordnungsdienst beauftragte, probehalber. Für mich war das damals eine unangenehme Erfahrung, wenn ich ansehen musste, wie die Ordner einen Dreijährigen auf seinem Kinderradl maßregelten. Glücklicherweise war dieser Ordnungsversuch dann bald wieder eingestellt worden. Aber vor 2 Jahren, an jenem kalten Wintermorgen beim Walken, da kam mir mitten auf dem Friedhofsweg eine warm eingepackte Radlerin flott entgegen. Die ist doch bloß zu faul zum Schieben, schoss es mir durch den Kopf. Und ich habe sie angesprochen, zugegeben eher unfreundlich, also sinngemäß, steig doch ab oder fahr außen rum. Aber sie radelte schnell weiter und davon.
1: Da war es jetzt wieder. Da muss ich schauen, dass ich schnell weiterkomme.
2: Ich habe mir gedacht, so eine Nervensäge. Ich fahre jetzt da mit dem Radl durch und halt dann nicht mal, oh, ich wollte ja mitteilen, dass das hier nicht so erwünscht ist. Und dann hast du nicht die Möglichkeit, jemandem das mitzuteilen. Und vielleicht habe ich dann wilder ausgeschaut, als ich es empfunden habe.
1: Wirklich sehr interessant, weil dein Verhalten mich in keinster Faser zu dem Gedanken gebracht hat, denn dass du jetzt mit mir wirklich reden willst.
0: Froni heißt die Frau, die an jenem Wintermorgen einfach weitergefahren ist, wo ich ihr doch so gerne erklärt hätte, dass sie nicht Radfahren soll, weil wir sonst bald wieder einen Ordnungsdienst im Park haben. Doch dazu kam es leider nicht. Sie war schneller mit ihrem Radl. Aber man trifft sich ja bekanntlich immer zweimal im Leben. Vor ein paar Monaten, bei einer philosophischen Veranstaltung, da haben wir uns zufällig kennengelernt. Allerdings zunächst nicht erkannt. Wir waren uns jedenfalls auf Anhieb sympathisch und irgendwann hat Froni, die 50-jährige Historikerin, meine Frau und mich daheim besucht. Und als wir so ins Reden kamen, vom 100. aufs 1000. kommen, da stellten wir plötzlich fest, der grantelnde Walker und die Radlfrau, das waren ja wir zwei. Die Situation hat uns natürlich köstlich amüsiert und wir haben uns sehr gefreut, dass wir uns endlich zuhören konnten. Ich mit meinem Appell an die Vernunft ohne Ordnungsdienst und Froni, die hat mir erzählt, warum sie durch den Friedhof radelt.
1: Weil am anderen Ende des Friedhofs ein Straßenbewohner wohnt und ich dem jeden Tag in der Früh, wenn ich in die Arbeit radel, eine Thermoskanne Kaffee vorbeibringen oder seine Powerbank mitnehme, um sie daheim aufzuladen, damit er sein Handy aufladen kann und sonstige Dinge.
2: Das finde ich absolut ehrenwert. Und jetzt dir zuzuhören, erklärt für mich zwar immer noch nicht, warum du hier fahren musst und nicht schiebst oder nicht außenrum fahrst.
1: Weil ich könnte natürlich auch draußen an den Friedhofsmauern entlang fahren. Aber für mich ist der kleine Umweg hier einfach mal so 1,5 Minuten Natur und Schönheit und irgendwie auch ein Daheimsein inzwischen natürlich einfach das auch viel wert, statt einer geklinkerten, abweisenden Friedhofsmauer mit viel zu engen Straßen, wo man mit dem Radl eh nicht gut durchkommt.
2: Und schiebend hättest du noch viel länger was davon.
1: Aber ich muss doch in die Arbeit.
2: Das repressive System.
1: Ja, genau.

0: Heinz Erhard hat schon recht. Wir wollen uns wieder vertragen. Aber vorher sollten wir uns zugehört haben. Was nicht immer so einfach ist, wie mit der freundlichen Radlfahrerin Froni. Manche Konflikte und Missverständnisse sitzen tiefer. Dann kommt die Kunst des Zuhörens schon mal an ihre Grenzen. Und doch kann sie mitunter Wunder wirken. Marshall Rosenberg, der Erfinder der gewaltfreien Kommunikation, hat es an vielen politischen Brennpunkten der Welt vorgemacht. Auch der Münchner Sprachwissenschaftler Wolfgang Falkner hat es erlebt. Vor vielen Jahren an der nordirischen Küste in einem Tagungshaus einer gemeinnützigen Organisation. Dort wurden Kinder und Jugendliche aus katholischen und protestantischen Familien zusammengebracht, damit sie ein Wochenende miteinander verbringen. Ein kniffliges Unterfangen, denn damals herrschte blutige Feindschaft zwischen den Konfessionen. Falkner war mit einer katholischen Gruppe aus der Republik Irland da, während die Nordiren auf der anderen Seite allesamt protestantisch waren.
1: Am Anfang sind die Fetzen geflogen, weil die Kinder natürlich mit all den Vorurteilen, die sie von zu Hause mitgebracht haben, dort angekommen sind und erstmal wirklich gedacht haben, das ist jetzt der Erzfeind, mit dem wir es hier zu tun haben. Und nach 2 Tagen war die Situation grundlegend anders. Erstens sprechen die natürlich weitgehend die gleiche Sprache, das ist das eine. Aber gleichzeitig haben die schlicht und einfach gemerkt, mit denen kann man ja reden. Die haben unter Umständen die gleichen Vorlieben, Bedürfnisse, Ängste wie wir auch. Und mit denen kann man auch Fußball spielen und auch abends beieinander sitzen. Und das Ergebnis war total frappierend. Also das war wirklich, da sind Freundschaften entstanden.
0: Es kann gelingen, wenn man sich zuhört und nicht auf seiner Meinung beharrt. Bei den Workshop-Tagen zur gewaltfreien Kommunikation hing im Foyer vom Kulturzentrum Trudering ein Plakat mit einem Zitat von Marshall B. Rosenberg, dem Gründervater der GfK. 2 bemerkenswerte Sätze, die mich zunächst irritiert haben.
2: Willst du lieber Recht haben oder glücklich sein? Beides zusammen geht nicht.
0: Das Zitat hat den Klugscheißer und Besserwisser in mir anfangs ganz schön getriggert. Wieso sollte das nicht gehen, Recht haben und glücklich sein? Klar geht das. Aber je öfter mein inneres Ohr diesem Zitat zugehört hat, desto klarer ist mir geworden, tja, es stimmt.
2: Der fatale Fehler unserer Zeit ist, dass man zu allem auf der Welt eine Meinung und den richtigen Kommentar haben muss. Von den Unterhosen des Papstes bis zu den Bürgerkriegen auf Kontinenten, auf denen man noch nie war.
0: Meint der slowenische Dichter Aleš Steger. Vielleicht sollten wir öfter mal keine Meinung haben müssen und einfach schweigen. Ich möchte ein Ohr sein, schreibt Aleš Steger.
2: Ein aufmerksames, waches, hörendes Ohr. Ein Ohr, das keine Angst vor Widersprüchen, Unlogik und Unsicherheit hat. Das sich nicht schämt, wenn es zu einer Sache keine Meinung hat.
0: Für Steger, den Dichter, ist die Poesie das Medium eines wirklich hörenden Ohrs. Aber es gibt natürlich auch andere Wege zum achtsamen Zuhören. Im Garten der niederösterreichischen Benediktinerabtei Melk zum Beispiel, da steht auf einer Tafel an der großen Treppe: Höre und du wirst ankommen. Und ein bisschen weiter hinten im Park, da steht das Wort des Ordensgründers Benedikt von Nursia: Höre mit dem Herzen. Dieses mit dem Herzen hören, das ist mehr als akustische Signale vernehmen. Da geht's um den ganzen Menschen, der sich öffnet. Für andere und für die Wunder der Schöpfung. Haben Sie es gehört? Schön, gell? Diese Ruhe, die macht hellhörig. Aber bevor ich jetzt endgültiger Ruhe gebe, wollte ich Ihnen noch was sagen. Dankeschön fürs Zuhören und auf Wiederhören.
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1: Neun Uhr, die Nachrichten des Bayerischen Rundfunks mit Patrick Zeilhofer. Die Übersicht. Witkoff spricht von konstruktiven Ukraine-Gesprächen in Miami. Baupräsident erwartet mehr politische Maßnahmen gegen Wohnungsnot. Menschenrechtsbeauftragter der Bundesregierung fordert Abschaffung der Todesstrafe. Das Wetter, viele Wolken, wenig Sonne und zeitweise Regen, 10 bis 17 Grad. Miami. Der US-Sondergesandte Witkoff hat die Gespräche über eine Beendigung des Ukraine-Kriegs als konstruktiv bewertet. Bei dem Austausch mit ukrainischen Unterhändlern in Florida sei es unter anderem darum gegangen, wie sich die Ukraine auf den Winter vorbereiten und wie die Energieinfrastruktur gestärkt werden könne, erklärte Witkoff in den sozialen Medien. Auch Sicherheitsgarantien für das angegriffene Land waren demnach Thema. An dem Treffen in Miami nahmen auch Vertreter der EU und der NATO teil. Der ukrainische Präsident Zelensky zeigte sich nach Ende der Gespräche verärgert. Parallel dazu hatten US-Präsident Trump und der russische Machthaber Putin vereinbart, dass Russland große Mengen Diesel für die USA und den Weltmarkt bereitstellen wird, um die Kraftstoffpreise zu senken. Davon sei in den Verhandlungen in Florida keine Rede gewesen, sagte Zelensky. Eine solche Vereinbarung verlängere den Krieg nur. Berlin. Der Präsident des Hauptverbandes der deutschen Bauindustrie, Demuth, fordert einen Finanzierungsturbo gegen Wohnungsnot. In der Neuen Osnabrücker Zeitung warnte er vor einem weiteren Rückgang bei neu gebauten Wohnungen. Die Energiepreise hätten das Bauen so teuer gemacht, dass der Neubau sich oft nicht mehr lohne. 2026 werde man unter der Marke von 200.000 neuen Wohnungen landen, sagte Demuth. Der Staat müsse jetzt dringend Haushalte und Anleger mit zinsgünstigen Darlehen unterstützen. Derzeit kämen Interessenten ohne genügend Eigenkapital nicht mehr an vernünftige Zinsen. Berlin. Der Menschenrechtsbeauftragte der Bundesregierung Castellucci hat die Abschaffung der Todesstrafe überall auf der Welt gefordert. Zum heutigen Welttag gegen die Todesstrafe sagte er, diese Art der Bestrafung sei mit der Würde des Menschen unvereinbar, denn sie sei unmenschlich und besonders grausam. Derweil sorgt eine geplante Hinrichtung in den USA für Aufsehen. US-Verteidigungsminister Hegseth hatte angekündigt, die Erschießung eines verurteilten Attentäters live übertragen zu wollen. Die Ankündigung löste international sowie bei US-Demokraten und US-Republikanern Empörung aus. Daraufhin erklärte US-Präsident Trump nun, eine Entscheidung diesbezüglich sei noch nicht getroffen worden. Berngau. Nach den tödlichen Schüssen auf zwei Waffenkontrolleure im Landkreis Neumarkt in der Oberpfalz liegen seit diesen Minuten Kondolenzbücher aus. Sie befinden sich im Eingangsbereich des Landratsamts in Neumarkt. Es bestehe so für alle Bürgerinnen und Bürger die Möglichkeit, ihre Anteilnahme mit den Verstorbenen, ihren Familien und Angehörigen auszudrücken, heißt es. Vorgestern hatte ein Mann bei einer routinemäßigen Waffenkontrolle in Berngau auf eine Mitarbeiterin und einen Mitarbeiter des Landratsamts geschossen. Beide starben. Der Tatverdächtige wurde von der Polizei überwältigt und dabei schwer verletzt. Der Mann besitzt laut Waffenregister als Sportschütze und Jäger legal 10 Waffen. Das Tatmotiv ist nach wie vor unklar. Zum Sport. In der Fußball-Bundesliga der Männer hat Borussia Dortmund einen Sieg in der Nachspielzeit aus der Hand gegeben. Gegen Bremen spielte der Tabellenführer 2:2. Den Ausgleich schoss in der 92. Minute der Ex-Dortmunder Niklas Füllkrug. Die Fußballnationalmannschaft der Frauen besiegte in einem Testspiel Australien mit 4:2. Das Wetter in Bayern, heute zunächst viele Wolken und Schauer, ab dem Nachmittag wird es zunehmend trockener, Höchstwerte 10 Grad an den Alpen bis 17 Grad am Untermain. Morgen ein Mix aus Sonne und Wolken, im Tagesverlauf auch Schauern. Zu Wochenbeginn sonnig bis leicht bewölkt bei Höchsttemperaturen zwischen 9 und 18 Grad. Soweit die Nachrichten, es ist 9.05 Uhr. Zwei Verkehrsmeldungen: A3 Nürnberg Richtung Passau zwischen Neumarkt in der Oberpfalz und Neumarkt Ost, Stau nach einem Unfall. und A7 Fulda Richtung Würzburg zwischen Bad Brückenau-Wildflecken und Bad Kissingen-Obertulber steht ein defekter LKW im Baustellenbereich. Soweit die Verkehrsübersicht.
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1: Zehn Uhr, die Nachrichten des Bayerischen Rundfunks mit Patrick Zeilhofer. Die Übersicht. Selenskyj kritisiert Dieselvereinbarung mit Russland. CSU-Vize Weber will Abgrenzung zur AfD aufweichen. Zahl der ADHS-Diagnosen in Bayern bei Kindern und Jugendlichen steigt. Das Wetter, viele Wolken, wenig Sonne und zeitweise Regen, 10 bis 17 Grad. Kiew. Der ukrainische Präsident Selenskyj hat die Vereinbarung der USA mit Russland zur Lieferung von Diesel kritisiert. Geschenke an den russischen Präsidenten Putin würden den Krieg nicht beenden, teilte Selenskyj mit. Sie seien eine Investition in den Krieg. US-Präsident Trump hatte vorher überraschend erklärt, Russland werde umgehend große Mengen Diesel für die USA und den Weltmarkt bereitstellen. Das habe er in einem Telefonat mit Putin vereinbart, um die Kraftstoffpreise zu senken. Das US-Finanzministerium hat dafür eine zeitlich befristete Ausnahme von den Sanktionen gegen Russland geschaffen. Brüssel. Der stellvertretende CSU-Chef Weber will die Abgrenzung zur AfD aufweichen. In einem Interview mit der Süddeutschen Zeitung sagte Weber, die Brandmauer im Sinne von die oder wir müsse Geschichte sein. Dass das Konzept gescheitert sei, sehe man in Frankreich. Dort könnte Präsident Macron im kommenden Jahr gegen die rechtsextreme Marine Le Pen verlieren. Laut Weber hat die Brandmauer für die Union eine Riesenbelastung zur Folge. In Landtagen mit Minderheitenregierungen müsse man sich dann dauerhaft mit linken Parteien abstimmen. Zugleich stelle die AfD Inhalte der CDU zur Abstimmung, aber die CDU sei wegen der Brandmauer gezwungen, dagegen zu stimmen. Berlin. Führende Ökonomen haben erneut eine Reform der Erbschaftssteuer gefordert. Vor allem müssten die Privilegien für Betriebsvermögen abgeschafft oder verändert werden, heißt es. Der Präsident des Münchner IFO-Instituts Fuß sagte der Welt am Sonntag, eine Steuer auf vererbtes Betriebsvermögen im Bereich von 10% mit großzügigen Stundungsregeln sei tragbar. Der Chef des Deutschen Instituts für Wirtschaftsforschung Fratscher plädiert sogar für eine Abschaffung aller Ausnahmen. Zum Schutz der Unternehmen könnten die Zahlungen gestundet werden. Derzeit werden vor allem Betriebsvermögen häufig zu großen Teilen von der Erbschaftssteuer befreit, zum Beispiel wenn die Erben die Firma für mindestens 5 Jahre fortführen. Bei sehr hohen Erbschaften kann die Steuer auch ohne diese Bedingungen erlassen werden. Unter anderem darüber verhandelt ab Anfang der Woche das Bundesverfassungsgericht. München. Die Zahl der ADHS-Diagnosen bei Bayerns Kindern und Jugendlichen ist im Jahr 2024 kräftig gestiegen, und zwar um 17% im Vergleich zu 2023. Das geht aus dem Kinder- und Jugendreport der Krankenkasse DAK Bayern hervor. Dabei wurden deutlich mehr Jungen in Bayern als Mädchen neu mit einer Aufmerksamkeitsdefizit-Hyperaktivitätsstörung diagnostiziert. Das ist eine gegensätzliche Entwicklung zu den bundesweiten Zahlen. Der Report zitiert eine Fachärztin, laut der deutlich wird, dass in Bayern ADHS-typische Merkmale bei Mädchen noch stärker in den Blick genommen werden müssten. Frankfurt am Main. Am Abend ist der diesjährige Jugendliteraturpreis verliehen worden. Für ihr literarisches Gesamtwerk wurde die Autorin Jutta Richter ausgezeichnet. Gewürdigt wurde laut Jury ihre Fähigkeit, kindliche Perspektiven nicht von außen, sondern von innen sichtbar zu machen. Sie nehme die Erfahrungen, Ängste und Konflikte von Heranwachsenden ernst. Die Auszeichnung in der Kategorie Kinderbuch ging an Anna-Maria Prassler für ihr Buch »Keine Party ist auch keine Lösung«. Als bestes Jugendbuch 2026 wählte die Jury den Roman »Das falsche Leben« von Maja Nielsen. Mit dem Sonderpreis »Neue Talente« wurde Franziska Hörner geehrt. Das Wetter in Bayern, zunächst viele dichte Wolken und Schauer, ab dem Nachmittag zunehmend trockener, vereinzelt sind noch Schauer möglich, Höchstwerte 10 Grad an den Alpen bis 17 Grad am Untermain. In der kommenden Nacht wechselnd bewölkt, einzelne Schauer, morgen Nebel bei Tiefstwerten bis 4 Grad. Morgen wechselhaft mit Sonne, Wolken und Schauern. Soweit die Nachrichten, es ist 10.05 Uhr. Verkehrsmeldungen. A7 Fulda Richtung Würzburg zwischen dem Dreieck Fulda und Bad Kissingen-Obertulba 7 Kilometer Stau, Dort steht ein defekter LKW im Baustellenbereich. A8 München Richtung Salzburg zwischen Rosenheim West und Rohrdorf. 4 Kilometer Stau an einer Baustelle. Soweit der Service.
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1: Uhr, die Nachrichten des Bayerischen Rundfunks mit Patrick Zeilhofer. Die Übersicht. CDU debattiert über Brandmauer zur AfD. Baupräsident erwartet mehr politische Maßnahmen gegen Wohnungsnot. Russland begrüßt Dieselabkommen mit den USA. Das Wetter, viele Wolken, wenig Sonne und zeitweise Regen, 10 bis 17 Grad. Berlin. Im Vorfeld der morgigen Sitzung des CDU-Präsidiums verschärft sich innerhalb der Partei die Debatte im Umgang mit der AfD. Starre Unvereinbarkeitsbeschlüsse würden nichts voranbringen, sagte der CDU-Bundestagsabgeordnete Öst der Welt am Sonntag. Bundestagsfraktionsvize Kring sieht für eine Aufweichung der bisherigen Linie so wörtlich keinen Anlass. Die Leute hätten die AfD nicht deswegen gewählt, weil die CDU nicht mit ihr zusammenarbeite, sondern weil sie von der aktuellen Politik enttäuscht seien. Hessens Ministerpräsident Rhein erklärte bei der außerordentlichen Klausur des CDU-Präsidiums, müsse man sich um Themen kümmern, die für ganz normale Leute wichtig sind. Lebenshaltungskosten, Sicherheit, Migration, Arbeitsplätze. Sonst würden die extremen Ränder diese Debatte übernehmen. Berlin. Der Präsident des Hauptverbandes der deutschen Bauindustrie Demuth fordert einen Finanzierungsturbo gegen Wohnungsnot. In der Neuen Osnabrücker Zeitung warnte er vor einem weiteren Rückgang bei neu gebauten Wohnungen. Die Energiepreise hätten das Bauen so teuer gemacht, dass der Neubau sich oft nicht mehr lohne. 2026 werde man unter der Marke von 200.000 neuen Wohnungen landen, sagte Demuth. Der Staat müsse jetzt dringend Haushalte und Anleger mit zinsgünstigen Darlehen unterstützen. Derzeit kämen Interessenten ohne genügend Eigenkapital nicht mehr an vernünftige Zinsen. Moskau. Nach dem Dieselabkommen zwischen den USA und Russland hat Moskau angekündigt, ein aktuell geltendes Exportverbot aufzuheben. Man könne noch diesen Monat 300.000 Tonnen Diesel auf den Weltmarkt bringen, kündigte Vizeregierungschef Nowak an. Für November und Dezember stellte er 500.000 bis 1 Million Tonnen in Aussicht. Voraussetzung sei allerdings, dass die Reparaturen an Raffinerien vorankommen, die durch ukrainische Drohnenangriffe beschädigt wurden. Panama-Stadt. Bei einem schweren Erdbeben in Panama sind laut Behörden mindestens 27 Menschen verletzt worden. Bislang gebe es keine Informationen über Todesopfer, sagte der Leiter des Katastrophenschutzzentrums. Das Beben hatte eine Stärke von 7,7. Es brachte Gebäude zum Einsturz und beschädigte Straßen. Das Epizentrum des Bebens lag in der Provinz Herrera, rund 200 Kilometer von der Hauptstadt Panama-Stadt entfernt. Auch dort waren Erdstöße zu spüren. Straubing. Beim Brand eines Lastwagens ist in der Nacht Schaden in Höhe von mindestens 1 Million Euro entstanden. Der LKW fing in der Nähe eines Autohauses Feuer. Dort war er zur Reparatur abgestellt. Das Feuer griff auf einen weiteren Lastwagen sowie zwei Abfallsammelfahrzeuge über, so ein Polizeisprecher. Eines der Fahrzeuge wurde mit Flüssiggas betrieben, wodurch es zu einem Gasaustritt kam. Bewohner eines nahegelegenen Hauses mussten vorsorglich in Sicherheit gebracht werden. Durch Funkenflug entstanden zudem Lackschäden an weiteren Fahrzeugen. Die Brandursache ist noch unklar. Das Wetter in Bayern. Heute zunächst viele Wolken und Schauer. Ab dem Nachmittag wird es zunehmend trockener, Höchstwerte 10 Grad an den Alpen bis 17 Grad am Untermain. Morgen ein Mix aus Sonne und Wolken, im Tagesverlauf auch Schauern. Zu Wochenbeginn sonnig bis leicht bewölkt bei Höchsttemperaturen zwischen 9 und 18 Grad. Soweit die Nachrichten. Es ist 11.04 Uhr. Verkehrsmeldungen. A6 Nürnberg Richtung Heilbronn zwischen Kirchberg und Schwäbisch Hall 7 Kilometer Stau. A7 Fulda Richtung Würzburg zwischen dem Dreieck Fulda und Bad Kissingen-Obertulba 11 Kilometer Stau. Dort steht ein defekter LKW im Baustellenbereich. A8 München Richtung Salzburg zwischen Rosenheim West und Rohrdorf 4 Kilometer Stau an einer Baustelle. Und in der Gegenrichtung A8 Salzburg Richtung München zwischen Fraßdorf und Rosenheim 7 Kilometer Stau wegen Bauarbeiten. A9 Berlin Richtung Nürnberg zwischen Markt Schorgast und Dreieck Bayreuth-Kulmbach 7 Kilometer stockender Verkehr. A93 Regensburg Richtung Holledau zwischen Regensburg Süd und Bad Abbach 2 Kilometer Stau. A96 Lindau Richtung München zwischen Weißensberg und Wangen West 3 Kilometer Stau und abschließend die A99 Westumfahrung München Richtung Nürnberg zwischen dem Kreuz München West und Ludwigsfeld 5 Kilometer Stau. Soweit der Service.
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2: Hallo und herzlich willkommen zum Treffpunkt Blasmusik mit Werner Aumüller aus dem Studio Nürnberg. Wir legen heute los mit einer Runde Marschmusik, die Woody Blech Packers mit Kaiserin Sissi und danach die Egerländer Blasmusik Neusiedl am See. Sie spielen für uns aus der Feder von František Manas den Marsch Jubiläumsgrüße. Und danach freue ich mich auf ein Gespräch mit Annette Reuss. Sie ist eine der drei Vorsitzenden der Opferbaumer Musikanten. Dort wird gerade 50-jähriges Vereinsjubiläum gefeiert. Sie wird uns ihren Musikverein etwas vorstellen und ein paar Hörbeispiele haben wir natürlich auch. Aber jetzt erstmal die Woody Blech Packers mit dem Kaiserin Sissi Marsch. Viel Spaß!

0: 1976, und zwar ganz genau am 10. Oktober, ist der Verein Opferbaumer Musikanten gegründet worden. Die Ortschaft Opferbaum hat derzeit in etwa 750 Einwohner, liegt nördlich von Würzburg, noch im Landkreis Würzburg und ist ein Ortsteil der Gemeinde Bergtheim, also in Unterfranken. Damals, 1976, war Opferbaum eine Ortschaft mit 650 Einwohnern und keiner eigenen Musikkapelle. Daraufhin, so liest sich's in der Chronik, haben sich drei findige Bürger und der Herr Pfarrer gedacht, das müssen wir doch einmal ändern. Und es hat auch nicht lang gedauert, haben 37 Kinder und Jugendliche begonnen, ein Blasinstrument zu erlernen. Und damit begrüße ich die erste Vorsitzende, Annette Reuß. Herzlich willkommen, Annette. Schön, dass du hier bist.
1: Ja, vielen Dank, Werner. Schön, dass wir uns mal wieder hören und vielen Dank, dass ich heute mich mit dir hier unterhalten darf.
0: Annette, wie sieht's denn heute aus? 50 Jahre später seid ihr noch immer 37 Musikerinnen und Musiker oder inzwischen auch schon mehr?
1: Nein, wir haben uns tatsächlich so ungefähr in diesem Bereich eingependelt. Opferbaum ist ja ein kleines Dorf, wie du gerade schon erzählt hast. Und unsere Musiker kommen auch tatsächlich praktisch alle wirklich aus Opferbaum und wohnen dort, sodass es immer ein bisschen schwankt, aus wie vielen Musikern wir da sozusagen schöpfen können. Sind die geburtenstarken Jahrgänge gerade am Zug, die bei den Jungmusikern dann so zu uns stoßen in die Kapelle und integriert werden, dann waren wir auch schon mal mehr, dann waren wir auch schon mal zwischen 40 und 50 Musiker. Aktuell würde ich sagen, sind wir, wenn wir alle wirklich zählen, wieder so ungefähr knappe 40. Der Stamm, der wirklich jede Woche bei der Probe sitzt, sind leider weniger. Es gibt halt auch immer welche, die gerade pausieren wegen Studium, gesundheitliche Gründe, Babypause und so weiter. Und wenn es dann mal wieder aufs Konzert zugeht, das wir ja auch jedes Jahr spielen, dann kommen viele wieder zurück und sind dann wieder fest dabei, sodass wir beim Konzert dann meistens wieder aus einer etwas größeren Besetzung schöpfen können.
0: Und nicht zu vergessen, neben der großen Kapelle mit knapp 40 Spielerinnen und Spielern, wie du gerade schon gesagt hast, kommen noch etwa 30 Nachwuchsmusiker aus Opferbaum hinzu.

0: hatte keine Kirchenmusik bei einer Prozession in die Wallfahrtskirche Verbrück und das war der Grund der Gründung. Aber die jungen Musiker, die dann angefangen hatten, sind gut ausgebildet worden und es hat sich schnell musikalisch weit über die Kirchenmusik hinaus entwickelt. Und 1979 gab es das erste Wertungsspiel schon in der Unterstufe, dann 2 Jahre Mittelstufe, 1982 tatsächlich in der Oberstufe, ja.
1: In eurer Chronik tauchen ganz schön viele musikalische Leiter auf. Weißt du, wie viel das insgesamt waren bislang?
0: Ja, wir hatten in den vergangenen 50 Jahren 9 verschiedene Dirigenten bei uns vorne dran stehen. Das ist ganz unterschiedlich lange gewesen. Auch du warst ja schon mal bei uns als Dirigent, 1990, 91. Und es gab Dirigenten, die waren sehr lange bei uns, zum Beispiel der Klaus Hammer, der uns die Hälfte unseres Lebens sozusagen begleitet hat. Der Thomas Hümpfner hat uns gerade dirigiert, ist jetzt zum Glück auch schon einige Jahre bei uns. Und dazwischen gab es halt auch immer mal welche, die nur kurz da waren, sodass wir insgesamt auf die Anzahl von 9 Dirigenten in 50 Jahren kommen.
1: Ihr seid alles studierte Musiker oder Schulmusiker. Ist es euch immer wichtig gewesen, dass ein Profi vorne dran steht?
0: Ja, auf jeden Fall. Also seit 1985 sind es ausschließlich studierte Musiker gewesen, unsere Dirigenten. Ja, da legen wir Wert drauf. Das ist auch schön für uns, dass wir wissen, da ist jemand, der kennt sich wirklich aus und der macht gute Proben und bringt uns einfach musikalisch auch gut voran. Das ist uns schon wichtig.
1: Wir unterhalten uns gleich nochmal weiter. Jetzt erstmal ein musikalischer Eindruck. Die Opferbaumer Musikanten mit Salemonia.

0: Der Mondscheinige, ein Walzer mit dem Ensemble Die Herzensblecher. Zu Gast ist Annette Reuß von den Opferbaumer Musikanten, die heuer 50-jähriges Vereinsjubiläum feiern. Annette, aktuell leitet Thomas Hümpfner eure Kapelle. Er ist übrigens einer der drei Posaunisten der gerade eben gehörten Formation Die Herzensblecher. Der Thomas Hümpfner war ja schon mal da, ist wiedergekommen. Wie lange ist er denn jetzt schon bei euch im Gesamten betrachtet?
1: Ja, der Thomas, der hat ja familiäre Wurzeln in Opferbaum. Seine Mama kommt aus Opferbaum und von daher sind wir, als wir damals 2010 einen neuen Dirigenten gesucht haben, relativ schnell auf ihn gekommen. Und er hat dann tatsächlich bei uns dirigiert ab 2011 bis 2014. Da musste er leider aus beruflichen Gründen weiter wegziehen und konnte deswegen nicht bei uns weiter Dirigent sein. Und dann gab es dazwischen zwei weitere Dirigenten und der letzte der beiden hat dann in der Corona-Zeit sich auch wieder beruflich verändert und da war zum Glück der Thomas wieder ein bisschen mehr in unsere Nähe gekommen und dirigiert uns jetzt seit 2021 wieder.
0: Vor zwei Jahren habt ihr eure Vorstandschaft verändert, Annette, umgestellt von der klassischen ersten, zweiten Vorstandvariante hin zu drei Vorsitzenden. Was hat euch denn dazu bewogen? Warum habt ihr das gemacht und mit welchen Aufgaben sind denn die drei Vorsitzenden jetzt betreut?
1: Ja, ich sag mal, ganz praktische Gründe haben uns dazu bewogen. Es gab einen ersten Vorsitzenden, der das Amt nicht mehr weitermachen wollte, der es auch schon lange gemacht hatte. Und wir hatten schlicht und ergreifend keinen Nachfolger, der das Amt alleine übernehmen wollte, alle Fäden zusammenhalten wollte, alles überblicken wollte. Und es gab aber mehrere Personen, die durchaus bereit waren, mehr Verantwortung als bisher zu übernehmen. Und daraus ist letztendlich diese Idee entstanden. Dann verteilen wir das eben auf mehr Schultern. Und wir hatten uns dann auch so in den umliegenden Orten umgeguckt. Da gibt es auch schon ein paar Vereine, die so umgestellt haben und haben uns dann für eine Dreierkombi, sage ich mal, entschieden und so die Aufgaben verteilt. Da gibt es meine Kollegin, die Nathalie Wolz, die hat den Bereich Veranstaltungen und Verwaltung inne. Der Roman Friedrich macht den Bereich Musik und ich bin zuständig für den Bereich Jugend- und Öffentlichkeitsarbeit, also so auch für den ganzen Ausbildungsbetrieb.
0: Jetzt habt ihr schon zwei Jahre Erfahrung. Hat sich die Umstellung denn bewährt?
1: Ja, fast zwei Jahre. Im Februar letzten Jahres sind wir gewählt worden. Ich finde, das hat sich auf jeden Fall bewährt. Ich glaube auch, dass das die Zukunft ist, dass es immer schwieriger wird, da eine Einzelperson zu finden, die das alles macht. Wir sind relativ schnell mit sehr viel Arbeit überrollt worden, weil ja das Jubiläumsjahr anstand und auch jetzt im Jubiläumsjahr sehr viel zu tun war. Und da war das auf jeden Fall für alle angenehm, dass sich die Verantwortung und die Arbeit auf mehr Schultern verteilt hat. Ja.
0: Das heißt, ihr würdet es wieder so machen?
1: Ich hoffe, meine Kollegen auch. Ich auf jeden Fall, ja.
0: Bevor wir nochmal auf euer Jubiläumsjahr eingehen, hören wir die Polka Musikantenhochzeit, die Opferbaumer Musikanten. Musikanten.

0: Zuletzt die Blaskapelle Beratzhausen. Annette Reuss ist heute zu Gast im Treffpunkt Blasmusik. Sie ist eine der drei Vorsitzenden und spielt aber auch in Opferbaum bei Würzburg in der Musikkapelle Das Zenorhorn. Annette, du bist hier aufgewachsen und hast auch im Verein gelernt.
1: Ja.
0: Ihr seid eine überwiegend junge Kapelle. Das war schon immer so in Opferbaum. Wie ist denn so das Durchschnittsalter bei euch? Weißt du das in etwa?
1: Ja, ich sage mal so ein mittleres Alter. Wir haben mal so gerechnet, wir kommen auf so Mitte 30 beim Durchschnittsalter. Die Spanne ist relativ groß. Unser ältester Musiker ist schon über 70. Die Jüngsten, die jetzt fest auch bei uns mitspielen und wirklich bei jeder Probe und Auftritt dabei sind, sind 13. Also ist schon ein großer Bereich über viele Generationen. Aber das ist ja auch das Schöne an der Musik, sage ich ja, weil man das halt über ein großes Altersspektrum hinweg gemeinsam machen kann.
0: Du hast vorhin schon gesagt, ihr legt über die Jahrzehnte hinweg großen Wert auf gute Aus- und Fortbildung. Machen in Opferbaum denn alle mit bei den Musikerleistungsabzeichen zum Beispiel?
1: Bei den Musikerleistungsabzeichen machen jetzt nicht alle unbedingt die Prüfung mit. Das ist nicht immer ganz leicht, die Kinder und Jugendlichen dazu zu motivieren, da auch einen Lehrgang und eine Prüfung zu machen. Wir sind sehr stolz darauf, dass es heuer zwei unserer jungen Musiker geschafft haben, das höchste Musikerleistungsabzeichen, die 3 Gold, zu machen und auch mit sehr gutem Erfolg zu bestehen. Aber wir freuen uns natürlich auch über die jungen Musiker, die bei uns sind, die einfach fest dabei sind, die Spaß haben, ohne das jetzt unbedingt mit einer Prüfung zu belegen, dass sie sich musikalisch gut weiterentwickelt haben. Wir merken es ja auch so.
0: Euer Jubiläumsjahr neigt sich so langsam dem Ende entgegen. Los ging es ja mit einem Jubiläumskonzert im Frühjahr, danach ein dreitägiges Kreismusikfest, ein Kabarettabend mit den Herzensblechern, kürzlich erst ein Brunnenschoppen mitten in Opferbaum und jetzt folgt noch ein Jubiläumsweihnachtskonzert. Wann macht ihr das und wo findet es statt?
1: Ja, der nächste große Punkt wäre noch unser Festkommerz. Der findet in der Turnhalle in Opferbaum statt. Und unser Weihnachtskonzert, das findet traditionell seit Jahrzehnten in der Kirche in Opferbaum statt. Mit verschiedenen Formationen aus Opferbaum. Also ja, wir als Opferbaumer Musikanten. Und auch unsere Bläserklasse, eventuell die Jugendkapelle. Und dann ist immer dabei der Chor, also unsere Kirchenschüler. Und die Kindergartenkinder, die uns auch Weihnachtslieder dann singen. Und so wird es auch heuer ablaufen am 4. Adventssonntag.
0: Am 4. Adventssonntag, das kann man sich schon mal merken, genau. In der Kirche in Opferbaum, Jubiläumsweihnachtskonzert um 17 Uhr. 50 Jahre Opferbaumer Musikanten, dazu, liebe Annette, nochmal herzlichen Glückwunsch. Und ich wünsche euch ja auch für die nächsten Jahre ein glückliches Händchen, damit die Blasmusik in Opferbaum wirklich erfolgreich bleibt. Herzlichen Dank für deinen Besuch hier im Treffpunkt Blasmusik.
1: Ja, vielen Dank.
0: Und nur noch mal Musik mit den Opferbaumer Musikanten, der Walzer Gedanken an Zuhause.

Die Eschenbachtaler Musikanten unter der Leitung von Rainer Schuler mit Bis bald, auf Wiedersehen. Und gerade eben, das war Roland Kohler und seine neue böhmische Blasmusik mit der Moldau-Promenade. Kommen wir jetzt noch zu zwei Musikwünschen. Gemeldet hat sich unsere Hörerin Claudia Knauer und sie schreibt: Liebes Bierheimer-Team, meine Schwester Elisabeth Schriefer in Nürnberg wird am 5. Oktober 59 Jahre alt. Dazu möchte ich ihr mit dem Solotrommlermarsch von Ernst Mosch und seinen Original-Egerländer Musikanten gratulieren und sie hochleben lassen. Diesen Geburtstagswünschen schließen wir uns natürlich sehr gerne an und schicken beste Grüße von Nürnberg nach Nürnberg und nach Nemschenreuth in den Landkreis Bayreuth und sagen Dankeschön für diesen Musikwunsch. Ernst Mosch und seine Original-Egerländer Musikanten nun mit dem Solotrommlermarsch für unsere Hörerin Elisabeth Schriefer.

In der Gartenlaube, die Hohenmirsberger Jura-Musikanten, und wir erfüllen gleich noch einen weiteren Musikwunsch hier im Treffpunkt Blasmusik. Geschrieben hat uns unser treuer Hörer Stefan Körner und der wünscht sich den Musikverein Binswangen im schwäbischen Landkreis Dillingen an der Donau und am liebsten mit dem Kneipianermarsch. An dieser Stelle gleich noch ein Veranstaltungshinweis zum 175-jährigen Jubiläum des Musikvereins. Die Musikgeschichte reicht in Binswangen bis ins Jahr 1851 zurück, veranstaltet der Musikverein Binswangen ein spezielles Konzert. Anlässlich dieses Jubiläums gibt es am Samstag, den 21. November, die schönsten Opernmelodien aus Klassik auf dem Dorfplatz mit dem Musikverein Binswangen. Gerne schon mal vormerken, 21. November, Binswangen. Und jetzt für unseren Hörer Stefan Körner, der Kneipianermarsch.

Das waren noch einige Takte Alpenblech. Ich würde mich freuen, wenn Sie nach den Nachrichten wieder mit dabei sind im Treffpunkt Blasmusik aus dem Studio Nürnberg. Bis dahin die Schorkastaler Blasmusik. Bis gleich.

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1: Uhr, die Nachrichten des Bayerischen Rundfunks mit Silke von Walkow. Die Übersicht. CDU-Politiker fordern inhaltliche Neuausrichtung. Justizministerin Hubich kündigt Gesetzentwurf gegen extremistische Schöffen an. KI von Anthropic reicht falsche Visa-Anträge ein. Das Wetter, viele Wolken, wenig Sonne und zeitweise Regen, 10 bis 17 Grad. Berlin. Vor der morgen beginnenden Klausur des CDU-Präsidiums haben führende Unionspolitiker einen inhaltlichen Neustart gefordert. Die CDU müsse wieder klar formulieren, wofür sie steht, sagte Thüringens Ministerpräsident Vogt. Man müsse darüber reden, wie für die Menschen das Leben wieder bezahlbar werde. Der Chef des CDU-Sozialflügels, Radke, sagte dem Kölner Stadtanzeiger, es gehe um Gerechtigkeit. Die CDU sei in einer Vertrauenskrise, das christlich-soziale Profil der Partei komme kaum noch zur Geltung. Generalsekretärin Hoppermann mahnte, es brauche langfristige Veränderungen für die Zukunft und spürbare kurzfristige Verbesserungen im Alltag. Das CDU-Präsidium trifft sich morgen und Montag, um die Ursachen für die jüngsten Wahlniederlagen zu analysieren. Berlin. Bundesjustizministerin Hubich hat einen Gesetzentwurf angekündigt, um Extremisten den Zugang zum Schöffenamt zu erschweren. Das sagte sie der Welt am Sonntag. Sie wolle im Gesetz klarstellen, dass auch ehrenamtliche Richterinnen und Richter für die freiheitlich-demokratische Grundordnung eintreten müssen. Wer wegen einer vorsätzlichen Straftat zu einer Geldstrafe von mehr als 90 Tagessätzen oder zu einer Freiheitsstrafe verurteilt wurde, solle nicht Schöffe sein können, so die SPD-Politikerin. Bei Zweifeln an der Verfassungstreue eines Bewerbers müsse der Schöffenwahlausschuss dem nachgehen. Berlin. Führende Ökonomen haben erneut eine Reform der Erbschaftssteuer gefordert. Vor allem müssten die Privilegien für Betriebsvermögen abgeschafft oder verändert werden, heißt es. Der Präsident des Münchner IFO-Instituts, Fuest, sagte der Welt am Sonntag, eine Steuer auf vererbtes Betriebsvermögen im Bereich von 10% mit großzügigen Stundungsregeln sei tragbar. Der Chef des Deutschen Instituts für Wirtschaftsforschung, Fratscher, plädiert sogar für eine Abschaffung aller Ausnahmen. Zum Schutz der Unternehmen könnten die Zahlungen gestundet werden. München. Bayerns Gesundheitsministerin Gerlach hat mehr Offenheit im Umgang mit psychischen Erkrankungen gefordert. Hemmschwellen müssten abgebaut und die Betroffenen entstigmatisiert werden, um den Zugang zu Hilfsangeboten zu erleichtern, sagte die CSU-Politikerin zum Welttag der mentalen Gesundheit. Das Gesundheitsministerium bietet bayernweit kostenlose Krisendienste an, die rund um die Uhr telefonisch erreichbar sind. Außerdem werden Projekte für Angehörige von Menschen in psychischen Krisen unterstützt. San Francisco. In den USA sind weitere Fälle bekannt geworden, in denen künstliche Intelligenz sich selbstständig gemacht hat. So hat eine KI der Entwicklerfirma Anthropic im Juli einen falschen Hinweis auf einer Polizeiwebseite zur Aufklärung ungelöster Mordfälle eingereicht. Das teilte Anthropic in einem Blog-Eintrag mit. Außerdem soll die KI Medienberichten zufolge 20 Visa-Anträge beim amerikanischen Außenministerium gestellt haben. Laut Anthropic wurde inzwischen der Internetzugang in Testläufen eingeschränkt. Das Wetter in Bayern. Zunächst viele dichte Wolken und Schauer, später zunehmend trockener, vereinzelt sind noch Schauer möglich, die Höchstwerte 10 bis 17 Grad. In der kommenden Nacht wechselnd bewölkt und einzelne Schauer bei Tiefstwerten bis 4 Grad. Morgen wechselhaft mit Sonne, Wolken und Schauern. Die neue Woche beginnt meist trocken bei 9 bis 18 Grad. Es ist 12.04 Uhr. Die Verkehrsmeldungen. Die A7 Füssen Richtung Ulm zwischen Illertissen und Dreieck die Stetten, 11 Kilometer Stau und stockend. Die A7 Fulda Richtung Würzburg zwischen dem Dreieck Fulda und Bad Kissingen-Obertulba, 11 Kilometer Stau. Hier steht ein defekter LKW im Baustellenbereich. Die A8 München Richtung Salzburg zwischen Rosenheim West und Rohrdorf, 4 Kilometer Stau an einer Baustelle. Die A8 Salzburg Richtung München zwischen Fraßdorf und Rosenheim 7 Kilometer Stau wegen Bauarbeiten. Die A9 Berlin Richtung Nürnberg zwischen Marktschorgast und Dreieck Bayreuth-Kulmbach 7 Kilometer stockender Verkehr. Die A9 Nürnberg Richtung München zwischen Langenbruck und Pfaffenhofen 7 Kilometer Stau nach einem Unfall. Die A93 Regensburg Richtung Holledau zwischen Regensburg Süd und Bad Abbach 2 Kilometer Stau. Und die A96 Lindau Richtung München zwischen dem Kreuz Memmingen und Memmingen Nord ein Unfall auf der linken Spur. Soweit der Service.
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2: Hallo und herzlich willkommen zum Treffpunkt Blasmusik mit Werner Aumüller aus dem Studio Nürnberg. Der Frank. Gemeint ist der Tenorhornist Frank Unger aus der Fränkischen Rhön, genießt schon einen besonderen Stellenwert in seiner Formation, die Siebenröner Franken. Sein 50. Geburtstag und die damit verbundene Feier war sozusagen Gründungsdatum der Siebenröner Franken. Und wenn auch der Name zum Ausdruck bringt, es würden hier sieben fränkische Musiker spielen, dann ist doch lediglich der aus Franken stammende Frank, also der Röner Frank, gemeint. Alle anderen sind aus dem schönen Hessenland. Die sieben Röner Franken eröffnen nun diesen Treffpunkt Blasmusik mit ihrer Version der Vogelwiese.

Die schnellen Finger nennt sich dieses Bravourstück für Klarinette, gespielt von der südmährischen Blaskapelle Skoronjaci. Und gerade eben, das war Peter Schad und seine oberschwäbischen Dorfmusikanten mit dem Marsch Schwarz.

Aus der Oberpfalz die Lupburger Blasmusik mit einer Volksmelodie, im Trio eingebaut, Hans bleibt Doe. Und zuvor, das war Norbert Lodes und seine Jura-Musikanten mit dem Schmiedslandler im Arrangement von Emil Händel. Auch hier hat sich eine bekannte Melodie ins Trio eingeschlichen. Gehen wir mal über zum Schmied seiner Frau. Und noch einmal schauen wir nach Südostmähren und hören eine Kapelle aus Stiprenice, die Kapelle Stiprenjanka mit der Polka für Rosi und danach die Lichtenauer Musikanten mit dem Walzer Egerländer Dorfschwalben.

Unter der Leitung von Thomas Kirchner die Premicher Musikanten mit einer Polka von Metodej Breyka im Arrangement von Freek Mestrini, die Sakwitzka-Polka. Und nun ein Wechsel zu sinfonischer Blasmusik. Das Jugendblasorchester Markt Oberdorf unter der musikalischen Leitung von Thomas Wieser mit einem Beginn aus der Feder von Walter Schneider-Argenbühl. Blue Night. Und danach schließt das Blechbläserensemble German Brass an mit spanischen Klängen, arrangiert von Matthias Höfs.

Der Marsch der Freiheit, die Wombacher Blasmusik unter Klaus Hübner und so vor, das war Erpfenbras aus Erpfenhausen auf der Schwäbischen Alb mit einer Polka des Trompeters Christian Gresslin. Sie trägt den Titel Sjaranka, was keinerlei Bedeutung hat im tschechischen Sprachgebrauch, somit soll es doch ein Geheimnis von Christian Gresslin bleiben. Deutlich einfacher der nächste Titel, den Rudi Fischer für die Managerin der Herrgoldshäuser Musikanten für Katja Lutz zum 40. Geburtstag komponiert hat, die Polka für Katja.

Aus ihrer ersten CD Lieder und Tänze eine Bearbeitung von Thorsten Maas über das Volks- und Kunstlied gleichermaßen am Brunnen vor dem Tore. Warum nun Kunst und Volkslied? Weil der zugrunde liegende Text gleich von zwei Komponisten unterschiedlich vertont wurde. Franz Schubert hat seiner Version den Titel Die Winterreise gegeben und die wohl für unsere Ohren bekanntere Ausgabe ist die von Friedrich Silcher. Er hat Am Brunnen vor dem Tore für vier Männerstimmen gesetzt, Mitte des 19. Jahrhunderts, und diese Version ist in den Folgejahren und Jahrzehnten so langsam in das Repertoire Volkslied übergegangen. Gerade eben, das waren noch Brassessoires, und verabschieden möchte ich mich heute mit dem Blech Express. Das war der Treffpunkt Blasmusik aus dem Studio Nürnberg. Herzlichen Dank fürs Zuhören. Ihnen allen noch ein schönes Wochenende. Servus und Ade, bis zum nächsten Mal. Ihr Werner Aumüller.

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1: Uhr, die Nachrichten des Bayerischen Rundfunks mit Silke von Walkow. Die Übersicht. CDU diskutiert über Brandmauer zur AfD. Mindestens 8 Menschen werden bei russischen Angriffen in der Ukraine getötet. In Indien werden tausende Demonstranten festgenommen. Das Wetter, viele Wolken, wenig Sonne und zeitweise Regen, 10 bis 17 Grad. Berlin. Im Vorfeld der morgigen Sitzung des CDU-Präsidiums verschärft sich innerhalb der Partei die Debatte im Umgang mit der AfD. Starre Unvereinbarkeitsbeschlüsse würden nichts voranbringen, sagte der CDU-Bundestagsabgeordnete Oos der Welt am Sonntag. Bundestagsfraktionsvize Krings sieht für eine Aufweichung der bisherigen Linie, so wörtlich, keinen Anlass. Die Leute hätten die AfD nicht deswegen gewählt, weil die CDU nicht mit ihr zusammenarbeite, sondern weil sie von der aktuellen Politik enttäuscht seien. Hessens Ministerpräsident Rhein erklärte, bei der außerordentlichen Klausur des CDU-Präsidiums müsse man sich um Themen kümmern, die für ganz normale Leute wichtig sind. Sonst würden die extremen Ränder diese Debatte übernehmen. Saporischschja. Bei russischen Angriffen im Südosten der Ukraine sind nach Angaben der Regionalbehörden mindestens 15 Menschen getötet worden, unter ihnen 3 Kinder. Mindestens 16 Menschen wurden verletzt, teilte der ukrainische Zivilschutz mit. Die Angriffe erfolgten während im US-Bundesstaat Florida Neuberatungen zwischen Vertretern der USA, der Ukraine und Europas über eine Beendigung des Krieges laufen. Der amerikanische Sondergesandte Witkoff bezeichnete die Gespräche als konstruktiv. Neu-Delhi. In der indischen Hauptstadt ist es bei einer Großdemonstration der regierungskritischen sogenannten Kakerlaken-Bewegung zu tausenden Festnahmen gekommen. Die meisten von ihnen sind Jugendliche, die der Bewegung angehören. Sie protestieren gegen eine Überprüfung der Wählerverzeichnisse, die dazu dienen soll, doppelte Einträge und Namen von Menschen zu streichen, die nicht wahlberechtigt sind. Kritiker warnten, der Schritt könne Menschen ihr Wahlrecht rauben. Die Anführer der Kakerlakenbewegung waren bereits vor Beginn der Demonstration in Gewahrsam genommen worden. München. Die Zahl der ADHS-Diagnosen bei Bayerns Kindern und Jugendlichen ist im Jahr 2024 kräftig gestiegen, und zwar um 17% im Vergleich zu 2023. Das geht aus dem Kinder- und Jugendreport der Krankenkasse DAK Bayern hervor. Dabei wurde bei deutlich mehr Jungen als Mädchen das Aufmerksamkeitsdefizitsyndrom diagnostiziert. Das ist eine gegensätzliche Entwicklung zu den bundesweiten Zahlen. Insgesamt wurden 5,8% der 3- bis 17-Jährigen wegen einer ADHS-Diagnose medizinisch versorgt. Miami. Hurricane Isaias ist in der Nacht auf die Golfküste der USA getroffen. Inzwischen hat er sich abgeschwächt. Das teilte das National Hurricane Center mit. Die Behörden in Florida warnten weiter vor Lebensgefahr durch Überflutungen. Hunderttausende Menschen in Florida, Alabama und Georgia wurden von der Stromversorgung abgeschnitten. Im Norden Floridas mussten die meisten Flüge gestrichen werden. Der Sturm bewegt sich jetzt nach Behördenangaben in Richtung Alabama und Tennessee mit Windgeschwindigkeiten bis zu 100 Kilometern pro Stunde. Das Wetter in Bayern. Im Südosten verbreitet Dauerregen, im Nordosten häufiger trocken, am Nachmittag und Abend von Franken her Auflockerungen mit etwas Sonne, die Höchstwerte 10 bis 17 Grad. Morgen ein Wechsel aus Sonne und Wolken, es wird windig bei maximal 9 bis 15 Grad. Die kommende Woche beginnt sonnig und meist trocken bei bis zu 18 Grad. Es ist 13.04 Uhr. Die Verkehrsmeldungen. Die A6 Nürnberg Richtung Heilbronn zwischen Kirchberg und Schwäbisch Hall 10 Kilometer Stau. A7 Füssen Richtung Ulm zwischen Illertissen und Dreieckittistetten immer wieder stockend. Die A7 Würzburg Richtung Fulda zwischen Bad Kissingen, Obertulba und Bad Brückenau Wildflecken ein Unfall auf der linken Spur. Die A8 Salzburg Richtung München zwischen Fraßdorf und Rosenheim 8 Kilometer Stau wegen Bauarbeiten. Die A9 Nürnberg Richtung Berlin in Höhe Laufersbruck ein Unfall, die Einfahrt ist blockiert. A94 Passau Richtung München zwischen Lengdorf und Paschtetten Sperre nach einem Unfall. Soweit der Service.

0: Servus und herzlich willkommen zu unserer Oktoberausgabe eurer heißgeliebten Brettlspitzen auf BR Heimat. Oh, wie herrlich lautet heute unser Motto. Und zum Jubilieren gibt's in diesem Monat wirklich viel. Zum einen feiern wir am 18. Oktober die 50. Ausgabe der Brettlspitzen im Bayerischen Fernsehen. Zum anderen gibt es ebenfalls im BR Fernsehen unter dem Titel Brettlspitzen, Gags und Geschichten am Freitag, den 16. Oktober, ein Wiedersehen mit vielen Publikumslieblingen. Außerdem sind die BR-Brettlspitzen auch wieder in vielen Orten in Bayern live zu erleben und noch vieles mehr. Und wenn einem so viel Schönes wird beschert, muss man einfach darüber singen. Das übernehmen jetzt Andrea Graf, Vulgo Conny, Tobi Böck und meine Wenigkeit. Viel Spaß!
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Ein wunderbarer Gassenhauer aus den 1960er Jahren und zeitgleich eine herrliche Reminiszenz an die unvergessene Katharina Valente. Oh, wie herrlich heißt das heute bei uns. Und herrlich ist auch die große Jubiläumsausgabe eurer heißgeliebten Brettlerspitzen am Sonntag, den 18. Oktober um 20.15 Uhr im BR Fernsehen. Mit dabei sind auch Sie, die grandiosen Hultstausbaum aus Waldthurn in der Oberpfalz. Viel Spaß!

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0: Publikumslieblingen wie Martin Frank, Sebastian Reich und seine Amanda, Marion Schieder, die Couplet AG und. Zur Einstimmung gleich mal eine aktuelle Nummer der Couplet AG, die auf großer Jubiläumstour in Bayern unterwegs ist, unter anderem in Laufen an der Salzach, im Schlachthof in München und so weiter. Und jetzt viel Spaß mit der legendären Couplet AG.
1: Liebe Freunde der Couplet AG, Gewissensfrage. Wer von euch ist heute freiwillig da? Ja, doch.
2: Aber da sind garantiert ein paar mitgeschleift worden. Garantiert.
1: Ja, aber Brettlspitzen sind ja pures Vergnügen im Vergleich zu Familienfeiern. Da gibt's dann keine Ausreden. Da muss man dann hin. Mhm. Wer kennt jetzt das? Manche haben da vorher schon richtige Panikattacken.
2: Ja, ja, weil die Tante Olga garantiert wieder sagt, mein Gott, bist du fett geworden. Da gibt's doch jetzt Spritzen. Tu doch einmal was gegen dein Elend.
1: Ja? Familienfeiern sind eigentlich wie WhatsApp-Gruppen im wirklichen Leben, oder? Bloß, dass man die Benachrichtigungen nicht stumm schalten kann.
2: Ja.
1: Aber das Verlassen der Gruppe führt zu einem Riesendrama. Und am Ende fragt man sich eigentlich immer, warum man überhaupt beigetreten ist.
2: Ja, ja. Seien wir uns ehrlich, das ist doch wie Gratis-Abos. Du hast das nicht bestellt, sie dauern ewig und du kommst nur durch Scheidung aus dem Vertrag raus.
1: Ja. Also das sind so Veranstaltungen, über denen man live erlebt, dass man mit Menschen verwandt ist, mit denen man im normalen Leben nicht mal im selben Bus sitzen mag.
2: Ja. Und der schönste Moment bei Familienfeiern ist, wenn du im Auto sitzt und wieder heimfährst.
1: Wir durchleiden das auch regelmäßig.
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Ein unvergessener Gassenhauer mit Tobi Böck. Er ist nicht nur bei vielen Brettlspitzen-Gastspielen live zu erleben, sondern natürlich auch regelmäßig in unseren TV-Folgen. So wie hier als vertraute Stimme auf BR Heimat in seiner Sendung Heimat, Brass und Co. Zu erleben ist derzeit allerorten vieles und darüber muss diskutiert und geratscht werden. Das übernehmen morgen am Sonntag um 11 Uhr wieder die Kollegen vom Sonntagsstammtisch im BR Fernsehen. An diesem berühmten Tisch in Lansing sitzen diesmal unter anderem Horsti Seehofer, Anja Kohl und Christian Neureuther. Wir beschäftigen uns aber nicht mit den Niederungen der Politik, sondern wir singen viel lieber gemeinsam. Schließlich ist Singen positive Lebensenergie in Reinkultur und diese gilt es zu transportieren. Dies befolgt jetzt auch unsere sagenhafte Passauer Spätzlmusik. Viel Spaß!

Wo ist mein Märchenprinz, fragte gerade unsere sagenhafte Martha Pfündl. Sie gehört wie viele andere zu den großen Entdeckungen und Talenten, die wir in den vergangenen 14 Jahren fördern durften. Seit 2012 präsentieren wir in jeder Folge grandiosen Nachwuchs aus der Brettl-Szene. Die Brettlspitzen, das darf man mit Fug und Recht sagen, sind dafür die Plattform schlechthin in diesem Genre. Und er gehört ebenfalls dazu. Unser junges Top-Talent aus Hamburg, Sean Rivesel. Viel Spaß!

Gemeinsam zu singen und musizieren ist für unsere Brettelspitzen-Familienmitglieder das Höchste. Danke Mausi, Tobi Böck und den Hulstausbaum. Das Ganze kann man auch in unseren kommenden neuen TV-Produktionen erleben. Wir zeichnen wieder auf am 13., 14. und 18. sowie 19. November im Festsaal des Hofbräuhauses hier in München. Karten dafür gibt es bei oktickets.de. Das unerreichte Erfolgsrezept unserer Brettelspitzen ist vor allem die einzigartige Mischung der Zutaten, bestehend aus Wirtshaus-Couplets, Originalen, Volkssängerei, Kabarett, Szenen und Satire. Jetzt gleich mit der wunderbaren Paula und Linda.

0: ein wunderschöner Gassenhauer zum Mitsingen und Mitschwägen. Danke unserem traumhaften Quartett Conny und die Sonntagsfahrer. Was wir in unseren Brettlspitzen immer hegen und pflegen, ist nicht nur der Nachwuchs. Ganz besonders sind das auch die Klangfarben Bayerns, die Dialekte, die unmittelbar für unsere Heimat und Identität stehen. Dafür gleich jetzt mal ein wunderschöner Beleg von unserem jungen Talent aus dem Schrobenhausener Land, Alex Bulzer. Die Hymne auf die Holidau.
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Sagt zum Abschied leise Servus. Danke, liebe Tine Keinrad, zusammen mit unserer wunderbaren Brettlspitzenfamilie, die ihr großes Jubiläum am 18. Oktober um 20.15 Uhr zusammen mit vielen Stars, Ehrengästen und neuen Talenten im BR Fernsehen feiert. Wir sehen uns also schon bald wieder, unter anderem auch am 16. Oktober um 22 Uhr im BR Fernsehen sowie am 15. Oktober in der BR Abendschau und am 16. Oktober bei Wir in Bayern. Oh, wie herrlich hieß es heute in unseren Brettlspitzen auf BR Heimat. Unsere gemeinsame Stunde ist fast vorbei, in der ihr hoffentlich genauso viel Spaß hattet wie wir hier im BR Heimatstudio. Bevor ich mich aber von euch verabschiede, singen wir natürlich nochmal miteinander. Den Text kennt ihr ja längstens. Oh, wie herrlich ist das Leben, oh, wie schön ist doch die Welt. In diesem Sinne, danke fürs Dabeisein. Alles Gute für euch, einen wunderschönen goldenen Oktober und vor allem gesund bleiben oder wären. Bis in 4 Wochen auf BR Heimat oder irgendwo live in Bayern. Euer Jürgen Kirner. Servus.

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1: Uhr, die Nachrichten des Bayerischen Rundfunks mit Silke von Walkow. Die Übersicht. CDU-Politiker fordern inhaltliche Neuausrichtung. Bundesregierung will an Russland-Sanktionen bei Öl festhalten. Schweres Erdbeben erschüttert Panama. Das Wetter, viele Wolken, wenig Sonne und zeitweise Regen bei 10 bis 17 Grad. Berlin. Vor der morgen beginnenden Klausur des CDU-Präsidiums haben führende Unionspolitiker einen inhaltlichen Neustart gefordert. Die CDU müsse wieder klar formulieren, wofür sie steht, sagte Thüringens Ministerpräsident Vogt. Man müsse darüber reden, wie für die Menschen das Leben wieder bezahlbar werde. Der Chef des CDU-Sozialflügels, Radke, sagte dem Kölner Stadtanzeiger, es gehe um Gerechtigkeit. Die CDU sei in einer Vertrauenskrise, das christlich-soziale Profil der Partei komme kaum noch zur Geltung. Generalsekretärin Hoppermann mahnte, es brauche langfristige Veränderungen für die Zukunft und spürbare, kurzfristige Verbesserungen im Alltag. Das CDU-Präsidium trifft sich morgen und Montag, um die Ursachen für die jüngsten Wahlniederlagen zu analysieren. Berlin. Die Bundesregierung hält auch nach dem amerikanisch-russischen Dieselabkommen an den Sanktionen gegen Russland fest. Regierungssprecher Cornelius sagte, die Unterstützung der Ukraine bleibe ungebrochen. Gemeinsam mit den europäischen Partnern werde an weiteren Sanktionen gearbeitet. Eine Sprecherin von Wirtschaftsministerin Reiche sagte, die Versorgungssicherheit sei auch ohne russisches Öl gewährleistet. US-Präsident Trump hatte nach einem Gespräch mit Russlands Präsident Putin eine Vereinbarung zur Lieferung von Hunderttausenden Tonnen Diesel aus Russland verkündet. Die USA wollen dafür vorübergehend Sanktionen gegen russischen Diesel aufheben. Berlin. Die Grünen-Co-Vorsitzende Brandner hat die SPD zu einem Parteiausschluss von Altkanzler Schröder aufgefordert. Schröder war am Mittwoch zu Besuch in Moskau und hatte Russlands Präsident Putin zu dessen Geburtstag besucht. Brandner sagte dem Tagesspiegel, Schröder habe seit dem letzten Ausschlussverfahren 2022 nichts gelernt. In der Ukraine würden weiter Zivilisten sterben und Russland greife mit hybriden Angriffen sogar Deutschland an. Alles andere außer einem neuen Verfahren wäre ein fatales Signal. Kritik an Schröders Besuch kam auch aus der Bundesregierung und der SPD. Panama-Stadt. Der internationale Flughafen der Hauptstadt hat vorübergehend den Betrieb eingestellt, nachdem es gestern zu einem Erdbeben der Stärke 7,7 gekommen war. Besonders im Zentrum von Panama stürzten Häuser ein, Straßen wurden beschädigt. Nach Angaben des Katastrophenschutzes gab es mindestens 27 Verletzte. Über Tote ist bislang nichts bekannt. Die Nachbarländer Kolumbien, Ecuador und Guatemala boten Hilfe an. Auch US-Außenminister Rubio sagte Unterstützung zu. Es ist bereits das vierte schwere Beben in Lateinamerika in diesem Jahr. Frankfurt am Main. Ragebait ist das Jugendwort des Jahres 2026. Das hat der Pons Langenscheid Verlag auf der Frankfurter Buchmesse bekannt gegeben. Der Begriff bedeutet wörtlich übersetzt Wutköder und meint vor allem Online-Inhalte, die absichtlich Zorn oder Empörung auslösen sollen. Das Wort konnte sich in einer Abstimmung gegen die beiden anderen Finalisten Peak und Crashout durchsetzen. Der Verlag teilte mit, dass dieses Jahr insgesamt rund 1 Million Jugendliche bei der Abstimmung mitgemacht haben. Das Wetter in Bayern. Im Südosten verbreitet Dauerregen, im Nordosten häufiger trocken, am Nachmittag und Abend von Franken her Auflockerungen mit etwas Sonne, die Höchstwerte 10 bis 17 Grad. Morgen ein Wechsel aus Sonne und Wolken, es wird windig bei maximal 9 bis 15 Grad. Die kommende Woche beginnt sonnig und meist trocken bei bis zu 18 Grad. Es ist 14.04 Uhr. Die Verkehrsmeldungen. Die A6 Nürnberg Richtung Heilbronn zwischen Kirchberg und Schwäbisch Hall 8 Kilometer Stau. A7 Füssen Richtung Ulm zwischen Illertissen und Dreieckettistetten immer wieder stockend. A8 München Richtung Salzburg zwischen Rosenheim West und Rohrdorf 4 Kilometer Stau an einer Baustelle. A8 Salzburg Richtung München zwischen Fraßdorf und Rosenheim 5 Kilometer Stau wegen Bauarbeiten. Die A94 Passau Richtung Mühldorf zwischen Paschtetten und Ausfahrt Hohenlinden ein Unfall. Der Verkehr wird an der Unfallstelle vorbeigeführt. Und auf der A96 Lindau Richtung München zwischen Stetten und Mindelheim 3 Kilometer Stau nach einem Unfall. Soweit der Service.
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1: Uhr die Nachrichten des Bayerischen Rundfunks mit Silke von Walkow. Die Übersicht. Die Debatte um die Brandmauer zur AfD geht weiter. Mindestens 15 Menschen werden bei russischen Angriffen in der Ukraine getötet. Hurricane Isaias trifft auf die USA. Das Wetter, viele Wolken, wenig Sonne und zeitweise Regen, 10 bis 17 Grad. Berlin. Der stellvertretende CSU-Chef Weber will die Abgrenzung zur AfD aufweichen. In einem Interview mit der Süddeutschen Zeitung sagte Weber, die Brandmauer im Sinne von, Zitat, die oder wir müsse Geschichte sein. Laut Weber hat die Brandmauer für die Union eine Riesenbelastung zur Folge. In Landtagen mit Minderheitenregierungen müsse man sich dann dauerhaft mit linken Parteien abstimmen. Der frühere baden-württembergische Ministerpräsident Kretschmann sagte dagegen dem Spiegel, die AfD sei zu Recht ausgegrenzt worden. Er halte die Demokratie in Deutschland für enorm gefährdet. Angesichts des Erfolgs der AfD bei den jüngsten Landtagswahlen sagte Kretschmann, Extremisten zu wählen hätte noch nie in der Geschichte Gutes bewirkt und Probleme gelöst. Saporischschja. Bei russischen Angriffen im Südosten der Ukraine sind nach Angaben der Regionalbehörden mindestens 15 Menschen getötet worden, unter ihnen 3 Kinder. Mindestens 16 Menschen wurden verletzt, teilte der ukrainische Zivilschutz mit. In der von Russland kontrollierten Region Luhansk wurden ukrainische Drohnenangriffe gemeldet. Behördenvertreter sprechen von 4 getöteten Zivilisten und 5 Verletzten. Berlin. Die stellvertretende SPD-Vorsitzende Redinger hält die CSU-Politikerin Aigner für fähig, Bundespräsidentin zu sein. Die bayerische Landtagspräsidentin habe die Ernsthaftigkeit, die Bürgernähe und die Erfahrung, die das Amt brauche, sagte die saarländische Ministerpräsidentin dem Spiegel. Redinger forderte außerdem wörtlich, es ist Zeit für eine Frau in Bellevue. Aigner wird bisher vor allem von ihrer eigenen Partei, der CSU, unterstützt. Am 30. Januar wird das neue Staatsoberhaupt von der Bundesversammlung gewählt. Bundespräsident Steinmeier darf nach 2 Amtszeiten nicht noch einmal antreten. Bamberg. Mehr als 500 Auszubildende der Bundespolizei haben auf dem Domplatz in Bamberg ihren Eid abgelegt. Darin bekennen sie sich zum Grundgesetz und zu allen Gesetzen, die in Deutschland gelten, und verpflichten sich, für die Gesetze einzustehen. Der Eid ist Voraussetzung dafür, Bundespolizistin oder Bundespolizist zu werden. Ein Drittel der Anwärter ist weiblich. Bundespolizisten werden nach einer 2,5-jährigen Ausbildung unter anderem an Grenzen, Flughäfen und Bahnhöfen eingesetzt. Die bundesweit einzige Schulungsstätte befindet sich in Bamberg. Miami. Hurricane Isaias ist in der Nacht auf die Golfküste der USA getroffen. Inzwischen hat er sich abgeschwächt. Das teilte das National Hurricane Center mit. Die Behörden in Florida warnten weiter vor Lebensgefahr durch Überflutungen. Hunderttausende Menschen in Florida, Alabama und Georgia wurden von der Stromversorgung abgeschnitten. Im Norden Floridas mussten die meisten Flüge gestrichen werden. Der Sturm bewegt sich jetzt nach Behördenangaben in Richtung Alabama und Tennessee mit Windgeschwindigkeiten bis zu 100 Kilometern pro Stunde. Das Wetter in Bayern, vor allem im Süden zeitweise Regen, sonst von Unterfranken her freundlicher, zwischen 10 Grad an den Alpen und bis zu 17 Grad am Untermain. In der Nacht dann weitgehend trocken und zum Morgen hin örtlich Regen, die Werte 10 bis 4 Grad. Am Sonntag mal sonnig, mal bewölkt mit etwas Regen bei 9 bis 15 Grad, recht windig. Montag und Dienstag meist freundlich und wieder etwas wärmer. Es ist 15.04 Uhr. Die Verkehrsmeldungen. Die A6 Nürnberg Richtung Heilbronn zwischen Kirchberg und Schwäbisch Hall 8 Kilometer Stau. A7 Ulm Richtung Füssen zwischen Altenstadt an der Eder und Dettingen Sperre wegen eines Feuerwehreinsatzes. Die A8 München Richtung Salzburg zwischen Rosenheim West und Rohrdorf 4 Kilometer Stau an der Baustelle. Die A8 Salzburg Richtung München zwischen Fraßdorf und Rosenheim 5 Kilometer Stau wegen Bauarbeiten. A9 München Richtung Nürnberg zwischen Greding und Hilpoltstein 5 Kilometer Stau, auch hier wegen Bergungsarbeiten. Und die A93 Hof Richtung Weiden zwischen Rehau Süd und Schönwald ein Unfall auf der rechten Spur. Soweit die Verkehrsübersicht.
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1: Uhr, die Nachrichten des Bayerischen Rundfunks mit Silke von Walkow. Die Übersicht. Rot-Rot-Grün stimmt für Koalitionsverhandlungen in Mecklenburg-Vorpommern. Hubig kündigt Gesetzentwurf gegen extremistische Schöffen an. Ragebait ist das Jugendwort des Jahres. Das Wetter, zeitweise Regen, von Unterfranken her freundlicher, 10 bis 17 Grad. Rostock. Nach SPD und Linkspartei in Mecklenburg-Vorpommern haben auch die Grünen für Koalitionsverhandlungen zur Bildung einer rot-rot-grünen Landesregierung gestimmt. Einen entsprechenden Beschluss fasste ein kleiner Parteitag in Rostock. Für die Grünen wäre es die erste Regierungsbeteiligung in Mecklenburg-Vorpommern. Die Koalitionsverhandlungen sollen am Montag beginnen. Bei der Landtagswahl am 20. September war die AfD vor der SPD die stärkste Kraft geworden, verfehlte aber die absolute Mehrheit. Berlin. Bundesjustizministerin Hubig hat einen Gesetzentwurf angekündigt, um Extremisten den Zugang zum Schöffenamt zu erschweren. Das sagte sie der Welt am Sonntag. Sie wolle im Gesetz klarstellen, dass auch ehrenamtliche Richterinnen und Richter für die freiheitlich-demokratische Grundordnung eintreten müssen. Wer wegen einer vorsätzlichen Straftat zu einer Geldstrafe von mehr als 90 Tagessätzen oder zu einer Freiheitsstrafe verurteilt wurde, solle nicht Schöffe sein können, so die SPD-Politikerin. Bei Zweifeln an der Verfassungstreue eines Bewerbers müsse der Schöffenwahlausschuss dem nachgehen. Washington. US-Präsident Trump hat die Vereinbarung mit Russland über die Lieferung von Diesel gerechtfertigt. 3,5 Wochen vor den Kongresswahlen in den Vereinigten Staaten erklärte Trump, dass die russischen Diesellieferungen die Preise senken sollen und dies vor allem Bauern, Viehzüchtern und Lkw-Fahrern zugutekommen soll. Der Präsident hatte mit Kreml-Chef Putin vereinbart, dass Moskau sofort 300.000 Tonnen Diesel liefert und im nächsten Monat dann 500.000 Tonnen. Die Preise dafür sind in den USA seit Beginn des Irankriegs Ende Februar um etwa 2/3 gestiegen. Trumps Partei befürchtet, bei den Wahlen die Mehrheit im Kongress zu verlieren. Der ukrainische Präsident Zelensky kritisierte die Entscheidung Washingtons. Die heutigen tödlichen Angriffe Russlands auf sein Land seien der Dank für Trumps Vereinbarung mit Putin. Gaza-Stadt. Ein Jahr nach Inkrafttreten der Waffenruhe im Oktober 2025 beschreiben Menschenrechtler die humanitäre Lage im Gazastreifen als weiterhin katastrophal. Die Organisation Human Rights Watch erklärte, israelische Streitkräfte töteten und verletzten weiterhin Zivilisten und behinderten die Versorgung mit Lebensmitteln, Wasser und Hilfsgütern. Nach Angaben des Gesundheitsministeriums in Gaza wurden seit Beginn der Waffenruhe mindestens 1.400 Palästinenser getötet und fast 5.000 verletzt. Human Rights Watch forderte andere Staaten auf, sich für den Schutz der Zivilbevölkerung und Wiederaufbau einzusetzen. Frankfurt am Main. Ragebait ist das Jugendwort des Jahres 2026. Das hat der Pons Langenscheid Verlag auf der Frankfurter Buchmesse bekannt gegeben. Der Begriff bedeutet wörtlich übersetzt Wutköder und meint vor allem Online-Inhalte, die absichtlich Zorn oder Empörung auslösen sollen. Das Wort konnte sich in einer Abstimmung gegen die beiden anderen Finalisten Peak und Crash Out durchsetzen. Der Verlag teilte mit, dass dieses Jahr insgesamt rund 1 Million Jugendliche bei der Abstimmung mitgemacht haben. Das Wetter in Bayern, vor allem im Süden zeitweise Regen, sonst von Unterfranken her freundlicher, zwischen 10 Grad an den Alpen und bis 17 Grad am Untermain. In der Nacht dann weitgehend trocken und bis zum Morgen hin örtlich Regen, die Tiefstwerte 10 bis 4 Grad. Am Sonntag mal sonnig, mal bewölkt mit etwas Regen, bei 9 bis 15 Grad recht windig, Montag und Dienstag meist freundlich und wieder etwas wärmer. Es ist 16.04 Uhr. Die Verkehrsmeldungen. Die A6 Nürnberg Richtung Heilbronn zwischen Kirchberg und Schwäbisch Hall, stockender Verkehr. A7 Ulm Richtung Füssen zwischen Altenstadt an der Iller und Dettingen, 6 Kilometer Stau wegen Bergungsarbeiten. Die A8 Stuttgart Richtung München in Höhe Adelsried steht ein defekter PKW im Kurvenbereich. Und die A99 Ostumfahrung München Richtung Nürnberg in der Ausfahrt H, ein Unfall. Soweit der Service.
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1: Uhr, die Nachrichten des Bayerischen Rundfunks mit Silke von Walkow. Die Übersicht. Rot-Rot-Grün stimmt für Koalitionsverhandlungen in Mecklenburg-Vorpommern. Die Debatte über die Brandmauer zur AfD hält an. Schwere Schäden nach Unwettern in Italien. Das Wetter, zeitweise Regen, von Unterfranken her freundlicher, 10 bis 17 Grad. Rostock. Die Grünen in Mecklenburg-Vorpommern haben sich für rot-rot-grüne Koalitionsverhandlungen ausgesprochen. SPD und Linke hatten bereits gestern zugestimmt. Die Gespräche sollen bereits am Montag beginnen. Die Grünen-Spitzenkandidatin Müller sprach von intensiven Sondierungsgesprächen. Es gehe darum, verloren gegangenes Vertrauen der Menschen wiederzugewinnen. Alle drei möglichen Koalitionspartner seien sehr klar beim Thema Rechtsextremismus, so Müller. Der sei aktuell die größte Gefahr in Mecklenburg-Vorpommern. Die AfD, die als stärkste Kraft aus der Landtagswahl vor 3 Wochen hervorgegangen war, hat keine Mehrheit im Schweriner Landtag. Berlin. Der stellvertretende CSU-Chef Weber will die Abgrenzung zur AfD aufweichen. In einem Interview mit der Süddeutschen Zeitung sagte Weber, die Brandmauer im Sinne von, Zitat, die oder wir müsse Geschichte sein. Laut Weber hat die Brandmauer für die Union eine Riesenbelastung zur Folge. In Landtagen mit Minderheitenregierungen müsse man sich dann dauerhaft mit linken Parteien abstimmen. Der frühere baden-württembergische Ministerpräsident Kretschmann sagte dagegen dem Spiegel, die AfD sei zu Recht ausgegrenzt worden, er halte die Demokratie in Deutschland für enorm gefährdet. Angesichts des Erfolgs der AfD bei den jüngsten Landtagswahlen sagte Kretschmann, Extremisten zu wählen hätte noch nie in der Geschichte Gutes bewirkt und Probleme gelöst. Neu-Delhi. In der indischen Hauptstadt ist es bei einer Großdemonstration der regierungskritischen sogenannten Kakerlakenbewegung zu tausenden Festnahmen gekommen. Die meisten von ihnen sind Jugendliche, die der Bewegung angehören. Sie protestieren gegen eine Überprüfung der Wählerverzeichnisse, die dazu dienen soll, doppelte Einträge und Namen von Menschen zu streichen, die nicht wahlberechtigt sind. Kritiker warnten, der Schritt könne Menschen ihr Wahlrecht rauben. Die Anführer der Kakerlakenbewegung waren bereits vor Beginn der Demonstration in Gewahrsam genommen worden. Bamberg. Mehr als 500 Auszubildende der Bundespolizei haben auf dem Domplatz in Bamberg ihren Eid abgelegt. Darin bekennen sie sich zum Grundgesetz und zu allen Gesetzen, die in Deutschland gelten, und verpflichten sich, für die Gesetze einzustehen. Der Eid ist Voraussetzung dafür, Bundespolizistin oder Bundespolizist zu werden. Ein Drittel der Anwärter ist weiblich. Bundespolizisten werden nach einer 2,5-jährigen Ausbildung unter anderem an Grenzen, Flughäfen und Bahnhöfen eingesetzt. Die bundesweit einzige Schulungsstätte befindet sich in Bamberg. Sizilien. Heftige Gewitter und Starkregen haben in Süditalien zu Überschwemmungen, Erdrutschen und Verkehrsbehinderungen geführt. Besonders stark betroffen ist die Region Kalabrien. Dort kam es zu Stromausfällen. In Neapel mussten einige Bewohner ihre Häuser wegen eines Erdrutsches verlassen. Bereits gestern gab es durch Tornados auf Sizilien mehrere Verletzte und schwere Schäden an Gebäuden, Autos und landwirtschaftlichen Flächen. Die Unwettergefahr für Süditalien bleibt bis in die Nacht bestehen. Das Wetter in Bayern, vor allem im Süden zeitweise Regen, sonst von Unterfranken her freundlicher, zwischen 10 Grad an den Alpen und bis 17 Grad am Untermain. In der Nacht dann weitgehend trocken und zum Morgen hin örtlich Regen, Tiefstwerte 10 bis 4 Grad. Am Sonntag mal sonnig, mal bewölkt mit etwas Regen, bei 9 bis 15 Grad recht windig, Montag und Dienstag meist freundlich und wieder etwas wärmer. Es ist 17.04 Uhr. Die Verkehrsmeldungen. Die A3 Passau Richtung Nürnberg am Kreuz Deggendorf in der Überleitung zur A92 Richtung München. Behinderungen nach einem Unfall. Die A3 Passau Richtung Nürnberg ist zwischen Straubing und Kirchroth nach einem Unfall gesperrt. Hier musste ein Rettungshubschrauber landen. Soweit die Verkehrsübersicht.
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2: Servus und herzlich willkommen. Mein Name ist Franziskus Bücher. Vermisste Personen, Diebstähle, Verbrechen. Mit all dem und ja noch viel mehr hat die bayerische Polizei zu tun. Dass die Beamtinnen und Beamten dafür Dienstwaffen und Autos brauchen, das ist klar. Dass unsere Polizei aber auch ein eigenes sinfonisches Blasorchester hat, das wirkt auf den ersten Blick vielleicht ja schon ein wenig überraschend. In diesem Jahr feiert das Polizeiorchester Bayern jetzt aber seinen 75. Geburtstag. Gleich spreche ich mit seinem Dirigenten Johann Mösenbichler, warum es hier bei uns in Bayern überhaupt so ein Ensemble gibt und was bisher seine kuriosesten Momente und Einsätze waren. Hier stellt sich das Ensemble jetzt aber erst einmal selbst vor mit dem feierlichen Einzugsmarsch aus dem Zigeunerbaron.

0: Der Einzugsmarsch aus der Operette Der Zigeunerbaron, 1885 geschrieben vom Walzerkönig Johann Strauss, der eben auch Märsche schreiben konnte. Gespielt vom Polizeiorchester Bayern unter seinem Chef und Generalmusikdirektor Johann Mösenbichler. Ja, und ich freue mich sehr, denn Johann Mösenbichler ist vor der Sendung noch zu mir ins Studio gekommen. Ganz herzlich willkommen.
1: Danke für die Einladung. Ich freue mich, hier zu sein und begrüße alle Hörerinnen und Hörer auf das Allerherzlichste.
0: Ja, Herr Mösenbichler, wir feiern 75 Jahre Polizeiorchester Bayern und Sie haben in Ihrer Position ja schon einen ganz besonderen Status auch erwischt. Sie durften nämlich, haben Sie mir gerade verraten, aus dem Fuhrpark der Bayerischen Polizei ein Auto ausleihen, um hierher zu fahren.
1: Ja, das ist tatsächlich so. Wir sind ja alle Mitarbeiterinnen und Mitarbeiter der Bayerischen Polizei, allerdings nicht jetzt als Polizistinnen und Polizisten, sondern wir sind bei der Bayerischen Polizei, sprich beim Innenministerium, als Musikerinnen und Musiker angestellt. Und unsere Aufgabe ist es tatsächlich in erster Linie einmal mittels Musik den Kontakt zwischen Polizei und Bürgerinnen und Bürger herzustellen.
0: Und ich fand ja schon auch toll, dass Sie sogar, Sie haben mir verraten, das Polizeiblaulicht einsetzen dürfen. Also Sie haben eine extra Schulung bekommen für dieses Auto und dürfen im Einzelfall sogar mit Blaulicht auf der Autobahn unterwegs sein.
1: Also so ganz so einfach ist das natürlich nicht, wie sich das am Telefon jetzt angehört hat und wie es jetzt auch ist, sondern wir haben tatsächlich alle einen Betriebsführerschein, würde ich mal so ganz allgemein sagen, der uns erlaubt, mit Polizeiautos zu fahren. Und da gibt es ja zwei Kategorien von den Autos. Das sind die Uniformierten, die sind tatsächlich den Polizistinnen und Polizisten mehr oder weniger vorbehalten. Nur wenn ganz große Not im Fuhrpark herrscht, dann weichen wir auch auf solche Fahrzeuge aus. Und eben die Inkognito-Fahrzeuge. Und mit diesen sind wir unterwegs. Und natürlich hat es Einweisungen gegeben. Und natürlich ist der Einsatz eines Folgetonhorns natürlich für uns Musikerinnen und Musiker undenkbar. Und normalerweise, wenn wir zu Konzerten fahren, dann haben wir auch professionelle Fahrer von der Polizei. Und wenn es dann ganz extrem mal zwickt, aber ich muss ehrlich sagen, in diesen 21 Jahren hat es nie gezwickt.
0: So, also musste das nie das Blaulicht eingesetzt werden. Aber welches Ensemble, welches Orchester könnte schon auf ein Blaulicht zurückgreifen, um pünktlich zum Konzert zu sein? Also großartige Geschichte. Wir sprechen gleich auch über das Ensemble noch weiter, auch was Sie als Österreicher aber selbst nach Bayern überhaupt verschlagen hat. Davor würde ich jetzt sagen, erstmal nochmal Musik, und zwar von Piotr Iljitsch Tschaikowski. 1892 wurde diese Musik, die wir jetzt gleich hören, in St. Petersburg uraufgeführt. Und mit ihr reisen wir in einen Zaubergarten. Dort erwachen nämlich jetzt Blumen zum Leben und tanzen einen wunderschönen, eleganten Walzer.

0: Der berühmte Blumenwalzer aus dem Nussknacker, der mich ja immer träumen lässt. Sie ja vielleicht auch. Johann Mösenbichler dirigierte das Polizeiorchester Bayern. Es ist jetzt 75 Jahre alt. Und dieses Jubiläum, das feiere ich mit Ihnen im Blasmusikkonzert heute auf BR Heimat. Mit bester sinfonischer Blasmusik, so ein wenig Konfetti und natürlich Johann Mösenbichler bei mir im Studio. Ja, Herr Mösenbichler, was fasziniert Sie denn eigentlich so an dieser sinfonischen Blasmusik? Was hat Sie eigentlich dazu gebracht, selbst hier den Taktstock in die Hand zu nehmen?
1: Das ist eine gute Frage. Musik im Allgemeinen hat mich schon immer fasziniert. Ich bin in Oberösterreich sehr ländlich aufgewachsen und da ist natürlich von der Wiege bis zur Bahre die Blasmusik im Alltagsleben ein ständiger Begleiter. Und immer dann, wenn ich Blasmusik hörte, war ich, hat mir meine Mutter erzählt, nicht zu halten und war schon irgendwo ganz vorne und habe da irgendwie mitgefuchtelt oder gewunken. Dirigieren würde ich das jetzt aus heutiger Sicht natürlich nicht nennen und hatte immer Spaß. Und dann habe ich natürlich auch Instrumente erlernt und nach Akkordeon und Klavier war dann tatsächlich die Klarinette, damit ich einfach auch beim Musikverein dabei sein konnte, das wichtigste Instrument. Und dann hat sich das alles einfach weiterentwickelt. Ich habe dann tatsächlich auch richtig Musik studiert, Dirigieren studiert. Ich habe also eine ganz klassische Dirigentenausbildung und habe mich aber schon in meiner Zeit an der Musikhochschule in Wien immer in erster Linie mit Bläsermusik beschäftigt, in all ihren Erscheinungsformen. Und diese Liebe ist bis heute geblieben und ich bin sehr glücklich, dass ich von meinen Eltern, die ganz einfach auch aufgewachsen am Lande waren, dass ich diese Chance bekommen habe, dieses wunderbare Leben zu führen.
0: Und jetzt können Sie auf 20 bzw. 21 Jahre beim Polizeiorchester Bayern zurückblicken. Wie ist es denn aber dann überhaupt gekommen, dass Sie nach Bayern eben gekommen sind? Was hat Sie hier an diesem, ja, ich finde schon auch sehr schönen Fleckchen Erde so begeistert?
1: Also grundsätzlich muss man ja schon sagen, Bayern und Österreich ist ja immer eine schöne Einheit. Wir verstehen uns, gerade Oberösterreich, das ist sprachlich sehr nahe. Das macht uns persönlich immer großen Spaß, mit den Freunden aus der Nachbarschaft, so haben wir immer Bayern empfunden, zu reden. Tatsächlich hingekommen bin ich über Chicago.
0: Klar.
1: Denn der Vorgänger im Polizeiorchester Bayern und wir waren zur selben Zeit bei einer der größten Blasmusikmessen der Welt, bei der Midwest in Chicago. Und irgendwann hat er gesagt, du hast heute Abend einmal Zeit. War dann ein sehr langer Abend und da hat er mal gesagt, dass er aufhört und ich soll mich doch bewerben. Zuvor hatte ich das Polizeiorchester Bayern, damals hieß es ja noch Musikkorps der Bayerischen Polizei, noch überhaupt nicht gekannt, habe es nicht gewusst, dass das gibt. Und naja, haben wir doch, probieren wir es doch mal aus.
0: Keine schlechte Entscheidung. Und Wien, Chicago, München ist ab jetzt für mich auch eine sehr logische Verbindung. 20 Jahre als Dirigent, beziehungsweise jetzt im 21. Jahr als Dirigent im Polizeiorchester. Da gibt es von mir natürlich hier auch einen zumindest musikalischen Strauß Blumen, überreicht hier von Tobias Epp am Euphonium mit For a Flower.

0: for a Flower vom Österreicher Hermann Palhuber. Tobias Epp spielte hier so lyrisch das Euphonium. Das Polizeiorchester Bayern dirigierte mein Studiogast Johann Müsenbichler. Ja, Herr Müsenbichler, ganz am Anfang zu Ihrer Zeit, da beziehungsweise auch ganz am Anfang des Ensembles, da saßen ja tatsächlich einmal begeisterte Polizistinnen und Polizisten dahinter am Notenpult, die noch selbst eben auch nebenbei quasi ein Blasinstrument gespielt haben. Das hat sich jetzt ja aber inzwischen komplett geändert.
1: Ganz genau. Also gegründet wurde es tatsächlich in Anfang der 50er Jahre aus Polizistinnen und Polizisten. Polizistinnen hat es ja damals auch nicht gegeben, also nur Polizisten, die auch musizieren wollten ein bisschen. Zuerst in der Freizeit, dann hat man sich heute Nacht beim Dienst getroffen, hat geprobt und irgendwann hat man halt dann einmal bei einer Eröffnung eines neuen Gebäudes oder bei einem Kreisverkehr irgendwo aufgespielt. So hat es begonnen. Und dann hat man aber erkannt, ja, wenn man das ein bisschen entwickeln würde, könnte man doch da ein schönes Marketinginstrument draus machen, um tatsächlich für die Bayerische Polizei mittels Musik auch Werbung zu betreiben. Und dann ist man auch übergegangen, aus diesem Beamtenstatus rauszugehen und nur mehr studierte Musikerinnen und Musiker aufzunehmen. Und inzwischen gibt es keine Beamte mehr, außer der Leiter der Dienststelle, das ist noch ein Polizist, als Verbindungselement Polizei und Orchester. Und alles andere sind Fachleute, Orchestermanagement, alles das sind Fachleute für Orchestermusizieren, für professionelles Orchestermanagement. Und jetzt haben wir einfach das Glück, dass wir tatsächlich mittels Musik im Jahr circa 50 Konzerte aufführen dürfen in ganz Bayern und im benachbarten Ausland, zum Beispiel Baden-Württemberg, Österreich und so weiter. Also überall dort, wo die Polizei auch gute Verbindungen in der Zusammenarbeit hat. Und wir kommen ja immer kostenfrei. Das heißt, wir sind vom Freistaat Bayern bezahlt und alles, was der Veranstalter bei einem Konzert erlöst, das wird dann vor Ort dem Veranstalter geschenkt quasi, der dann damit wieder soziale Projekte machen kann. Und da spielen wir aktuell im Jahr so circa 350.000 Euro ein, die in der Region, in den verschiedenen Veranstaltungslokalitäten wieder der Jugendarbeit oder verschiedenen Hilfsorganisationen zur Verfügung gestellt werden.
0: Eine sehr schöne Idee. Und auch wenn jetzt keine Polizistinnen und Polizisten mehr selbst, sage ich mal, im Orchester sitzen, tragen sie aber trotzdem ja Uniform. Zumindest eine Art der Uniform.
1: Genau, es ist eine der Polizei nachempfundene Uniform. Also es ist in Wahrheit ist es ein Smoking, der halt in der Farbe und dieses Polizeiwapperl am Oberarm, das haben wir noch. Aber ansonsten ist es eigentlich eine musikergerechte Smokingjacke bzw. Hose.
0: Die sowohl Sommer wie Winter geeignet ist?
1: Ja, natürlich, die ist Sommer und Winter geeignet. Und im Sommer, wenn es ganz heiß ist, natürlich Kurzarmhemd oder Kurzarmbluse. Und im Winter auch, wenn es jetzt in den Kirchen kälter wird, auch drüber noch ein. Und das ist ein reiner Dienstanorak tatsächlich dann.
0: Da hat dann alles seine wunderbaren Vorschriften. Ich habe im Vorfeld natürlich mir auch vieles durchgelesen. Mein Kollege Stefan Amitzbichler hat auch schon viel über das Polizeiorchester Bayern gemacht und er hat auch zusammengetragen, dass ganz am Anfang in ihrem Ensemble es auch nur ein Übezimmer für alle gab, also ganz andere Strukturen. Es gab keine Dienstinstrumente, Noten wurden noch privat beschafft. Also das waren ja doch ganz andere Zeiten eben. Hat sich heute aber alles professionalisiert.
1: Das hat sich komplett verändert und das ist alles professionalisiert. Es gibt inzwischen ein Notenarchiv mit tausenden Noten, die jetzt entweder in Auftrag gegeben wurden, um für das Polizeiorchester Bayern eine Komposition zu schreiben oder zu arrangieren. Und natürlich gibt es Übezimmer, die nicht für jeden Einzelnen ausreichen. Daher dürfen die Leute auch zu Hause üben und kommen dann vorbereitet jetzt zum Proberaum und Instrumentarium. Ja, da hat sich vieles getan.
0: Das erzählt mein Studiogast Johann Mösenbichler. Und bevor er mir jetzt noch seine kuriosesten Auftritte und Situationen verrät, erst einmal Musik von Johann Strauss aus der Operette Waldmeister, in der sich alles um die Liebe dreht, Eifersucht und Verwechslungen während eines fröhlichen Ausflugs in den Wald.

0: Ein lockerer Ausflug in den Wald aus der Operette Waldmeister, 1895 geschrieben vom Walzerkönig Johann Strauss. Ja, und sein Namensvetter Johann Mösenbichler leitete das Polizeiorchester Bayern. Sie hören das Blasmusikkonzert auf BR Heimat mit einer Sendung zum 75. Geburtstag dieses Ensembles. In Bayern ist es, ja, Sie haben es schon gesagt, bei ungefähr 50 Benefizkonzerten im Jahr zu erleben. Dazu kommen einige Staatsempfänge und weitere, ich sag mal, repräsentative Auftritte. Was waren denn da jetzt eben so bisher die kuriosesten Situationen, die Sie da so erlebt haben, Herr Mösenbichler? Gab es da schon mal, ja, Momente, wo Sie auch heute noch dran denken?
1: Das gibt es immer. Natürlich gibt es das immer. Meistens hat es mit Musik zu tun. Ich weiß einmal, wie mein damaliger Konzertmeister so eine Viertelstunde vor dem Konzert gekommen ist und gemeint hat, er hat seine Klarinette vergessen.
0: Oh.
1: War eine tricky Herausforderung. Da haben wir dann tatsächlich Kollegen von der Wache bei uns in der ersten Abteilung eingeschalten. Die haben dann das Instrument, das Konzert war eine Viertelstunde später, dann hat es halt begonnen. Aber
0: sind dann aber schon mit Blaulicht gekommen, ja, wahrscheinlich.
1: Die sind wahrscheinlich, das weiß ich nicht, aber wahrscheinlich sind die mit Blaulicht gefahren. Oder ein Stromausfall, dass es auf der Bühne plötzlich finster war und wir haben trotzdem fertig gespielt.
0: Ich wollte gerade sagen, Blasmusik ist ja zum Glück auch ohne
1: ja,
0: Strom funktionsfähig.
1: Das war zwar ein komplexeres Werk, aber es waren nur mehr, weiß ich nicht, 10 Takte oder so. Wir haben fertig gespielt und dann aus der Dunkelheit Riesenapplaus. Das sind natürlich schon Momente, die man sich merkt und die in Erinnerung bleiben.
0: Gibt es auch ein Highlight im Sinne von einem besonderen Staatsbesuch, Empfang, wo Sie dabei waren oder an den Sie sich auch bis heute zurückerinnern?
1: Papst Benedikt, das war natürlich schon etwas Besonderes und Erhabenes, wenn man vom Papst die Hand gereicht bekommt, das bleibt schon, das bleibt, das hat was.
0: Das kann ich mir vorstellen. Nach 20 bzw. 21 Jahren übergeben Sie jetzt dann im Februar 2027 auch den Taktstock, vielleicht ja auch an eine Nachfolgerin. Was würden Sie denn Ihrem Orchester, dem Polizeiorchester für die Zukunft wünschen?
1: Diese Entwicklung, die wir in den letzten, jetzt sage ich einmal 20, 21 Jahren genommen haben, einfach fortzuführen. Und das Allerwichtigste, immer wenn man auf der Bühne ist, zu zeigen, dass wir einen Beruf haben und ausüben dürfen, der etwas Besonderes ist. Und dass wir einfach dann auch zeigen, wie schön, wie mit innerer Freude, mit innerer Zufriedenheit diese unterschiedlichen Musikstile auch erarbeitet und zelebriert werden. Wenn man diese Freude und die Energie dahinter spürt, das ist das Schönste für mich, wenn ich im Publikum sitze und das ist genau das, was ich dem Polizeiorchester für die Zukunft auch wünsche.
0: Und wie geht es dann jetzt für Sie persönlich weiter? Haben Sie schon Pläne für die viele Zeit vielleicht danach?
1: Ich glaube nicht, dass die Zeit allzu viel wird. Nachdem sich das schon ein bisschen rumgesprochen hat, kommen genügend Anfragen. Ich möchte tatsächlich ein bisschen im Bereich Coaching mehr machen. Dirigenten, Aus- und Fortbildung, Orchestercoaching, das ein oder andere Gastdirigat. Und ich glaube nicht, dass mir langweilig wird. Und worauf ich mich am meisten freue, ist tatsächlich ein bisschen mehr Zeit für meine Enkel und für meine Frau.
0: Da werden sich die sicher auch sehr darauf freuen. Ich wünsche Ihnen für all das persönlich alles Gute natürlich. Sage jetzt herzlichen Dank. Ja, vor allem wunderbaren Abschluss jetzt Ihrer Zeit bei der Bayerischen Polizei. Alles Gute, Johann Mösenbichler.
1: Herzlichen Dank und ich hoffe, wir sehen uns immer mal irgendwo, wo gute Musik gemacht wird.
0: Ja, und das Polizeiorchester Bayern ist dieses Jahr natürlich auch noch in Bayern in vielen Konzerten zu erleben. Schauen Sie einfach auf die Website des Ensembles. Zum Beispiel in Kaufbeuren ist es unterwegs, im Mittenwald, in St. Georgen. Also da gibt es ganz viele Möglichkeiten in Bad Füssing auf der Website des Polizeiorchester Bayerns. Ja, und mehr gute Blasmusik, die gibt es für Sie, wenn Sie möchten, heute Abend wieder um 21 Uhr beim Heimatbrass und morgen um 11 Uhr in der Blasmusik am Sonntag mit meinem Kollegen Johannes Hitzelberger. Nach den Nachrichten hören Sie hier wie immer Volksmusik aus Franken und zum Schluss ein Gruß aus den goldenen 20ern mit dem Blechbläserensemble aus dem Polizeiorchester Bayern. Ein letztes Mal unter der Leitung von Johann Mösenbichler. Servus, sagt ihr, Franziskus Büscher.

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1: Guten Abend, die Nachrichten des Bayerischen Rundfunks mit Jerzy May. Die Übersicht. Rot-Rot-Grüne Koalitionsgespräche in Mecklenburg-Vorpommern können beginnen. Merz lehnt neuen Vorschlag zur EU-Finanzplanung ab. Fußball-Bundesligisten Augsburg und München spielen 2:2. Das Wetter zeitweise Regen, von Unterfranken her freundlicher 10 bis 17 Grad. Berlin. Die Bundesregierung lehnt den neuen Vorschlag für den EU-Haushalt ab 2028 ab. Bundeskanzler Merz erklärte, die Höhe des Etats sei keine Grundlage für eine Einigung. Der EU-Haushalt müsse für diejenigen bezahlbar sein, die die Hauptlast der Finanzierung trügen. Die irische EU-Ratspräsidentschaft hat in ihrem neuen Entwurf den ursprünglich von der EU-Kommission vorgeschlagenen Betrag von rund 2 Billionen Euro für die Jahre 2028 bis 2034 um gut 140 Milliarden Euro gestutzt. Die Bundesregierung verlangt deutlich höhere Kürzungen. Rostock. Nach SPD und Linkspartei in Mecklenburg-Vorpommern haben auch die Grünen für Koalitionsverhandlungen zur Bildung einer rot-rot-grünen Landesregierung gestimmt. Einen entsprechenden Beschluss fasste ein kleiner Parteitag in Rostock. Für die Grünen wäre es die erste Regierungsbeteiligung in Mecklenburg-Vorpommern. Die Koalitionsverhandlungen sollen am Montag beginnen. Bei der Landtagswahl am 20. September war die AfD vor der SPD die stärkste Kraft geworden, verfehlte aber die absolute Mehrheit. Berlin. Bundesjustizministerin Hubig will Extremisten den Zugang zum Schöffenamt erschweren. In der Welt am Sonntag kündigte sie eine entsprechende Reform des Richtergesetzes an. Darin soll künftig gelten, dass solchen Bürgern das Schöffenamt verwehrt wird, die wegen einer vorsätzlichen Straftat zu einer Geldstrafe von mehr als 90 Tagessätzen oder zu einer Freiheitsstrafe verurteilt wurden. Bei Zweifel an der Verfassungstreue eines Bewerbers müsste der Schöffenwahlausschuss dem nachgeben. Vatikanstadt. Papst Leo hat erneut die Todesstrafe als unzulässig bezeichnet. Sie verletze die Unverletzlichkeit und Würde des Menschen, schrieb er auf der Plattform X, ohne aktuelle Fälle in den USA direkt zu nennen. Die Regierung in Washington hat angekündigt, die Hinrichtung eines mehrfachen Mörders öffentlich zu zeigen. Dazu schreibt Leo, es sei sicherlich nicht akzeptabel, dass der Tod zur Show gemacht werde. Frankfurt am Main. Das Jugendwort des Jahres 2026 steht fest. Es heißt Ragebait, zu Deutsch Wutköder. Der Begriff steht für Inhalte, die in sozialen Medien absichtlich Zorn oder Empörung auslösen sollen, heißt es vom Pons Langenscheid Verlag, der das Jugendwort auf der Frankfurter Buchmesse vorstellte. Rund 1 Million junge Menschen haben darüber mit abgestimmt. Die Wörter Peak und Crash Out hatten es ebenfalls ins Finale geschafft. Sizilien. Heftige Gewitter und Starkregen haben in Süditalien zu Überschwemmungen, Erdrutschen und Verkehrsbehinderungen geführt. Besonders stark betroffen ist die Region Kalabrien. Dort kam es zu Stromausfällen. In Neapel mussten einige Bewohner ihre Häuser wegen eines Erdrutsches verlassen. Bereits gestern gab es durch Tornados auf Sizilien mehrere Verletzte und schwere Schäden an Gebäuden, Autos und landwirtschaftlichen Flächen. Die Unwettergefahr für Süditalien bleibt bis in die Nacht bestehen. Zum Fußball. Am 5. Spieltag der Bundesliga haben sich Augsburg und Bayern München 2:2 getrennt. Stuttgart gewann 2:0 in Paderborn. Mainz unterlag Leverkusen 3:4. Der HSV setzte sich in Hoffenheim 3:2 durch und Union Berlin besiegte Elversberg 1:0. In der zweiten Liga spielten Magdeburg Hannover 3:0, Darmstadt Cottbus 3:1 und Osnabrück Dresden 1:1. Im Abendspiel empfängt Nürnberg Wolfsburg. Das Wetter in Bayern. Vor allem im Süden zeitweise Regen, sonst von Unterfranken her freundlicher, in der Nacht dann weitgehend trocken, in der Früh örtlich Regen, Tiefstwerte 10 bis 4 Grad. Morgen mal sonnig, mal bewölkt mit etwas Regen, Montag und Dienstag meist freundlich, wieder etwas wärmer. Soweit die Nachrichten, es ist 18.04 Uhr. Zwei Verkehrsmeldungen, die A3 Passau Richtung Nürnberg ist zwischen Straubing und Kirchroth wegen Bergungsarbeiten gesperrt und noch die A96 Lindau Richtung München zwischen Stetten und Mindelheim ein Unfall auf der rechten Spur. Soweit die Verkehrsübersicht.
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1: Uhr, die Nachrichten mit Jerzy Mai. Die Übersicht. Mecklenburg-Vorpommern steuert auf rot-rot-grünes Regierungsbündnis zu. Führende CDU-Politiker fordern inhaltlichen Neustart der Partei. Fußball-Bundesligist HSV gewinnt in Hoffenheim. Das Wetter in der Nacht, zahlreiche Schauer und Gewitter. Rostock. Die Grünen in Mecklenburg-Vorpommern haben sich für rot-rot-grüne Koalitionsverhandlungen ausgesprochen. SPD und Linke hatten schon gestern zugestimmt. Die Gespräche sollen bereits am Montag beginnen. Die Grünen-Spitzenkandidatin Müller sprach von intensiven Sondierungsgesprächen. Es gehe darum, verloren gegangenes Vertrauen der Menschen wiederzugewinnen. Alle drei möglichen Koalitionspartner seien sehr klar beim Thema Rechtsextremismus, so Müller. Der sei aktuell die größte Gefahr in Mecklenburg-Vorpommern. Die AfD, die als stärkste Kraft aus der Landtagswahl vor 3 Wochen hervorgegangen war, hat keine Mehrheit im Schweriner Landtag. Berlin. Auch nach einer Vereinbarung von US-Präsident Trump mit Kreml-Chef Putin zu raschen Diesellieferungen will Deutschland kein Öl oder Benzin aus Russland. Die Bundesregierung halte an den Sanktionsbeschlüssen gegen Russland fest und arbeite gemeinsam mit den europäischen Partnern an weiteren Sanktionen, sagte Regierungssprecher Cornelius. Die Unterstützung der Ukraine in ihrem Abwehrkampf bleibe ungebrochen. Empört reagierte der ukrainische Präsident Zelensky auf Trumps Dieseldeal. Die Vereinbarung sei nicht fair und nicht ehrlich. Berlin. Vor der Klausur des CDU-Präsidiums haben führende Unionspolitiker einen inhaltlichen Neustart gefordert. Die CDU müsse wieder klar formulieren, wofür sie steht, sagte Thüringens Ministerpräsident Vogt. Man müsse darüber reden, wie für die Menschen das Leben wieder bezahlbar werde. Der Chef des CDU-Sozialflügels Radke sagte, es gehe um Gerechtigkeit. Die CDU sei in einer Vertrauenskrise, das christlich-soziale Profil der Partei komme kaum noch zur Geltung. Generalsekretärin Hoppermann mahnte, es brauche langfristige Veränderungen für die Zukunft und spürbare kurzfristige Verbesserungen im Alltag. Das CDU-Präsidium trifft sich morgen und Montag, um die Ursachen für die jüngsten Wahlniederlagen zu analysieren. Berlin. Die stellvertretende SPD-Vorsitzende Rehlinger hält die CSU-Politikerin Aigner für fähig, Bundespräsidentin zu sein. Die bayerische Landtagspräsidentin habe die Ernsthaftigkeit, die Bürgernähe und die Erfahrung, die das Amt brauche, sagte die saarländische Ministerpräsidentin dem Spiegel. Rehlinger forderte außerdem wörtlich, es ist Zeit für eine Frau in Bellevue. Aigner wird bisher vor allem von ihrer eigenen Partei, der CSU, unterstützt. Am 30. Januar wird das neue Staatsoberhaupt von der Bundesversammlung gewählt. Bundespräsident Steinmeier darf nach 2 Amtszeiten nicht noch einmal antreten. Zum Fußball. Der HSV hat am 5. Spieltag der Bundesliga in Hoffenheim mit 3:2 gewonnen. Augsburg und Bayern München trennten sich 2:2. Stuttgart siegte in Paderborn 2:0. Mainz unterlag Leverkusen 3:4. Und Union Berlin besiegte Elversberg 1:0. In der 2. Liga spielten Magdeburg-Hannover 3:0, Darmstadt-Cottbus 3:1 und Osnabrück-Dresden 1:1. Das Wetter in Deutschland. In der Nacht von der Nordseeküste bis hin zum Münsterland zahlreiche Schauer und einzelne Gewitter. Abkühlung bis auf 10 Grad in Nordbaden sowie auf Rügen und 4 Grad in Oberfranken. Morgen im Norden wechselhaft, sonst trocken mit etwas Sonne bei höchstens 18 Grad. Am Montag und Dienstag zumeist freundlich und etwas wärmer. Soweit die Nachrichten. Es ist 19.04 Uhr. 2 Verkehrsmeldungen. Die A3 Passau Richtung Nürnberg ist zwischen Straubing und Kirchroth wegen Bergungsarbeiten gesperrt. Im Moment 4 Kilometer Stau. Es gibt eine Umleitung. A71 Schweinfurt Richtung Suhl zwischen Mörrichstadt und Rentwertshausen. Ein Unfall. Soweit diese Verkehrsübersicht.
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2: Und dazu begrüßt sie die Angelika Schneiderath sehr herzlich an diesem Samstagabend. Bei uns geht's gleich los mit den Hirschlinger Musikanten Der Herbstwind.

BR-Heimat, der Feierabend am 10. Oktober. Wir sind mitten im Herbst. Der bringt uns besondere Gaben. Kürbisse und Maroni, Äpfel und Birnen. Aber wenn ich mich so an meine Kinderzeit im Herbst erinnere, dann denke ich auch sehr gern an die windigen Nachmittage, an denen wir den Drachen haben steigen lassen. Das war schon immer aufregend, bis der dann gut in der Luft gestanden ist und man hat sich den Hals fast verrenkt, um ihm nachzuschauen. Um Drachen geht's also in dieser Stunde, um die man jetzt aufsteigen lassen kann und um die mythologischen Figuren aus Märchen und Sage. Zuerst aber lässt die Sechseckmusi einen frischen Wind wehen und drauf hören wir die Fischer dirndeln.

Das Ossinger Trio war das im Feierabend auf BR Heimat. Gold der Wind, pfeift der Wind. Ja, mit dem Wind ist es ja interessant. Den kann man im Prinzip nicht sehen, also höchstens indirekt, wenn er zum Beispiel die Blätter bewegt. Aber wir können ihn spüren. Ich mag ja gern ein bisschen Wind und mochte das schon immer. Auch weil man dann im Herbst so schön den Drachen steigen lassen kann. Sie haben das bestimmt als Kind auch gemacht oder später mit Ihren Kindern. Ich habe mich gefragt, wo kommt da eigentlich her, dieser Drache? Anders gesagt, warum nennen wir ein viereckertes Stück Papier mit ein paar Stecken drin einen Drachen? Kommt er vielleicht aus China, wo der Drache ja ein besonders wichtiges Symbol ist? Scheint so. Drachen als Flugobjekte, die werden tatsächlich in China schon im 5. Jahrhundert vor Christus schriftlich erwähnt. Möglicherweise hat es aber auch schon vorher in Indonesien fliegende Drachen gegeben. Ein Drachen, der aussieht wie eine Schlange mit dem Kopf eines Raubtiers, der war ursprünglich dem chinesischen Kaiser vorbehalten. Nur er durfte diesen Drachen, der aus Seide und Bambus gebaut wurde, auch in die Luft steigen lassen. Ein Glückssymbol. Ja, und wie der Drache zu uns nach Europa kommen ist, davon hören wir gleich noch nach der Luftikus-Polka mit der Ampertaler Kirtermusi, gefolgt von den Isarwinkler Sängerinnen.

Sie hören den Feierabend auf BR Heimat. Es waren die Oberlandler Volksmusikanten. Und bei uns geht's heute um Drachen, die ursprünglich ja aus Asien kommen, habe ich Ihnen gerade schon erzählt. Aber auch die alten Römer haben schon so eine Art Drachen steigen lassen. Zu speziellen Anlässen, etwa bei einem Fest oder zur Feier eines militärischen Sieges. Auch auf der Standarte des römischen Militärs war ein stilisierter Drachenkopf zu sehen, hinter dem ein langer Schweif im Wind flattert. Und Forscher vermuten, dass man deswegen die Gebilde, die wir in die Luft steigen lassen, auch Drachen nennt. Diese Flugdrachen, die haben vermutlich im 16. Jahrhundert Kaufleute nach Europa gebracht, die mit Asien Handel betrieben haben. So um 1700 war dann der Drache ein Kinderspielzeug, das Kinder in ganz Europa leidenschaftlich geliebt haben. Praktisch war natürlich auch, dass man dieses Spielzeug relativ einfach selber bauen konnte. Und damals haben übrigens auch Naturwissenschaftler bemerkt, mit so einem Drachen könnte man doch Forschung betreiben. So haben sie zum Beispiel mit Hilfe von Flugdrachen untersucht, welche unterschiedlichen Temperaturen die einzelnen Höhenlagen in der Luft haben. Ganz ähnlich macht man es ja eigentlich heute auch noch. Wir hören jetzt das Fagottquartett Windessenz mit einem Schottisch.

Das ist der Feierabend auf BR Heimat und das war die Blaskapelle Otto Ebner. Bei uns geht's heute um Drachen und die spielen natürlich auch in Märchen und Sagen eine wichtige Rolle. Zwei Geschichten aus dem Allgäu habe ich gleich noch für Sie. Zuerst aber das Duo Gruber-Staltmeier und drauf die Lieblingsmusik.

Die werden Fässerflötenmusi war das im Feierabend auf BR Heimat und ich habe ihnen Sagen mit Drachen versprochen. Die eine, die spielt in der Nähe von Oberstdorf und sie geht so. In dem Trettachgebiete hauste in uralten Zeiten ein Drache, der in der Gegend viel Unheil anstiftete und argen Schrecken verbreitete. Da kam einmal ein fahrender Schüler in die Gegend und als er von dem schreckenbringenden Ungetüm vernahm, erbot er sich freiwillig, er wolle die Inwohner von demselben befreien. Er bestellte die Leute, die es sehen wollten, auf Mittag 12 Uhr zur Zwinkbrücke im Dietersberg. Da werde er auf dem Drachen durchreiten. Und richtig kam er um die bestimmte Stunde unter der Brücke durchgeritten, aber im Wasser, sodass man von dem Drachen nichts sah. Nur eine Hand bemerkte man, die über den Wasserspiegel herausragte. Von da an war man von dem Drachen befreit. Ja, eine interessante, eine etwas rätselhafte Geschichte, wie ich finde. Aber so sind ja Sagen manchmal. Um ein anderes rätselhaftes Geschöpf geht's gleich noch. Halb Drache, halb Vogel. Jetzt aber erst einmal das Ensemble Bernhard Kohlauf mit dem Stückle Herbstwind und danach der Haushammer Bergwachtgesang.

BR Heimat, das war die Krovent-Bühl-Musi und ich habe Ihnen noch eine Geschichte über ein besonderes Fabelwesen versprochen. Einen Basilisken, halb Vogel, halb Drache. Der ist eins der 7 Wahrzeichen der Stadt Memmingen. Im Stadtmuseum kann man ihn sehen auf einem Stein, das war vermutlich der Schlussstein eines Gewölbes. Und dieser Basilisk soll in einem Memminger Haus gelebt haben, erzählt die Sage. Dieser, heißt es da, habe sich in den Kellerräumen aufgehalten und sei so giftig gewesen, dass schon dessen Blick genügte, jedes lebende Wesen zu töten. So hatten schon viele, die gegen das Ungetüm kämpfen wollten, ihr Leben verloren. Da begab es sich einmal, dass ein Sträfling zum Tode verurteilt worden war. Dieser erklärte, wenn man ihm das Leben schenke und ihn hernach freilasse, so wolle er das Haus von dem Basilisk befreien. Nun umgab sich der Verurteilte mit lauter Spiegeln, die er an sein Gewand hängte, und so stieg er hinab in den Keller. Als nun das Ungetüm auf ihn losfuhr, erblickte es da in dem Spiegel sich selbst und ward von seinem eigenen giftigen Blicke getötet, während dem schlauen und kühnen Manne kein Haar gekrümmt wurde. Den Aeronautenmarsch spielt uns jetzt der Hansi Hornsteiner.

Die Schwarzenberg-Klarinettenmusi war das im Feierabend auf BR Heimat. Ja, und den vielleicht berühmtesten bayerischen Drachen, den habe ich Ihnen bis jetzt ja noch ganz unterschlagen. Der Drachenstich in Furt im Wald, der gilt ja sogar als ältestes Volksschauspiel Deutschlands. Es soll zurückgehen bis auf das Jahr 1590. Nächstes Jahr wird's wieder aufgeführt, Ende Juli bis Mitte August. Ja, und dieser Furter Drachenstich, der wäre natürlich auch mal eine ganz eigene Sendung wert. Für heute wollte ich dieses Spektakel auf jeden Fall in diesem Zusammenhang nicht unerwähnt lassen. Wir hören jetzt die Garchinger Pfeifer.

Kurz vor 8 ist geworden mit der Rottauer Klarinettenmusi im Feierabend auf BR Heimat. Und das heißt, wir sind fast am Ende der Sendung angelangt. Die Angelika Schneiderath sagt Dankeschön fürs Zuhören. Und ich habe jetzt noch den Lechauer für Sie mit der Sechseckmusi. Einen schönen restlichen Abend.

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1: Um 20 Uhr mit Jerzy May. Die Bundesregierung hält auch nach dem amerikanisch-russischen Dieselabkommen an den Sanktionen gegen Russland fest. Regierungssprecher Cornelius sagte, die Unterstützung der Ukraine bleibe ungebrochen. Gemeinsam mit den europäischen Partnern werde an weiteren Sanktionen gearbeitet. Eine Sprecherin von Wirtschaftsministerin Reiche sagte, die Versorgungssicherheit sei auch ohne russisches Öl gewährleistet. Der ukrainische Präsident Zelensky bezeichnete die Erlaubnis für Russland, Erdölprodukte zu verkaufen, als eine Investition in den Krieg. In Mecklenburg-Vorpommern haben nach SPD und Linken auch die Grünen ihr Okay für Koalitionsverhandlungen gegeben. Die Entscheidung ist bei einem kleinen Parteitag in Rostock gefallen, ohne Gegenstimmen. Spitzenkandidatin Müller sagte, alle möglichen Koalitionspartner seien sehr klar beim Thema Rechtsextremismus, die aktuell größte Gefahr für die Demokratie in Mecklenburg-Vorpommern. Die Verhandlungen sollen am Montag beginnen. Bei der Parlamentswahl war vor 3 Wochen die AfD stärkste Kraft geworden, hat aber keine Mehrheit im Schweriner Landtag. Vor der CDU-Präsidiumssitzung morgen kritisieren immer mehr Unionspolitiker das Konzept zur Brandmauer. CSU-Vize Weber spricht von einer, Zitat, Riesenbelastung. Er ist dafür, die scharfe politische Abgrenzung zur AfD aufzuweichen. Fraktionsvize Krings sieht dafür keinen Anlass. Auch der frühere baden-württembergische Ministerpräsident Kretschmann findet, die AfD sei zu Recht ausgegrenzt worden. Er halte die Demokratie in Deutschland für enorm gefährdet. Frankfurt am Main. Das Jugendwort des Jahres 2026 steht fest. Es heißt Ragebait, zu Deutsch Wutköder. Der Begriff steht für Inhalte, die in sozialen Medien absichtlich Zorn oder Empörung auslösen sollen, heißt es vom Pons Langenscheid Verlag, der das Jugendwort auf der Frankfurter Buchmesse vorstellte. Rund 1 Million junge Menschen haben darüber mit abgestimmt. Die Ergebnisse des 5. Spieltags in der Fußball-Bundesliga. Augsburg-München 2:2, Hoffenheim-HSV 2:3, Union-Berlin-Elversberg 1:0, Mainz-Leverkusen 3:4 und Paderborn-Stuttgart 0:2. In der 2. Liga spielten Magdeburg-Hannover 3:0, Darmstadt-Cottbus 3:1 und Osnabrück-Dresden 1:1. Das Wetter in Bayern, in der Nacht auch im Süden kaum noch Regen, Tiefstwerte zwischen 10 Grad am Bodensee und 4 Grad am Alpenrand, morgen nach örtlichem Frühnebel mal sonnig, mal bewölkt mit etwas Regen, windig bei 9 bis 15 Grad, Montag und Dienstag meist recht freundlich, 9 bis 18 Grad. Soweit die Nachrichten, es ist 20.03 Uhr.
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2: Im Zeichen der guten Nachbarschaft steht diese abendliche Musistund, zu der Sie Stefan Semhoff herzlich begrüßt. Volksmusik im Dreiländereck heißt eine traditionsreiche Zusammenkunft von Sängerinnen und Musikanten aus dem Allgäu, aus Vorarlberg und der Schweiz, organisiert und ausgerichtet im jährlichen Wechsel der 3 Rundfunkanstalten ORF Vorarlberg, SRF Musikwelle und Bayerischem Rundfunk mit BR Heimat. Das Studio 1 in Unterföhring bot dazu die Plattform und als erste zu hören sind Musikanten aus dem Allgäu, aus Fischen, die Familienmusik Althaus. Viel Freude beim Zuhören!

Applaus beim Treffpunkt Volksmusik, das richtige Forum für die Reihe Volksmusik im Dreiländereck, die vor einem Jahr turnusgemäß in Bayern stattgefunden hat. Die Breitachtaler Jodler haben als bayerische Formation den Gästen vom Bergler Lerbe erzählt. Davor war die Weldar Buro-Musik aus Vorarlberg zu hören. Und als die Dritten im Bunde der alemannischen Nachbarn erleben wir jetzt das Trio Küttel aus dem Schweizer Kanton Graubünden. Andrea mit ihrer Mama Hanni und Bruder Mario, kein Zweifel, Vorzeigeinterpreten des Innerschweizer Jodellieds. Ihr Lied, Ein junger Tag.

Ein prächtiges Bild präsentiert sich den Besuchern im BR Studio 1 in Unterföhring beim Treffpunkt Volksmusik mit musikalischen Gästen aus der Schweiz, aus Vorarlberg und aus dem Allgäu. Die Breitachtaler Jodler waren gerade zu erleben, 9 Sänger und 2 Sängerinnen aus und um Oberstdorf beim Abend, der unter dem Gedanken stand, Volksmusik im Dreiländereck. Die bayerische Abordnung komplett gemacht hat die Familienmusik Althaus mit 2 Geigen, Bratsche, Harfe, Kontrabass, dazu als Klangjuwel das Appenzeller Hackbrett und im Zentrum des Ganzen der Chef höchst selbst, Josef Althaus, wahlweise mit dem Örgele oder am Akkordeon.

Großer Applaus im BR-Studio in Unterföhring bei der Veranstaltung Volksmusik im Dreiländereck. In dem Fall für junge Musikantenfreunde aus Vorarlberg, die Veldar Puro Musik, die in Blechbesetzung einen verzwickten Bohrischen zum Besten gibt. Da fühlen sich die Stammgäste in Unterföhring natürlich besonders geschmeichelt. Die vierte Runde in dieser Stunde beginnt mit der Familienmusik Althaus. Sie schauen über den Grenzzaun in die Schweiz und bringen einen mehrstimmigen Naturjodler in Instrumentalversion, ein Zeuerli, dem sich eine Polka anschließt.

Riesenstimmung im Studio 1 in Unterföhring beim Treffpunkt Volksmusik begeistert das Duo Andrea und Mario Küttel aus Graubünden mit diesem Schöttisch-Jödeli. Meisterhaft und unverkennbar der Innerschweizer Jodelstil, ein Höhepunkt beim Abend unter dem Titel Volksmusik im Dreiländereck. Ein großes Dankeschön geht an unsere Radiokollegen Bernhard Siegmann von der SRF Musikwelle, an Martina Köberle vom ORF Vorarlberg und an unseren BR-Heimatkollegen Johannes Hitzelberger. In der Hoffnung, dass es Ihnen, verehrte Hörerinnen und Hörer, gefallen hat, empfiehlt Ihnen Stefan Semhoff auch die kommende Stunde hier auf BR-Heimat. Sagt danke für Ihr Interesse und für Gott beieinander.

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1: Um 21 Uhr mit Jerzy May. Der ukrainische Präsident Zelensky hat die Vereinbarung zwischen den USA und Russland über Diesellieferungen kritisiert und sie als Investition in die russische Kriegskasse bezeichnet. Auch die Bundesregierung reagierte und bekräftigte ihre Unterstützung für die Ukraine. Regierungssprecher Cornelius sagte, man arbeite gemeinsam mit den europäischen Partnern an weiteren Strafmaßnahmen gegen Russland. Das Wirtschaftsministerium erklärte, die Versorgungssicherheit in Deutschland sei auch ohne russisches Öl gewährleistet. In Mecklenburg-Vorpommern ist ein weiterer Schritt zu einer rot-rot-grünen Landesregierung erfolgt. Nach SPD und Linken haben auch die Grünen für Koalitionsverhandlungen gestimmt. Die sollen am Montag beginnen. Die Grünen-Spitzenkandidatin Müller sprach von intensiven Sondierungsgesprächen. Es gehe darum, verloren gegangenes Vertrauen der Menschen wiederzugewinnen. Einig sei man sich beim Thema Rechtsextremismus, so Müller. Der sei aktuell die größte Gefahr in Mecklenburg-Vorpommern. Im Berliner Regierungsviertel haben etwa 3.500 Menschen an einer pro-palästinensischen Demonstration teilgenommen. Sie versammelten sich vor dem Kanzleramt und riefen in Sprechchören »Befreit Palästina«. Sie riefen Israel auf, den Militäreinsatz im Gazastreifen zu beenden. Außerdem forderten sie die Bundesregierung auf, die Unterstützung Israels zurückzufahren. Eine kleine Gruppe von Gegendemonstranten forderte, befreit Berlin von der Hamas. Die Polizei in der Oberpfalz hat neue Erkenntnisse über den mutmaßlichen Täter von Berngau. Demnach hatte der heute 60-Jährige in den 1980er Jahren eine Polizeiausbildung begonnen und war vorzeitig entlassen worden. Nach der Tat von Donnerstag befindet er sich nach wie vor im Krankenhaus und konnte offenbar noch nicht vernommen werden. Der Jäger und Sportschütze soll zwei Beamte des Landratsamts bei einer Waffenkontrolle erschossen haben. Im Abendspiel der Fußball-Bundesliga hat Leipzig gegen Frankfurt mit 6:0 gewonnen. Zuvor hatte der FC Bayern 2:2 in Augsburg gespielt. Die Münchner stehen damit in der Tabelle weiter hinter Spitzenreiter Dortmund. Die weiteren Ergebnisse: Mainz-Leverkusen 3:4, Union-Berlin-Elversberg 1:0, Paderborn-Stuttgart 0:2 und Hoffenheim-HSV 2:3. Das Wetter in Bayern. In der Nacht auch im Süden kaum noch Regen, Tiefstwerte zwischen 10 Grad am Bodensee und 4 Grad am Alpenrand. Morgen nach örtlichem Frühnebel mal sonnig, mal bewölkt mit etwas Regen, windig bei 9 bis 15 Grad, am Montag und Dienstag meist recht freundlich, 9 bis 18 Grad. Soweit die Nachrichten. Es ist 21.03 Uhr.
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2: Habe die Ehre und grüß euch zu Heimatbras und Co. Unsere Sendung, bei der euch von der Danzelmusi über Sortenmusik bis hin zu Obergreiner und natürlich Brass fast alles erwartet. Ich bin der Tobi Böck und ich freue mich, dass ihr mit dabei seid. Heute bin ich nicht im Studio, ich bin heute unterwegs im Süden von München, aber gar nicht weit weg, im Landkreis Ebersberg, im wunderschönen Mosachtal. Da besuche ich Musi, die traditionell und innovativ und vor allem erfinderisch gleichermaßen ist. Außerdem gibt es eine Challenge, in der die Ohr oder der Ander vielleicht von euch auch mit dabei ist und mitgemacht hat. Wer das genau ist und was wir genau machen, das hört nach die Leitzachtaler Musikanten mit dem schlauen Fuchs und dem Haushammer Bergwachsang mit die Perlseer Dirndl und dem Lied Dirndl bist stolz.

0: Ihr hört Heimatbrass und Co. auf BR Heimat, heute mit dem Tobi Böck. Und heute bin ich unterwegs im romantischen Mosachtal im Landkreis Ebersberg bei Musikanten, die ich über die Jahre sehr schätzen gelernt habe. Sie sind ja die einzigen, die mir schon mal was zwischen die Beine haben brennen dürfen. Das, wie das genau abgelaufen ist, verzeihe ich später. Details vielleicht dann. Und zwar bin ich bei der Sturpuckelmusik. Genauer gesagt sitzen bei mir
1: Wolperinger Peter,
2: der Toni,
3: Feichtner Wickerl
4: und der Markus.
0: Grüß euch, servus, geht's euch gut?
5: Jawohl.
0: Danke, dass wir vorbeikommen haben dürfen. Danke auch für die Brotzeit, dass wir da sitzen dürfen. Also die erste Frage, die normalerweise immer gestellt wird, wenn man jetzt irgendwo unterwegs ist und wenn man dann irgendeine einschlägige Volksmusiksendung hört, ist meistens die, ja, warum heißt es jetzt denn eigentlich Sturpuckelmusik? Das ist mir jetzt langweilig zum Fragen, deswegen. Ich habe mich erst einmal gefragt, was ist ein Sturpuckel eigentlich und wo kommt das her? Und da gibt es aber eine Legende dazu, wie ich das mitgekriegt habe. Gell? Wer mag das für euch erzählen?
6: Okay. Also da gibt es eine Legende und die hat sich vor langer Zeit abgespielt. Und zwar sind wir jetzt gerade in Baumhau, das ist bei Mosach, und das nächste Dorf heißt Volkerberg, das ist auch bei Mosach. Und die sind geografisch, topologisch sehr auf der gleichen Seehöhe, auf dem gleichen Niveau gelegen. Und deswegen haben sie die immer an die Haare gekriegt, weil die natürlich beide Song von sich behaupten wollten, wir sind die, wo am Herren liegen, wir sind die Herren. Und dann haben sie die alte Kraft irgendwann zu späteren Stunde und sagen, wir sind die Herren, nein, wir, sagt die Volkerberger wieder. Und irgendwann ist aber ein findiger Baumhauer, vielleicht sogar ein Peter sein Vorfahre, auf die schlaue Idee gekommen, dass er da in Baumhau einen Sturbuckel, also einen Hügel aus Steinen errichtet. Und dann waren die 3-4 Meter her wie dem Volkerberg. Und dann war für ein und alle Mal Schluss mit der Rafferei. Und so ist die Sturpuckelmusi zum Namen gekommen.
0: Also komplizierte Geschichte eigentlich, wie das entstanden ist. Wer bei euch zum ersten Mal den Stur ins Rollen gebracht hat, das klären wir jetzt, nachdem wir euch erst einmal gehört haben. Und zwar mit einem Ausschnitt aus Zusammengespielt auf den Chiemsee-Inseln. Und habt die Annapolka gespielt, die hören wir jetzt. Danach hören wir die Weißenkrone und dann die Kapelle so und so.

0: So klingt Heimatbrasen Co. auf BR Heimat. Heute bin ich nicht allein, heute bin ich benannt mit einem Teil zumindest von der Storbuckelmuse. Danke nochmal, dass ich vorbeikommen habe dürfen. Ihr seid jetzt seit, ich weiß, ich habe wirklich nach Informationen gesucht über euch im Internet und ich habe ganz, ganz wenig gefunden und ich habe keine Ahnung, da haben wir uns noch nie drüber unterhalten, wann ihr euch gegründet habt.
1: Das war ungefähr 2015, da habe ich einen Klaus auf dem Ebersberger Volksfest getroffen und da haben wir gesagt, ja, war eigentlich cool, dass wir mal Tanzmusik machen könnten und dann hat der Peter, mein Bruder, sagt, er darf mit und der Klaus hat noch ein paar Leute zusammen damit und so ist das entstanden.
0: Also wart ihr von vornherein immer schon in der Besetzung oder war das am Anfang noch ganz anders?
2: Ja, das war noch ganz anders, da waren nämlich auch noch Klarinetten dabei und der Wickel und ich, wir sind dann später erst im Laufe der Zeit dazugekommen, die Klarinetten ist durch ein zweites Flügelhirnl ersetzt worden, genau, und jetzt seit 10 Jahren ungefähr gibt es uns jetzt in der Besetzung, also die Findungsphase war da noch 2 Jahre abgeschlossen.
0: Und wenn ihr jetzt euer heutiges musikalisches Repertoire bezeichnen wolltet, was war das?
3: Ja, halt was Fetziges, was zum Tanzen, wo halt die Leute Bock drauf haben und mir auch gern spielen. Aber bayerisch.
1: Unser Programm, das ist eigentlich hübsch spontan, allweil. Da wird je nach Lage und Stimmung gerade in der Veranstaltung wird Blätter aufgeschlagen, was man gerade spielen kann.
4: Wir haben ein Notenbuch, die steht da hinten, da ist ein dreistimmiger Satz drin, weil das haben wir anfangs nie hingebracht, dass die gleichzeitig die Lidl aufbladeln. Deswegen ist da jetzt unser Bierhall, was der Peter gerade aufschluckt.
2: Ich darf noch schnell was ergänzen, also es wird nach Lage und Stimmung vom Publikum, aber auch nach Lage und Stimmung von uns selber entschieden, was wir spielen.
0: Und da habt ihr jetzt dann einen Ordner mit wie viel Stücke?
5: Ja, fast 200 Stückel sind es. Das haben wir so gemacht, dass es relativ deppensicher ist und gut hinhaut.
0: Seht ihr schon, ihr habt so auch dann ein Lied schon direkt einmal umgeschrieben. Ich bin's eins, junger Witwer.
2: Das war so eine Phase vom Klaus.
1: Der Macke, der dort über unsere Programmheftel des Inhaltsverzeichnisses an Markus sein Aufgabengebiet, da kommen immer lustige Namen dabei raus.
4: Auch Lieder, die es in der Fassung schon gibt, werden von Macke nochmal abtippt, damit er den Titel leicht verändern kann. Also da gibt es einige so Easter Eggs, darf man jetzt sagen,
2: was da drin ist. Ohne KI.
0: Also aus dem Kopf heraus quasi.
2: Ja, meistens von Vorlagen.

0: fällt natürlich die Leute nicht auf, aber mitzureißt sie jetzt mal. Steht's nur im Text drin.
1: Naja, ist ja wurscht, Schwanz drüber. Dann machen wir jetzt die nächsten Stücke. Nehmen wir mal die nächste Musik. Und danach ratschen wir weiter, warum wir vielleicht auch gerade deswegen so wenige bei euch im Internet finden.

0: Das waren die Schlanzer und davor haben wir die Kirschbaum-Zittermusik gehört. Und da haben wir das Stück gehört, Rittergruß, Landler. Und jetzt habt ihr mir gerade ein Brot oder Brot hingestellt, je nachdem, wie man es nennen mag. Aber das hat mit dem Rittergruß, Landler eine Verbindung, gell?
1: Ja, tatsächlich. Das ist für uns das Musikschüdel. Das haben wir eigentlich alle dabei auf die Auftritte. Ist ja gleichzeitig unser Notenständer, der mal bei unseren Orten ohne Lerner. Und den hat tatsächlich der Kurt Emanuel geschnitzt. Also die Schrift und ein bisschen die Verzierungen. Und von dem, vom Kurt Emanuel, ist auch das Stickel der Rittergruß.
0: Und der hat das geschnitzt und das, das muss man vielleicht erklären, das ist unten ein paar Bretter, dann oben drauf ein Wurzelgebilde und dann oben drauf eben das Schüttelstorbuckelmusi. Und das ist dann von ihm geschnitzt worden, was da drin ist, also die Verzierung zumindest. Und der heißt Z'Brot. Warum heißt der Brot oder Z'Brot oder Z'Brot?
2: Ja, weil wir wollten mal erklären, was ein Brot ist. Und ein Brot ist ja eine Kröte. Und das hat unser Stefan aber noch nicht gekannt. Und das war neu für ihn. Und dann hat er gesagt, wie schreibt man Brot? Dann haben wir gesagt, ja, wir haben Brot halt nur mit Z. Er hat gesagt, ach so, das Brot. Ja, seitdem ist das halt jetzt das Brot bei uns.
0: Das Brot statt ein Brot. Für euch oder über euch findet man erstaunlich wenig im Internet. Das habe ich vorhin schon mal gesagt. Gibt es da irgendeinen Hintergrund dazu?
3: Du musst halt auf andere Seiten schauen.
0: Ihr habt einen OnlyFans-Kanal. Ich hab's gewusst. oder? Oder habt ihr noch irgendwie weitere Infos dann im Jungbauernkalender oder wo hat es da drin?
3: Ja, also du wirst lachen, aber es gibt 6 Ausgaben von so einem Kalender, aber den haben wir damals vor 2-3 Jahren die 6 Exemplare alle unsere Freundinnen geschenkt, weil wir ein bisschen was zum Wiedergutmachen gehabt haben. Und also es waren, wenn es mal ein Sammler braucht hat, waren auch ein Umlauf. Also keine Freundinnen mehr alle, die nicht mehr alle, aber ein Kalender.
0: Aber von den Freundinnen, die das gekriegt haben, sind das nach wie vor noch eure Freundinnen?
3: Also zwei schon, zwei nimmer und zwei sind mittlerweile auch die Ehefrauen schon.
0: Also das heißt, es könnten eigentlich zwei verkäuflich sein von den Kalender.
3: Wir wissen nicht, wo die sind. Dazu kann ich jetzt halt nichts sagen. Eventuell, ja.
0: Also einfach, wer da dann Interesse hat, einfach mal bei eBay schauen, ansonsten bei Rebuy vielleicht, ich weiß nicht, wer das dann mal... Wer das dann vielleicht nochmal irgendwo verkaufen möchte, höchstbietend. Vielleicht ist das dann aber 100 Jahre, wer weiß das schon?
3: Auf das spekulieren wir, ja.
0: Neben dem, dass es miteinander geile Musik macht, habt ihr auch ein Fessel gestartet vor ein paar Jahren. Was das genau war, das klären wir gleich noch. Davor hören wir die Tunix-Musik, dann den Tölzer Schützenjatz von den Swingbayerischen und danach euch nochmal mit Dirndl auf der Alm.

0: Dirndl auf der Alm. Das hat uns die Storbuckl-Musik gespielt und gesungen und bei der sitze ich heute auch. Ihr habt euch einen noch größeren Namen gemacht, eigentlich durch Storbuckl-Musik-Fest. Und ich weiß aber gar nicht, wann das eigentlich gestartet hat, weil ich muss zugeben, ich war letztes Jahr das erste und leider auch das letzte Mal am Storbuckl-Musik-Fest. Aber wie ist das angegangen? Weil das ist ja am Schluss schon richtig groß geworden und ich muss sagen, atmosphärisch war für mich das Festl, was am meisten hergegeben hat. Das war gemütlich, das hat Stimmung gemacht, du hast so viele bekannte Gesichter und Leute gesehen und ja, war einfach nur schön.
1: Also das erste Mal gemacht haben wir es 2018. Hintergrund war, dass wir von der Wiesmui, also das ist unser Stammlokal, von denen haben wir ein Feuerwehrauto geschenkt gekriegt, weil wir dann auf einmal zu Sechster waren und einen Hafen dabei gehabt haben und dann war das Problem, wenn du mit zwei Autos fahren musst, müssen zwei Leute Fahrer machen und das wollten weder mir noch die Leute von der Wiesmui. Deswegen haben wir dann das Auto geschenkt gekriegt, haben dann gesagt, hey, zum Eiwein und zum Dankeschön machen wir das Festl. Da war dann ein Pfarrer da, der das Auto gesegnet hat. Ja, das Festl war dann so schön, dann wollten wir es 2020 nochmal machen, hat sich dann verschoben auf 2022. Und wie du gerade gesagt hast, das letzte Mal haben wir es gemacht letztes Jahr und das wäre auch das letzte Mal gewesen sein, weil es viel zu viel Aufwand war und man muss aufhören, wenn es am schönsten ist. Ja, es war schon, man muss halt nur dazu sagen, wir haben das halt alles zu sechster gestemmt, also den ganzen Aufbau, da hat sich jeder eine Woche lang Urlaub genommen. Wir haben eine Woche lang, ungelogen, jeden Tag zu sechster Bühnen aufgebaut, zwei Zelte aufgebaut, das Ganze organisatorische gemacht und echt, da waren wir dann schon alle gut fertig. Am Festtag selber haben wir uns dann zum Glück noch alle möglichen Bekannten, Freunde, bekannte Vereine und so weiter Käufer. Da waren wir dann echt 40 bis 50 Helfer, weil das schmeißt natürlich nicht zu sechster. Aber der Aufbau, der war schon echt stressig und nervenaufreibend.
0: Das glaube ich, war dann beim Abbau auch noch ein bisschen da und Wahnsinn, was ihr da aufgestellt habt. Das waren ja, glaube ich, zwei Zelter. Dann hat es den Biergarten gegeben, dann hat es ja rund um den Weiher, den es da gibt, hat es ja dann da auch noch so ein paar Sachen gegeben, musst du was einkaufen kannst, ein bisschen was zum Essen, ein bisschen was zum Trinken. Aber mit jedem, wo ich gesprochen habe, mit jedem, dem ich geredet habe, die haben alle gesagt, nein, das ist ein super Festl, eines der schönste, wo es bisher waren. Und das ist schon ein großes Kompliment an euch und finden sicher viel schade.
2: Ja, irgendwie haben wir das doch aber auch gern gemacht, das Aufbauen. Das war irgendwie schon auch die Vorfreude so und dass einmal was geht, das rührt sich was. Also so, dass jetzt das nur ein Aufwand war ohne Gaudi, das ist jetzt auch gelungen.
1: Falls es jetzt jemand hört, wo das gern weitermachen darf. Also wir haben uns alles aufgeschrieben, was man noch verbessern kann für die nächsten Mal. Das darf man vielleicht für zwei, drei Tragel Bier verkaufen und das darf man auch gern während des Festl in unserem Namen schmeißen. Meldet euch beim Klaus.
0: Okay, also das ist eine Ansage. Das heißt, wenn sich jetzt irgendein Musi angesprochen fühlt und das weiterführen möchte, dann darf es das für ein paar Tragelbier hergeben. Ich war ja letztes Jahr unterwegs. Also diesen Termin, dass wir jetzt heute zusammensitzen, das haben wir ja schon lange ausgemacht. Und ich war ja letztes Jahr auf dem Storbuckl-Musi-Fest ein bisschen unterwegs. Und letztes Jahr war das Jahr der Stimme und deswegen, wir wollten das eigentlich schon viel früher machen. Also das Jahr der Stimme meine ich damit, dass die Stimme das Musikinstrument des Jahres war, letztes Jahr. Und deswegen habe ich euch ein paar Melodien von euren Gästen einsummen lassen. Die wiederum müsst ihr aber jetzt dann halt noch erkennen. Das ist die Challenge, die wir jetzt gleich noch machen. Und dann schauen wir mal, was es alles daraus.

0: Ja, vorhin habe ich es jetzt schon angekündigt. Jetzt gibt es eine Challenge, die wir eigentlich schon seit einem Jahr planen, dass wir das einmal aufnehmen miteinander. Ihr wisst aber nicht, um was es geht. Also ihr wisst jetzt, es geht um eine Gesangs-Challenge. Letztes Jahr war die Stimme das Instrument des Jahres und deswegen machen wir jetzt eine Challenge, in der verschiedene Gäste, die am Storbuckl-Musi-Fest waren, verschiedene Melodien eingesummt haben. Und deswegen möchte ich jetzt für euch wissen, ob ihr wisst, was die da summen. Okay. Seid ihr bereit?
1: Wir sind bereit, ja.
0: Kommt jetzt das erste gesummte Stück.
2: Ja, dann merkt man, dass Zuspieler nicht so gut singen können, gell?
0: Was kann das gewesen sein?
2: Fangen wir an von der Brotjägermusi.
3: Auf jeden Fall. Fangen wir an.
0: Richtig. Wow. Ein Punkt schon mal. Um was wetten wir? Wir wetten um irgendwas.
3: Was wetten wir?
1: Mindestens ein Tragel Bier.
2: Der Verlierer, der holt den anderen mal vom Fortgehen ab.
0: Ja, gut, okay. Also es kann ja bloß entweder ihr holt es mir ab oder ich hole euch ab, gell? Weil ich spiele gegen euch. Ja. Also ihr dürft euch zwei Fehler erlauben.
2: Das schaffen wir.
3: Ja.
0: Gut, also das nächste.
1: Ja. Lasset uns das Leben genießen.
0: Richtig. Gut, nochmal einen Punkt für euch.

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1: Sehr gut, sehr gut. Jetzt wird's brenzliger für mich da.
2: Und haben wir quasi. Ich hab erst gemeint, der Prosit.
1: Nein, das ist kein Prosit.
2: Aber sauschön gesund. Also, das muss man nur mal sagen an die drei jungen Burschen.
1: Ja, das ist der Johannes, der Michi und der Johannes. Okay.

0: Ja, wie geht's weiter?
1: Es ist nicht. Nein.
2: Das ist nicht.
0: Aber warum können die das alle so in der Gruppe so gut singen und wir können das nicht? Nochmal? Das muss irgendein Instagram-Stück sein.
3: Nochmal? Also, ihr wisst schon, wenn es das nicht erratet, dann ist unentschieden. Ja. Dann
0: holst du sie und du holst uns.
3: Oder ja, ich. Oder ihr summt mir was von und ich euch.
1: Jetzt haben sie sich einfallen lassen,
3: nicht? Fahr euch nicht ein. Ja, dann.
1: So, gut, gib uns einen Tipp. Einen Tipp haben wir noch frei.
3: Ich löse jetzt einmal auf.
0: Die Nummer?
3: Nein, ich löse jetzt einmal auf. Tatsächlich habe ich euch ein bisschen gelinkt, weil ich weiß selber nicht, was das ist. Ich habe keine Ahnung. Ich habe keine Ahnung, was die da eingesungen haben.
0: Sehr gut.
3: Aber dementsprechend haben wir eigentlich dann doch wieder einen Gleichstand. Und ja, da müsst ihr halt immer mich abholen und ich arme euch. So, und an der Stelle, Cut. Ich muss mir jetzt ganz kurz aus dem Schnitt nummerieren, weil ich nämlich wirklich lang recherchiert habe, was das für ein Stück ist, was wir da nicht gewusst haben. Das ist mir nicht mehr aus dem Kopf gegangen. Und endlich habe ich es rausgefunden, was war. Und zwar ist das Auf zum Trachtenfest vor den Stürzelhammer. Also Schande über unser Haupt, dass uns das endlich in unserem Schädel einbrennt ist, hören wir es jetzt in voller Länge hier bei Heimatblasen Co. auf Bärheimat. Danach mischen wir aber nicht mehr ein, versprochen. Viel Spaß!

0: Das war auf das nächste Bier vom Onkel Bazzi Orchester. Ja, und bei uns geht es jetzt auch schon langsam darauf zu, dass wir vielleicht das nächste Mal das nächste Bier trinken müssen, weil die Stunde ist schon wieder vorbei. Schnell geht's. Vielen lieben Dank, dass ihr bei euch sein dürfen. Und vielen lieben Dank, dass ihr mitgemacht habt in der Sendung und bei der Challenge. Jetzt ist nur eine Frage offen, das ist mir jetzt nur aufgefallen, das haben wir jetzt die komplette Sendung nicht geklärt, weil ich habe ganz am Anfang gesagt, ihr wart die Einzigen, die mir mal was zwischen die Beine haben brennen dürfen. Und Toni, du müsstest eigentlich wissen, was ich damit gemeint habe.
1: Das ist ganz genau, weil...
2: Ja, wir haben beim Musifest haben wir unsere Musi-Zeichen verkauft und die sind handgebrannt. Und haben da bei unserem Musifest sind wir dann auf die Idee gekommen, dass man das ja auch auf andere Ledergegenstände, wie zum Beispiel Lederhosen, draufbrennen kann. Und es hat manchmal besser und manchmal schlechter funktioniert. Aber es hat funktioniert.
0: Und wer sehen möchte, wie schlecht es bei mir funktioniert hat, der muss einfach bloß in meinen Latzen reinschauen. Weil da habe ich nämlich das Stor-Pokémon-Logo drin.
2: Dann hat es ziemlich gut funktioniert.
0: Aber bei dir hat es funktioniert. Bei dir schaut es ja sehr gut aus. Aber weißt du, was der Fehler ist? Du hast es weiter oben reinbrennt. Ich habe es da unten irgendwo da. Und auf jeden Fall haben wir jetzt dieses Geheimnis gelüftet. Wo kann man euch das nächste Mal sehen?
3: Bei Duell ums Zelt, im Fernsehen, in der BR-Mediathek und in YouTube, glaube ich. Da kann man uns sogar auch sehen zu jeder Tages- und Nachtzeit. Also immer, wenn man Stabuckl-Musi vermisst, einfach schauen und lasst euch überraschen.
0: Und wenn möchte, wenn man das auf der Mediathek schon sehen kann, dann noch viel Geld für zwei Kalender ausgeben, die vielleicht im Umlauf sind.
3: Ja, das schaut's aus.
0: Darauf hast du doch jetzt abzählt, gell? Dass keiner mehr nach dem Kalender sucht, gib's zu.
3: Welche eine Kalender?
0: Also, nachdem jetzt der Gedächtnisschwund eis ist, würde ich sagen, beenden wir die Sendung. Nochmal vielen lieben Dank, dass ihr dabei wart, dass ihr mitgemacht habt.
4: Dankeschön. Schön, dass du da warst. Hat uns gefreut.
0: Mir hat's voll gefreut. Alles Gute und ich freue mich sehr, wenn wir uns das nächste Mal wiedersehen. Bis dahin, macht es gut und vielen lieben Dank auch an euch, dass ihr zugehört habt. Hoffentlich hat es euch gefallen. Bis zum nächsten Mal, habe ich die Ehre, euer Tobi Böck und vielen lieben Dank nochmal an die Stor-Pokémon-Musi.

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1: Um 22 Uhr mit Jerzy May. Die EU hat die Kraftstoffvereinbarung zwischen US-Präsident Trump und Kreml-Chef Putin scharf kritisiert. Die Außenbeauftragte Kallas sagte, das Aussetzen von Sanktionen gegen russische Diesellieferungen verschaffe Moskau zusätzliche Einnahmen, um seinen Krieg zu finanzieren. Ähnlich äußerte sich der ukrainische Präsident. Trump forderte daraufhin die Ablösung Selenskys. Dieser habe vielfach die Gelegenheit gehabt, den Ukraine-Krieg zu beenden und sich dagegen entschieden, so Trump. Die Bundesregierung weist den neuen Vorschlag für den EU-Haushalt ab 2028 zurück. Bundeskanzler Merz erklärte, die Höhe des Etats sei keine Grundlage für eine Einigung. Der EU-Haushalt müsse für diejenigen bezahlbar sein, die die Hauptlast der Finanzierung trügen. Die irische EU-Ratspräsidentschaft hat in ihrem neuen Entwurf den ursprünglich von der EU-Kommission vorgeschlagenen Betrag von rund 2 Billionen Euro für die Jahre 2028 bis 2034 um gut 140 Milliarden Euro gestützt. Die Bundesregierung verlangt deutlich höhere Kürzungen. Bundesjustizministerin Hubich will Extremisten den Zugang zum Schöffenamt erschweren. In der Welt am Sonntag kündigte sie eine entsprechende Reform des Richtergesetzes an. Darin soll künftig gelten, dass solchen Bürgern das Schöffenamt verwehrt wird, die wegen einer vorsätzlichen Straftat zu einer Geldstrafe von mehr als 90 Tagessätzen oder zu einer Freiheitsstrafe verurteilt wurden. Bei Zweifel an der Verfassungstreue eines Bewerbers müsse der Schöffenwahlausschuss dem nachgehen. Bayerns Gesundheitsministerin Gerlach hat mehr Offenheit im Umgang mit psychischen Erkrankungen gefordert. Hemmschwellen müssten abgebaut werden und die Betroffenen entstigmatisiert werden, um den Zugang zu Hilfsangeboten zu erleichtern, sagte die CSU-Politikerin zum Welttag der mentalen Gesundheit. Das Gesundheitsministerium bietet bayernweit kostenlose Krisendienste an, die rund um die Uhr telefonisch erreichbar sind. Außerdem werden Projekte für Angehörige von Menschen in psychischen Krisen unterstützt. Im Abendspiel der Fußball-Bundesliga hat Leipzig gegen Frankfurt mit 6:0 gewonnen. Die weiteren Ergebnisse: Augsburg-München 2:2, Mainz-Leverkusen 3:4, Union Berlin-Elversberg 1:0, Paderborn-Stuttgart 0:2 und Hoffenheim-HSV 2:3. Das Wetter in Bayern: in der Nacht auch im Süden kaum noch Regen, Tiefstwerte zwischen 10 Grad am Bodensee und 4 Grad am Alpenrand. Morgen nach örtlichem Frühnebel mal sonnig, mal bewölkt mit etwas Regen, windig bei 9 bis 15 Grad. Am Montag und Dienstag meist recht freundlich, 9 bis 18 Grad. Soweit die Nachrichten. Es ist 22.03 Uhr.
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Und jetzt gab's da so viel Intelligenz um ein Dumm. Er lässt sich in seinem Hirn einen Chip implantieren. Der kann dann direkt mit seinem Hirn kommunizieren. Und alles, was er dann immer natürlich da denkt, das wird von seinem Chip dann automatisch gelenkt. Ja, dass das alles künstlich ist, na, das stört ihm nicht. Lieber künstlich gescheit als natürlich blöd.

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Manchmal meint der fast, die waren genauso gescheit wie er. 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

Kaimu. Dies Einzige, was ihm noch fehlt, ihr Angst ist genau, dies ist auf seinem Hof eine intelligente Frau. Da bladelt er in der Früh so in sein Bauernblatt und da bei die Heiratsanzeigen, die sind sehr rat. Alexa, fleißig. Willig, kompetent. Robust und hübsch und sehr intelligent, gell? Ja, die kommt frei Haus und drum hat er sie's gleich bestellt. Und die ist ja schon vorab auf Bohrisch eingestellt. Aber dass bei dir alles künstlich ist, und na, die stört ihm nicht. Lieber künstlich gescheit und schön als natürlich schier und blöd.

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1: Um 23 Uhr mit Jerzy May. Einen Tag nach der Dieselvereinbarung zwischen Washington und Moskau hat die russische Regierung das Exportverbot für den Kraftstoff teilweise aufgehoben. Der Beschluss, der sofort in Kraft tritt, ermöglicht es, zunächst 500.000 Tonnen auf den Weltmarkt zu bringen, berichtet die Staatsagentur TASS. Russland hatte den Export von Diesel verboten, um den eigenen Markt bedienen zu können, wo es zuletzt zu Engpässen gekommen war. Die EU kritisierte die Dieselvereinbarung, sie verschaffe Moskau zusätzliche Einnahmen, um den Krieg zu finanzieren. In Mecklenburg-Vorpommern ist ein weiterer Schritt zu einer rot-rot-grünen Landesregierung erfolgt. Nach SPD und Linken haben auch die Grünen für Koalitionsverhandlungen gestimmt. Die sollen am Montag beginnen. Die Grünen-Spitzenkandidatin Müller sprach von intensiven Sondierungsgesprächen. Es gehe darum, verloren gegangenes Vertrauen der Menschen wiederzugewinnen. Einig sei man sich beim Thema Rechtsextremismus, so Müller. Der sei aktuell die größte Gefahr in Mecklenburg-Vorpommern. In der saudischen Hauptstadt Riad hat der Flughafen nach einem Angriff vorübergehend den Betrieb eingestellt. Den Behörden zufolge wurden mehrere Menschen verletzt. Unklar ist, ob die Houthi-Miliz im benachbarten Jemen auch für diesen Angriff verantwortlich ist. Die mit dem Iran verbündeten Kämpfer hatten sich in letzter Zeit wiederholt zu Anschlägen in Saudi-Arabien bekannt. Palästinenser-Präsident Abbas hat die für Ende November geplante Parlamentswahl im Westjordanland in Ost-Jerusalem und im Gazastreifen verschoben. Die soll im September nächsten Jahres stattfinden, ebenso die Präsidentenwahl. Als Gründe nennt Abbas militärische Einschränkungen durch Israel, den Ausbau jüdischer Siedlungen, Angriffe bewaffneter Siedler sowie fehlende Bewegungsfreiheit. Auch die seit mehr als zwei Jahrzehnten überfällige Präsidentenwahl solle am 11. September kommenden Jahres stattfinden. Zum Fußball und den Ergebnissen des 5. Spieltags. Leipzig-Frankfurt 6:0, Augsburg-München 2:2, Mainz-Leverkusen 3:4, Union-Berlin-Elversberg 1:0, Paderborn-Stuttgart 0:2 und Hoffenheim-HSV 2:3. Das Abendspiel in der zweiten Liga zwischen Nürnberg und Wolfsburg endete 4:4. Das Wetter in Deutschland. In der Nacht von der Nordseeküste bis hin zum Münsterland zahlreiche Schauer und einzelne Gewitter. Abkühlung bis auf 10 Grad in Nordbaden sowie auf Rügen und 4 Grad in Oberfranken. Morgen im Norden wechselhaft, sonst trocken mit etwas Sonne bei höchstens 18 Grad. Am Montag und Dienstag zumeist freundlich und etwas wärmer. Soweit die Nachrichten. Abschließend die Zeit. Es ist gleich 23:03 Uhr.

Servus und herzlich willkommen zu unserer Oktoberausgabe eurer heißgeliebten Brettlspitzen auf BR Heimat. Oh, wie herrlich lautet heute unser Motto. Und zum Jubilieren gibt's in diesem Monat wirklich viel. Zum einen feiern wir am 18. Oktober die 50. Ausgabe der Brettlspitzen im Bayerischen Fernsehen. Zum anderen gibt es ebenfalls im BR Fernsehen unter dem Titel Brettlspitzen, Gags und Geschichten am Freitag, den 16. Oktober, ein Wiedersehen mit vielen Publikumslieblingen. Außerdem sind die BR-Brettlspitzen auch wieder in vielen Orten in Bayern live zu erleben und noch vieles mehr. Und wenn einem so viel Schönes wird beschert, muss man einfach darüber singen. Das übernehmen jetzt Andrea Graf, Vulgo Conny, Tobi Böck und meine Wenigkeit. Viel Spaß!

Es geht besser. Ein wunderbarer Gassenhauer aus den 1960er Jahren und zeitgleich eine herrliche Reminiszenz an die unvergessene Katharina Valente. Oh, wie herrlich heißt das heute bei uns. Und herrlich ist auch die große Jubiläumsausgabe eurer heißgeliebten Brettlspitzen am Sonntag, den 18. Oktober um 20.15 Uhr im BR Fernsehen. Mit dabei sind auch Sie, die grandiosen Hultstausbaum aus Waldthurn in der Oberpfalz. Viel Spaß!

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0: Und ab und zu, da stell ich mir vor, hätte ich jetzt wirklich alles, was ich mag. 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
2: Was ich mir wünsche, unsere jungen Münchner Talente Nico Sücker und Leon, die ebenfalls in unserer Jubiläumsausgabe am 18. Oktober zusammen mit einem Überraschungsgast für große Furore sorgen. Ein echter Schmankerl ist übrigens auch die neue Folge der Brettlspitzen Gags und Geschichten unter dem Titel Nicht von schlechten Eltern. Zu erleben am Freitag, den 16. Oktober um 22 Uhr im BR Fernsehen. Hier gibt es auch ein fröhliches Wiedersehen mit vielen Publikumslieblingen wie Martin Frank, Sebastian Reich und seine Amanda, Marion Schieder, die Couplet AG und. Zur Einstimmung gleich mal eine aktuelle Nummer der Couplet AG, die auf großer Jubiläumstour in Bayern unterwegs ist, unter anderem in Laufen an der Salzach, im Schlachthof in München und so weiter. Und jetzt viel Spaß mit der legendären Couplet AG.
3: Liebe Freunde der Couplet AG, Gewissensfrage, wer von euch ist heute freiwillig da? Ja, doch.
4: Aber da sind garantiert ein paar mitgeschleift worden, garantiert.
3: Ja, aber Brettlspitzen sind ja pures Vergnügen im Vergleich zu Familienfeiern. Da gibt's dann keine Ausreden, da muss man dann hin. Mhm. Wer kennt jetzt das? Manche haben da vorher schon richtige Panikattacken.
4: Ja, ja, weil die Tante Olga garantiert wieder sagt, mein Gott, bist du fett geworden. Da gibt's doch jetzt Spritzen, tu doch einmal was gegen dein Elend.
3: Ja. Familienfeiern sind eigentlich wie WhatsApp-Gruppen im wirklichen Leben, oder? Bloß, dass man die Benachrichtigungen nicht stumm schalten kann.
4: Ja.
3: Aber das Verlassen der Gruppe führt zu einem Riesendrama. Und am Ende fragt man sich eigentlich immer, warum man überhaupt beigetreten ist.
4: Ja, ja. Seien wir uns ehrlich, das ist doch wie ein Gratis-Abos. Du hast das nicht bestellt, sie dauern ewig und du kommst nur durch Scheidung aus dem Vertrag raus.
3: Ja. Also das sind so Veranstaltungen, bei denen man live erlebt, dass man mit Menschen verwandt ist, mit denen man im normalen Leben nicht mal im selben Bus sitzen mag.
4: Ja. Und der schönste Moment bei Familienfeiern ist, wenn du im Auto sitzt und wieder heimfährst.
3: Wir durchleiden das auch regelmäßig.
4: Das ist alles tote Zeit.

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2: Ja, genau. Und deshalb würde uns das psychisch wirklich sehr weiterhelfen, wenn ihr einfach am Schluss immer mitsingt. Danke.
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2: Mei, wir kriegen eine Überraschung, ein neues Bett aus Zirbenholz.

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Ein unvergessener Gassenhauer mit Tobi Böck. Er ist nicht nur bei vielen Brettlspitzen-Gastspielen live zu erleben, sondern natürlich auch regelmäßig in unseren TV-Folgen. Sowie hier als vertraute Stimme auf BR Heimat in seiner Sendung Heimat, Brass und Co. Zu erleben ist derzeit allerorten vieles und darüber muss diskutiert und geratscht werden. Das übernehmen morgen am Sonntag um 11 Uhr wieder die Kollegen vom Sonntagsstammtisch im BR Fernsehen. An diesem berühmten Tisch in Lansing sitzen diesmal unter anderem Horst Seehofer, Anja Kohl und Christian Neureuther. Wir beschäftigen uns heute aber nicht mit den Niederungen der Politik, sondern wir singen viel lieber gemeinsam.

haben. Schließlich ist Singen positive Lebensenergie in Reinkultur und diese gilt es zu transportieren. Dies befolgt jetzt auch unsere sagenhafte Passauer Spätzlmusi. Viel Spaß!

Wo ist mein Märchenprinz, fragte gerade unsere sagenhafte Martha Pfündl. Sie gehört wie viele andere zu den großen Entdeckungen und Talenten, die wir in den vergangenen 14 Jahren fördern durften. Seit 2012 präsentieren wir in jeder Folge grandiosen Nachwuchs aus der Brettl-Szene. Die Brettlspitzen, das darf man mit Fug und Recht sagen, sind dafür die Plattform schlechthin in diesem Genre. Und er gehört ebenfalls dazu. Unser junges Top-Talent aus Hamburg, Sean Rivesel. Viel Spaß!

Gemeinsam zu singen und musizieren ist für unsere Brettlspitzen-Familienmitglieder das Höchste. Danke Mausi, Tobi Böck und den Hulstausbaum. Das Ganze kann man auch in unseren kommenden neuen TV-Produktionen erleben. Wir zeichnen wieder auf am 13., 14. und 18. sowie 19. November im Festsaal des Hofbräuhauses hier in München. 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Das unerreichte Erfolgsrezept unserer Brettlspitzen ist vor allem die einzigartige Mischung der Zutaten, bestehend aus Wirtshaus-Couplets, Originalen, Volkssängerei, Kabarett, Szenen und Satire. Jetzt gleich mit der wunderbaren Paula und Linda.

0: Ein wunderschöner Gassenhauer zum Mitsingen und Mitschwägen. Danke unserem traumhaften Quartett Conny und die Sonntagsfahrer. Was wir in unseren Brettlspitzen immer hegen und pflegen, ist nicht nur der Nachwuchs. Ganz besonders sind das auch die Klangfarben Bayerns, die Dialekte, die unmittelbar für unsere Heimat und Identität stehen. Dafür gleich jetzt mal ein wunderschöner Beleg von unserem jungen Talent aus dem Schrobenhausener Land, Alex Bulzer. Die Hymne auf die Holidau.
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Sagt zum Abschied leise Servus. Danke, liebe Tine Keinrad, zusammen mit unserer wunderbaren Brettlspitzenfamilie, die ihr großes Jubiläum am 18. Oktober um 20.15 Uhr zusammen mit vielen Stars, Ehrengästen und neuen Talenten im BR Fernsehen feiert. Wir sehen uns also schon bald wieder, unter anderem auch am 16. Oktober um 22 Uhr im BR Fernsehen sowie am 15. Oktober in der BR Abendschau und am 16. Oktober bei Wir in Bayern. Oh, wie herrlich hieß es heute in unseren Brettlspitzen auf BR Heimat. Unsere gemeinsame Stunde ist fast vorbei, in der ihr hoffentlich genauso viel Spaß hattet wie wir hier im BR Heimatstudio. Bevor ich mich aber von euch verabschiede, singen wir natürlich nochmal miteinander. Den Text kennt's ja längstens. Oh, wie herrlich ist das Leben, oh, wie schön ist doch die Welt. In diesem Sinne, danke fürs Dabeisein. Alles Gute für euch, einen wunderschönen goldenen Oktober und vor allem gesund bleiben oder wären. Bis in 4 Wochen auf BR Heimat oder irgendwo live in Bayern. Euer Jürgen Kirner. Servus.

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1: Um 24 Uhr mit Jerzy May. Auch nach dem Dieselabkommen zwischen Washington und dem Kreml will Deutschland kein Öl oder Benzin aus Russland. An den Sanktionen gegen Moskau halte die Bundesregierung fest, sagt der Regierungssprecher Cornelius. Die Unterstützung der Ukraine in ihrem Abwehrkampf bleibe ungebrochen. Deutliche Kritik an dem Dieseldeal kam aus der EU. Die Außenbeauftragte Kallas sagte, das verschaffe Moskau zusätzliche Einnahmen, um seinen Krieg zu finanzieren. Vor der heutigen CDU-Präsidiumssitzung kritisieren immer mehr Unionspolitiker das Konzept zur Brandmauer. CSU-Vize Weber spricht von einer, Zitat, Riesenbelastung. Er ist dafür, die scharfe politische Abgrenzung zur AfD aufzuweichen. Fraktionsvize Krings sieht dafür keinen Anlass. Auch der frühere baden-württembergische Ministerpräsident Kretschmann findet, die AfD sei zu Recht ausgegrenzt worden. Er halte die Demokratie in Deutschland für enorm gefährdet. Palästinenser Präsident Abbas hat die für Ende November geplante Parlamentswahl im Westjordanland, in Ostjerusalem und im Gazastreifen verschoben. Sie soll im September nächsten Jahres stattfinden. Als Gründe nennt Abbas militärische Einschränkungen durch Israel, den Ausbau jüdischer Siedlungen, Angriffe bewaffneter Siedler sowie fehlende Bewegungsfreiheit. Auch die seit mehr als zwei Jahrzehnten überfällige Präsidentenwahl solle im September nächsten Jahres durchgeführt werden. Papst Leo hat erneut die Todesstrafe als unzulässig bezeichnet. Sie verletze die Unverletzlichkeit und Würde des Menschen, schrieb er auf der Plattform X, ohne aktuelle Fälle in den USA direkt zu nennen. Die Regierung in Washington hat angekündigt, die Hinrichtung eines mehrfachen Mörders öffentlich zu zeigen. Dazu schreibt Leo, es sei sicherlich nicht akzeptabel, dass der Tod zur Show gemacht werde. Zum Fußball und den Ergebnissen des fünften Spieltags. Leipzig-Frankfurt 6:0, Augsburg-München 2:2, Mainz-Leverkusen 3:4, Union-Berlin-Elversberg 1:0, Paderborn-Stuttgart 0:2 und Hoffenheim-HSV 2:3. Das Abendspiel in der zweiten Liga zwischen Nürnberg und Wolfsburg endete 4:4. Das Wetter in Deutschland. In der Nacht von der Nordseeküste bis hin zum Münsterland zahlreiche Schauer und einzelne Gewitter. Abkühlung bis auf 10 Grad in Nordbaden sowie auf Rügen und 4 Grad in Oberfranken. Im Tagesverlauf im Norden wechselhaft, sonst trocken mit etwas Sonne bei höchstens 18 Grad. Montag und Dienstag zumeist freundlich und etwas wärmer. Soweit die Nachrichten. Abschließend die Zeit. Es ist 0:03 Uhr. Ein Blick auf die Verkehrslage. Normaler Verkehr auf den Fernstraßen in Bayern. Wir wünschen gute Fahrt.

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1: Um 1 Uhr mit Gabriela Kühne. US-Präsident Trump hat einen Führungswechsel in der Ukraine verlangt. Zudem forderte Trump ein Ende der Angriffe auf russische Ölraffinerien. Aus der Nachrichtenredaktion Ilka Staroste.
2: Der US-Präsident macht die Ukraine für den Anstieg des Dieselpreises verantwortlich. Das sorgt vor den Kongresswahlen am 3. November für erheblichen Ärger in der Bevölkerung. Trump hatte daher gestern verkündet, trotz bestehender Sanktionen Diesel aus Russland zu kaufen. Selenskyj hatte die Vereinbarung kritisiert und sie als Investition in die russische Kriegskasse bezeichnet. Deutschland hat seine Unterstützung für die Ukraine nochmal bekräftigt. Regierungssprecher Cornelius sagte, man arbeite gemeinsam mit den europäischen Partnern an weiteren Strafmaßnahmen gegen Russland.
1: In Mecklenburg-Vorpommern zeichnet sich eine rot-rot-grüne Regierungsbildung ab. SPD, Linke und Grüne haben beschlossen, am Montag Koalitionsverhandlungen aufzunehmen. SPD-Landeschefin und Ministerpräsidentin Schwesig, Linken-Landeschef Herbst und Grünen-Landeschefin Müller wollen die Gespräche führen. Vorangegangen waren zweiwöchige Sondierungen. Bei der Landtagswahl am 20. September war die AfD stärkste Kraft geworden. Mit 32 Sitzen hat sie aber keine Mehrheit im Schweriner Landtag. SPD, Grüne und Linke kommen gemeinsam auf 39 Sitze. Bei einem erneuten Angriff auf den internationalen Flughafen der saudischen Hauptstadt Riad sind 12 Menschen getötet worden. Die Behörden melden außerdem mehr als 300 Verletzte. Einige schweben demnach in Lebensgefahr. Nach Angaben aus Diplomatenkreisen hatte die Houthi-Miliz im Jemen eine Rakete abgefeuert. Der Flugbetrieb wurde vorerst eingestellt. Bereits am Donnerstag wurde der Flughafen von Riad getroffen. Auch da gab es Tote. RB Leipzig hat im Bundesliga-Topspiel gegen Eintracht Frankfurt einen 6:0 Kantersieg gefeiert. Aus der Sportredaktion Florian Neuhaus.
3: Mann des Abends war der Leipziger Christoph Nkunku. Der Franzose schoss in der ersten Hälfte einen Hattrick. Leipzig springt in der Tabelle auf Rang 5, Frankfurt ist 13. Der FC Bayern kam in Augsburg nicht über ein 2:2 hinaus und kassierte dabei das schnellste Tor der Bundesliga-Geschichte. Nach 8,4 Sekunden traf Robin Fellhauer nach einem Patzer von Manuel Neuer. Außerdem gewann Leverkusen 4:3 in Mainz, Stuttgart mit 2:0 in Paderborn und Union Berlin mit 1:0 gegen Elversberg. Der HSV drehte bei der TSG Hoffenheim das Spiel und siegte Last Minute mit 3:2.
1: Das waren die Nachrichten. Das Wetter in Deutschland. Bewölkt an der Nordsee und den Alpen Schauer, teils gewittrig, Tiefstwerte 11 bis 5 Grad. Am Tage örtlich etwas Regen, im Norden Gewitter möglich, später freundlicher. Maximal 9 Grad im bayerischen Vogtland bis 17 Grad am Oberrhein. Es ist 1:03 Uhr.
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1: Um 2 Uhr mit Gabriela Kühne. US-Präsident Trump hat die Ablösung des ukrainischen Präsidenten Selenskyj gefordert. Russland begrüßte die Äußerungen Trumps als ikonisch und historisch. Aus Washington, Anne Schneider.
2: Ich denke, es ist Zeit, dass die Ukraine einen neuen Präsidenten bekommt, sagte Trump. Das Land brauche einen Staatschef, der verhandlungsbereit sei. Selenskyj hätte den Krieg mit Russland schon mehrfach beenden können, habe dies aber nicht getan. Die Äußerungen fielen einen Tag nach Trumps umstrittenem Dieselabkommen mit Russland. Aus Kiew kam daraufhin heftige Kritik, der Deal spiele Moskau wirtschaftlich in die Hände und untergrabe die Sanktionen des Westens. Trump hielt dagegen und machte die Ukraine mitverantwortlich für die angespannte Lage auf dem weltweiten Dieselmarkt.
1: In Mecklenburg-Vorpommern zeichnet sich eine rot-rot-grüne Regierungsbildung ab. SPD, Linke und Grüne haben beschlossen, am Montag Koalitionsverhandlungen aufzunehmen. SPD-Landeschefin und Ministerpräsidentin Schwesig, Linken-Landeschef Herbst und Grünen-Landeschefin Müller wollen die Gespräche führen. Vorangegangen waren 2-wöchige Sondierungen. Bei der Landtagswahl am 20. September war die AfD stärkste Kraft geworden. Mit 32 Sitzen hat sie aber keine Mehrheit im Schweriner Landtag. SPD, Grüne und Linke kommen gemeinsam auf 39 Sitze. Der frühere CSU-Chef Seehofer kritisiert Bundeskanzler Merz. Seehofer sagte der Bild am Sonntag, durch den Bruch von Wahlversprechen sei für Merz ein massiver Glaubwürdigkeitsverlust entstanden. Die Union habe als Sofortprogramm eine Senkung der Stromsteuer versprochen. Zu der sei es aber nicht gekommen. Merz Kritik, wonach die Deutschen zu wenig arbeiten und zu viel krank feiern würden, verletze die Menschen und gehe völlig an der Realität vorbei. Die CDU-Spitze trifft sich heute und morgen zu einer Klausurtagung. Dort soll über den künftigen Parteikurs gesprochen werden. RB Leipzig hat im Bundesliga-Topspiel gegen Eintracht Frankfurt einen 6:0 Kantersieg gefeiert. Aus der Sportredaktion Florian Neuhaus.
3: Mann des Abends war der Leipziger Christophe Nkunku. Der Franzose schoss in der ersten Hälfte einen Hattrick. Leipzig springt in der Tabelle auf Rang 5, Frankfurt ist 13. Der FC Bayern kam in Augsburg nicht über ein 2:2 hinaus und kassierte dabei das schnellste Tor der Bundesliga-Geschichte. Nach 8,4 Sekunden traf Robin Fellhauer nach einem Patzer von Manuel Neuer. Außerdem gewann Leverkusen 4:3 in Mainz, Stuttgart mit 2:0 in Paderborn und Union Berlin mit 1:0 gegen Elversberg. Der HSV drehte bei der TSG Hoffenheim das Spiel und siegte last minute mit 3:2.
1: Das waren die Nachrichten. Das Wetter in Deutschland. Bewölkt an der Nordsee und den Alpen Schauer, teils gewittrig, Tiefstwerte 11 bis 5 Grad. Am Tage örtlich etwas Regen. Die Zeit ist es 2:03 Uhr.
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